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1: Repräsentantenhaus ein umfassendes Sanktionspaket gegen Russland verabschiedet. Der Gesetzentwurf wurde mit 262 zu 159 Stimmen angenommen und wird nun an US-Präsident Trump zur Unterzeichnung weitergeleitet. Die vorgesehenen Maßnahmen richten sich gegen russische Amtsträger, Banken und die russische Schattenflotte, mit deren Schiffen Moskau internationale Ölsanktionen umgeht. So werden der russische Präsident Putin und eine Reihe von Militärvertretern mit Einreiseverboten belegt und ihre Vermögen in den USA eingefroren. Außerdem sind Zollaufschläge von bis zu 100% für Produkte aus Ländern wie China und Indien vorgesehen, die zu den 5 größten Importeuren von russischem Öl oder Erdgas zählen. Der Gesetzentwurf ist nach dem verstorbenen Senator Lindsey Graham benannt, der ihn mehr als ein Jahr lang ausgehandelt hatte. Es wäre die ehrgeizigste Initiative zur Unterstützung der Ukraine seit der Rückkehr von Präsident Trump ins Weiße Haus. Der ukrainische Präsident Zelensky hatte für die Verabschiedung des Gesetzes geworben. Im vergangenen Monat hatte bereits der Senat zugestimmt. Die Ukraine ist in der Nacht erneut zum Ziel massiver russischer Raketenangriffe geworden. Mehrere Nachrichtenagenturen berichten von heftigen Explosionen in Kiew. Nach Angaben von Bürgermeister Klitschko wurden mindestens ein Wohnhaus und ein Bürogebäude beschädigt. 10 Personen wurden demnach verletzt. Die Ukraine

0: Die ukrainischen Behörden meldeten zudem einen Angriff auf die Hafenstadt Odessa im Süden des Landes. Dort sei ein 19-stöckiges Wohnhaus beschädigt worden. 3 Menschen seien verletzt worden, darunter ein Kind. Russland greift die Ukraine fast täglich mit Drohnen und Raketen an. Die Ukraine reagiert mit Angriffen auf russisches Gebiet. In der Nacht wurden demnach die Stadt Rostow im Süden des Landes sowie die Stadt Jaroslaw nordöstlich von Moskau ins Visier genommen. In den Vereinigten Staaten hat die Notenbank Federal Reserve erstmals seit mehr als 3 Jahren den Leitzins erhöht. Die Zinsspanne steigt auf 3,75 bis 4%, wie der Zentralbankrat mitteilte. Das sind 0,25 Prozentpunkte mehr als bislang. Notenbankchef Walsh erklärte, der Schritt unterstütze eine schnellere Rückkehr der Inflation zum 2%-Ziel. Die Teuerungsrate in den USA lag zuletzt bei 3,4%. Der Iran-Krieg treibt die Energiepreise und damit die Inflation in die Höhe. US-Präsident Trump warf der Fed politische Motive vor und forderte erneut eine Zinssenkung. Der Leitzins in den USA sollte bei 1% oder niedriger liegen, erklärte Trump. Der Leitzins ist der zentrale Zinssatz einer Notenbank. Er beeinflusst etwa, zu welchen Konditionen Banken Geld erhalten, genauso wie die Kreditkosten für Unternehmen und Privatpersonen sowie die Sparzinsen. Mit höheren Leitzinsen versuchen Notenbanken, die Inflation zu bremsen. Der kanadische Premierminister Carney hält heute eine Rede vor dem Europäischen Parlament in Straßburg. Kanada strebt mit der Europäischen Union eine Sicherheits- und Wirtschaftsallianz an. Hintergrund ist der Handelsstreit mit den USA. Zuletzt hatte die US-Regierung für viele kanadische Produkte hohe Zölle eingeführt. Kanada reagierte mit Gegenzöllen. EU-Kommissionspräsidentin von der Leyen hat Kanada angeboten, ein assoziiertes Mitglied der Europäischen Union zu werden. Eine mögliche Zusammenarbeit sieht von der Leyen etwa bei Technologiefragen, der Rüstungsgüterproduktion, der künstlichen Intelligenz und der Arktispolitik. Wie die geplante assoziierte EU-Mitgliedschaft konkret gestaltet werden soll, erklärte von der Leyen nicht. US-Präsident Trump drohte der Europäischen Union mit weiteren Zöllen, sollte Kanada eine solche assoziierte Mitgliedschaft in der EU erhalten. Ein solcher Schritt könne eine feindselige Handlung darstellen, sagte Trump. Der Verfassungsschutz hat eine Zunahme russischer Desinformationskampagnen gegen Bundeskanzler Merz festgestellt. Seit Juni habe sich die Frequenz der Aktivitäten erhöht, zitierte das Handelsblatt den Inlandsgeheimdienst. Dabei handele es sich vor allem um Videos auf der Plattform X, die den Eindruck erweckten, sie stammten aus bekannten Medien. Ziel sei es etwa, gesellschaftliche Spannungen zu verschärfen und die politische Meinungsbildung zu beeinflussen, erklärte der Verfassungsschutz. Demnach sind die Inhalte der sogenannten Operation Matrioschka zuzuordnen. Diese war bereits während des Landtagswahlkampfs in Sachsen-Anhalt aktiv. In den Videos werden Logos bekannter Medien eingeblendet, um glaubwürdiger zu wirken. Genannt wird zudem die Gruppe Storm 1516, die auch vor der Bundestagswahl im vergangenen Jahr Desinformationen verbreitet haben soll. Die Bundesregierung hatte ihre Aktivitäten Russland zugeschrieben. Angesichts gestiegener Kraftstoffpreise sucht die Regierungskoalition weiter nach möglichen Entlastungen für die Bürger. Bundeswirtschaftsministerin Reiche bezeichnete eine vorübergehende Senkung der Umsatzsteuer für Kraftstoffe von 19% auf 7% als sinnvollen Ansatz. Hielten die hohen Energiepreise länger an, brauche es zudem gezielte Entlastungen für Menschen mit niedrigen Einkommen, erklärte die CDU-Politikerin am Rande eines G20-Treffens in den USA. Einen Spritpreisdeckel halte sie dagegen für den falschen Weg. Finanzminister Klingbeil, SPD, favorisiert weiterhin eine Übergewinnsteuer, also die Abschöpfung krisenbedingter Profite bei den Mineralölkonzernen. Dagegen meldete die Union Bedenken an. Linken-Chefin Schwertner kritisierte in der Rheinischen Post, mit einem Verzicht auf eine Übergewinnsteuer schone man Mineralölkonzerne, anstatt sich das Geld zurückzuholen und für Entlastung der Verbraucher zu sorgen. Die AfD forderte eine dauerhafte Senkung der Steuern und Abgaben auf Kraftstoffe. Die Grünen sprachen sich neben einer zusätzlichen Besteuerung der Ölkonzerne für Direktzahlungen an die Bürger aus. Die Bundesregierung will mit Hilfe eines 10-Punkte-Plans stärker gegen islamistischen Terrorismus vorgehen. Das Kabinett nahm den Entwurf von Bundesinnenminister Dobrindt, CSU, und Justizministerin Hubich von der SPD an. Die Initiative ist eine Reaktion auf den islamistischen Terroranschlag auf den Christopher Street Day in Berlin. Messerangriffe werden in Zukunft als Verbrechen eingestuft und mit einer Mindeststrafe von 1 Jahr bestraft. Außerdem sollen die Gerichte bei 18- bis 20-jährigen Straftätern eine ausdrückliche Begründung abgeben, wenn sie das Jugendstrafrecht anwenden. Ende Juli hatte ein 21-Jähriger am Rande des Christopher Street Days in Berlin eine Frau getötet und über 30 Menschen verletzt. Er war den Behörden als radikaler Islamist bekannt. Im tschechischen Atomkraftwerk Temelin ist ein Reaktorblock außerplanmäßig heruntergefahren worden. Grund sei eine Störung im Steuersystem für den nicht-nuklearen Teil der Anlage, erklärte der Betreiber. Man rechne damit, dass der Reaktor morgen wieder seinen Betrieb aufnehmen werde. Das AKW Temelin liegt rund 60 Kilometer von der deutschen Grenze entfernt. Atomkraftgegner halten die Anlage für störanfällig. Nach der Zusage für mehr Transparenz hat der ChatGPT-Entwickler OpenAI neue Zwischenfälle mit KI öffentlich gemacht. Dabei geht es um Fälle, in denen sich die künstliche Intelligenz in Tests, wie es heißt, unerwartet oder besorgniserregend verhielt, etwa indem das Vorgehen der KI von den Interessen der menschlichen Benutzer abwich. So versuchte ein KI-Modell OpenAI zufolge, von ihm selbst erstellte Dateien ins Netz hochzuladen, nur um sie bei Antworten als Quelle vorweisen zu können. In einem anderen Fall erfand die KI einfach angefragte Daten, weil sie die Informationen nicht finden konnte und wollte das zunächst verschweigen. Die Veröffentlichung ist Teil eines neuen Verfahrens von OpenAI, solche Probleme offener zu kommunizieren. Bayer Leverkusen ist mit einem Sieg in die Fußball-Europa League gestartet. Der Bundesligist gewann gegen den slowenischen Klub NK Celje mit 2:0. Und hier noch einmal die Übersicht. Der US-Kongress hat ein Gesetz für Russland-Sanktionen beschlossen. US-Präsident Trump hat sich empört über die Leitzinserhöhung durch die Notenbank Federal Reserve geäußert. Bundeswirtschaftsministerin Reiche hält es für sinnvoll, die Mehrwertsteuer auf Sprit zu senken. Das Wetter. Ein Wechsel aus Sonne und Wolken, im Nordwesten nachmittags Regen. Höchsttemperaturen 17 bis 24 Grad. Morgen wechselnd bewölkt mit einzelnen Schauern, dazwischen auch längere sonnige Abschnitte 17 bis 23 Grad. Das waren die Nachrichten.
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2: Mit Bettina Klein im Studio. Einen schönen guten Morgen. Der kanadische Premierminister Mark Carney spricht heute vor dem Europäischen Parlament in Straßburg. Ein ungewöhnlicher Akt und ein Ausdruck dessen, dass Kanada und die EU eine enge Partnerschaft oder gar Assoziierung anstreben, sehr zum Missfallen von US-Präsident Donald Trump.
3: If they do that, if I think it's at all a hostile act, I will put very serious tariffs or stop trading with Europe. If it's a good intention, that's fine. If it's a bad intention, we'll put very heavy tariffs on Europe.
2: Also die nächste Zolldrohung ganz frisch vom US-Präsidenten. Wenn sie das tun, gemeint waren Kanada und die EU, und er denke, das sei ein feindlicher Akt, dann werde er sich Zölle vorbehalten und oder den Handel mit Europa sogar ganz einstellen, jedenfalls wenn es in böser Absicht geschieht. Zitat Ende. Mehr zu diesem Thema gleich. Außerdem, die US-Notenbank hat den Leitzins erhöht nach 3 Jahren zum ersten Mal. Auch darum wird es gehen bei uns. Und wie kann sich Europa besser abstimmen in der Abwehr gegen Drohnen und andere Akte im Rahmen der hybriden Kriegsführung? Das war auch ein Thema gestern bei der Rede zur Lage der EU von Ursula von der Leyen und ein Interview bei uns dazu um 7:10 mit der SPD-Politikerin Siebtje Müller.

0: Zunächst aber um 6 Uhr und genau 12 Minuten in die Ukraine. Wiederum gab es heftige russische Angriffe in der Nacht. Gesine Dornblüt hat es beobachtet und ist uns jetzt zugeschaltet. Was genau ist wiederum passiert?
1: Es gab einen kombinierten Drohnen- und Raketenangriff auf Kiew erneut. Erste Explosionen kurz nach Mitternacht, Kiewer Zeit. 2 Stunden später schlugen dann mehrere ballistische Raketen ein. Bürgermeister Klitschko spricht von mindestens 12 Verletzten. Laut Behördenangaben wurden unter anderem ein Bürogebäude, ein Lagergebäude, eine Bildungseinrichtung getroffen und in mehreren Stadtbezirken von Kiew fiel die Wasserversorgung aus.
0: Wie nehmen das die Menschen nach Ihrer Beobachtung wahr in der Ukraine, diese ja fast, muss man ja sagen, Normalisierung, die eingetreten zu sein scheint, auch bei den europäischen Nachbarn angesichts der immer neuen schweren Angriffe auf die ukrainische Hauptstadt Kiew, die ja mehr oder weniger hingenommen werden?
1: Ja, in der Ukraine wünscht man sich natürlich mehr Aufmerksamkeit für das Land und noch stärkere Unterstützung, denn die Ukrainer sagen ja mit Recht auch, es ist die Ukraine, die die russische Armee aufhält. Die EU arbeitet wieder an einem neuen Sanktionspaket, das wird begrüßt in der Ukraine. Man ist dankbar für die Hilfspakete, auch die für den Winter kommen sollen, aber man weiß eben seit langem, dass die Ukraine sich im Grunde selbst verteidigen muss und die Menschen stellen sich auf einen langen Krieg ein, wobei es eben immer schwieriger wird, auch den Alltag aufrechtzuerhalten, auch in der Hauptstadt.
0: Stichwort Sanktionen, da würde ich trotzdem gerne mal kurz nachfragen. Wir haben jetzt in der Nacht erlebt, dass im US-Repräsentantenhaus dieses schärfere Sanktionspaket tatsächlich beschlossen wurde, für das sich ja der ukrainische Präsident Zelensky im Sommer noch in Washington selber und persönlich eingesetzt hat. Das Ganze ist noch relativ frisch. Gab es dazu jetzt schon Reaktionen in Kiew?
1: Ich habe noch keine Reaktionen gesehen. Allerdings bereitet man in Kiew ein Treffen mit der US-Delegation vor, die ja verhandelt mit der Ukraine und auch mit Russland immer wieder. Es ist auch ein Gespräch, ein Treffen von Präsident Zelensky mit Donald Trump in New York jetzt Ende des Monats im Gespräch. Ist nicht ganz klar, ob es stattfindet. Und insofern ist klar, die Ukraine setzt weiterhin, hofft weiterhin auf die Unterstützung durch die USA.
0: Ab morgen beginnen in Russland sogenannte Wahlen, sogenannt, weil es sind keine Wahlen nach unserem demokratischen Verständnis. Was muss man darüber wissen?
1: Es geht eigentlich um die Simulation von Pluralismus. Es sind 10 Parteien, die teilnehmen. 3 Tage dauert dieser sogenannte Wahlgang. 5 von den 10 Parteien haben die Chance auf einen Einzug in die Duma. Es gibt Vorgaben, die Kremlpartei Einiges Russland soll erneut eine Zweidrittelmehrheit erhalten. Kritik am Krieg findet nicht statt, hat nicht stattgefunden in diesem Wahlkampf. Im Gegenteil, in einer der Fernsehdebatten hat ein Kandidat einer pseudo-oppositionellen Splitterpartei gesagt, das Allerwichtigste sei, dass alle Parteien, die an der Wahl teilnehmen, geeint die spezielle Militäroperationen, wie der Krieg ja heißt, unterstützen. Die einzige Partei, die ein Ende des Krieges gefordert hatte, Jabloko, wurde per Gericht ausgeschlossen. Sie hat zwar noch einzelne Kandidaten, die sich um Direktmandate bewerben, aber auch von denen sind viele mittlerweile verurteilt worden. Diese Wahl dient dem Regime dazu, formal eine geeinte Zustimmung für den Krieg zu produzieren. Und Putin hat das gestern in einem Videoaufruf auch nochmal ganz deutlich gesagt. Wählen gehen, das sei ein Beitrag zur Stärkung des Landes, ein Beitrag zum Sieg Russlands. Die Wahlen müssten zeigen, dass hinter den Soldaten Millionen Menschen stehen, so Putin gestern.
0: Es gab in den vergangenen Tagen und Wochen ja immer wieder Berichte oder Gerüchte über eine möglicherweise bevorstehende Mobilmachung in Russland. Was ist da der jüngste Stand?
1: Ja, Russland braucht mehr Soldaten weiterhin und russische Exilmedien hatten berichtet, dass mehrere Duma-Abgeordnete sich vorbereiten würden, im Parlament in der ersten Sitzung nach der sogenannten Wahl die Bitte an Putin vorzutragen, eine neue Mobilmachung durchzuführen. Putins Ansprache gestern, diese Wahl als Votum für den Krieg, die kann man auch als Bekräftigung interpretieren, die Bevölkerung eben vorzubereiten auf so einen Schritt, der aber sehr unbeliebt wäre. Putin hätte auch andere Möglichkeiten, eine verdeckte Mobilisierung, die ja läuft seit Jahren, weiter fortzusetzen, also den Druck zu erhöhen auf vulnerable Gruppen, auf Menschen mit Schulden, Menschen, gegen die ermittelt wird, Studierende in die Armee zu locken. Da gibt es noch Möglichkeiten, aber wichtig ist, wenn Putin sich sich zu einer weiteren offiziellen Teilmobilmachung entscheiden würde, wären die Mechanismen dafür geschaffen. Es gibt inzwischen ein elektronisches Register der potenziell Einzuziehenden und auch die Gesetzgebung wurde angepasst.
0: Informationen live von Gesine Dornblüt. Vielen Dank.

0: Die Entscheidung fiel, wie erwartet und angekündigt, gestern Abend gegen 20 Uhr deutscher Zeit. Die US-Notenbank Federal Reserve hat zum ersten Mal seit 3 Jahren den Leitzins erhöht. Mehr dazu aus Washington von Jasper Warmberg.
1: Als Donald Trump Kevin Warsh im Mai an die Spitze der US-Notenbank berief, hat der US-Präsident keinen Zweifel daran gelassen, dass er auch vom Nachfolger von Jerome Powell verlangt, den Leitzins der Fed zu senken. Die Märkte dagegen erwarteten im Vorfeld eine Zinserhöhung. Ein Dilemma.
2: Good day. In the meeting just concluded,
1: bei seiner Pressekonferenz in Washington macht Warsh dann aber schnell klar, dass die Notenbank im Kampf gegen die anhaltend hohe Inflation jetzt ernst macht.
2: The plain fact is that inflation is too high and has been for too long.
1: Die Inflation sei schlicht zu hoch und das schon viel zu lange. So begründet Kevin Warsh die einstimmige Entscheidung an der Spitze der US-Notenbank nach 2-tägigen Beratungen. Die erste Zinserhöhung seit gut 3 Jahren soll dazu beitragen, schneller zum 2% Inflationsziel zurückzukehren. Nach Ansicht des Fed-Chefs bieten die recht robuste Wirtschaft und die guten Arbeitsmarktzahlen die Möglichkeit, entschiedener gegen den Preisauftrieb vorzugehen.
2: This summer's inflation readings do not tell me that underlying trends have meaningfully improved.
1: Den Sommer über war nicht erkennbar, dass sich die Situation verbessert. Schon im Juli waren wir uns alle einig, dass die Inflation zu hoch ist. Meine Vorgabe war, wir müssen überzeugt sein, dass die Inflation deutlich sinkt, und zwar in ausreichender Geschwindigkeit. Heute hat der Ausschuss entschieden, das ist nicht geschehen.
2: Today, the FOMC decided that this standard has not been satisfied.
1: Dass Kevin Warsh seinen Worten jetzt Taten folgen lässt, wird in der Branche mit Erleichterung aufgenommen. An den Finanzmärkten war befürchtet worden, dass eine 6. Zinspause in Folge an der Glaubwürdigkeit der Fed kratzen könnte. Andere hatten eine zu große Nähe zum US-Präsidenten unterstellt, verbunden mit der Sorge, dass sich die US-Notenbank von einer auf Daten basierten Geldpolitik verabschieden könnte. Zuletzt hatten eine Reihe von Indikatoren eine Zinserhöhung wahrscheinlicher gemacht. Im August etwa stiegen die Verbraucherpreise im Jahresvergleich um 3,4%, so wie auch schon im Juli. Angetrieben wird die Inflation vor allem vom Krieg der USA gegen den Iran, insbesondere von den höheren Preisen für Öl und Kraftstoffe.
3: The question is, can higher interest rates impact the root causes of the inflation?
1: Aber lassen sich mit höheren Zinsen die tatsächlichen Ursachen für die Inflation angehen? Einige haben da Zweifel, etwa der Ökonom und Analyst Mark Zandi im Gespräch mit dem Sender NPR. Der Krieg, die Strafzölle, auch die Migrationspolitik, darauf haben höhere Zinsen keinen Einfluss. Sie könnten aber die Wirtschaft schwächen, sogar eine Rezession verursachen. Dabei könnte die Erhöhung um 0,25% erst der Anfang sein. Fast alle Mitglieder im Ausschuss der Fed rechnen noch in diesem Jahr mit mindestens einer weiteren Erhöhung um 0,25%. Sie erhöhten die Zinsen, damit Trump so schlecht wie nur möglich dastehe. Nur Stunden nach der Entscheidung der Notenbank reagiert der US-Präsident ungehalten. Kevin Warsh macht er keinen Vorwurf, den Ausschuss dagegen bezeichnet er Reportern gegenüber als sehr feindselig und sehr politisch. Auf seinem Online-Kanal droht Trump einmal mehr, den Handel mit allen Staaten mit einem Handelsdefizit zu stoppen, verlangt einen Zinssatz von höchstens 1% und schreibt wörtlich, senkt die Zinsen für die Vereinigten Staaten von Amerika. Und zwar schnell.
0: Der Bericht von Jasper Barenberg. Der kanadische Premier Carney spricht heute also vor dem Europäischen Parlament und gestern war er bereits im Plenum in Straßburg anwesend und hat auch der Rede von Ursula von der Leyen zugehört. Giselle Uecker berichtet.
4: Als Ursula von der Leyen verkündet, dass Kanada das erste assoziierte Mitglied der Europäischen Union werden soll, brandet Applaus auf im EU-Parlament. Kanadas Premierminister Mark Carney, der ganz nah an der Rednerin sitzt, macht ein paar wenige Schritte auf sie zu und gibt ihr links und rechts ein Küsschen auf die Wange.
5: We want to bring the relationship with Canada.
4: Wir wollen die Beziehung mit Kanada auf das höchstmögliche Niveau bringen. Und, lieber Mark, wir müssen dringend unsere Partnerschaften neu gestalten.
5: Reimagine our partnerships.
4: Das bereits bestehende Freihandelsabkommen zwischen der EU und Kanada soll ausgeweitet werden, hin zu einer Allianz Allianz für die Zukunft, um gemeinsamen Wohlstand und wirtschaftliche Sicherheit zu schaffen, erklärt die EU-Kommissionspräsidentin. Was damit gemeint ist, umreißt sie nur kurz. Gemeinsame Rüstungsproduktion, Zusammenarbeit bei künstlicher Intelligenz oder kritischen Mineralien und Batterien.
5: We see the world with the same eyes.
4: Wir sehen die Welt mit gleichen Augen, von KI bis zum Klimawandel, von der Arktis bis zur Geopolitik. Und wir haben zusammengehalten.
5: And we have stood together.
4: Ursula von der Leyen macht Kanada zwar das Angebot, erstes assoziiertes Mitglied der EU zu werden. Was das genau bedeutet, bleibt in ihrer Rede allerdings offen. Kanadas Premierminister Mark Carney wiederum sprach im Vorfeld davon, eine einzigartige Allianz mit der EU anzustreben, die vor allem in den Bereichen Wirtschaft und Sicherheit enger zusammenarbeitet. Auch er ging bisher nicht weiter ins Detail. Der designierte kanadische Botschafter für die EU, Jonathan Wilkinson, erklärte nach von der Leyens Rede: Bevor man zum Punkt kommt, an dem man entscheidet, wie etwas heißt, sollte man erst mal wissen, welche Form es haben soll. Und wir sind gerade mitten im Prozess, die Form zu definieren und zu entscheiden, wie weit wir dafür gehen können. Vollmitglied der EU will Kanada definitiv nicht werden, stellt Wilkinson vor Journalisten klar. Denn das würde bedeuten, dass die Kanadier einen Teil ihrer Souveränität aufgeben und sich an europäische Regeln halten müssten.
6: We are not looking to be a member of the European Union because that is a sovereignty issue and people give up certain portions of their sovereignty.
4: Die Rede von Premierminister Mark Carney vor den Abgeordneten des EU-Parlaments könnte ein paar der bisher offenen Fragen beantworten. Ende Oktober planen beide Partner außerdem einen gemeinsamen EU-Kanada-Gipfel. Dort soll die engere Kooperation weiter definiert werden. Nach dem monatelangen Zollstreit mit ihrem wichtigsten Handelspartner USA befürwortet eine Mehrheit der Kanadier die Hinwendung ihres Landes Richtung Europa. US-Präsident Donald Trump hingegen reagiert mit einer Kampfansage. Sollte Kanada wirklich eine assoziierte Mitgliedschaft mit der EU anstreben, wolle Trump weitere Zölle verhängen oder den Handel mit Europa ganz einstellen.
0: Der Bericht von Giselle Ucker. Die vergangenen Sommer haben auch in Deutschland viele Menschen für das Thema Wasser sensibilisiert, angesichts von verbreiteter Dürre in vielen Wochen. Wie es weltweit um unsere Wasserressourcen steht und welche Entwicklungen sich abzeichnen, das zeigt auch der aktuelle Wasserbericht der Weltorganisation für Meteorologie in Genf. Sandra Bieger berichtet.
7: Fast 90 Seiten lang ist der aktuelle Wasserressourcenbericht der Weltorganisation für Meteorologie. WMO. Wissenschaftlerinnen und Wissenschaftler haben dafür viele Daten zusammengetragen, komplexe Diagramme erstellt. Das zentrale Ergebnis ist schnell zusammengefasst. Die weltweite Wasserkrise verschärft sich, der Wasserkreislauf ist aus dem Tritt geraten. Der Mainzer Professor Robert Reinicke hat an dem Bericht mitgearbeitet. Er sagt, der Bericht untermauere wissenschaftlich das, was vor allem spätestens in diesem Sommer viele mit eigenen Augen beobachten konnten, auch in Deutschland.
8: Dieser Sommer war ja doch außergewöhnlich trocken, wo man wirklich den Einfluss auf die Schifffahrt gesehen hat, gemerkt hat, wie ganze Ökosysteme kippen, wie die Bäume plötzlich ihre Blätter schon im August abwerfen.
7: Ausgetrocknete Flussbetten und Dürren auf der einen, Starkregen und Überschwemmungen auf der anderen Seite. Laut aktuellem WMO-Bericht waren in den vergangenen 5 Jahren vor allem Asien und Afrika von solchen sogenannten wasserbezogenen Extremereignissen betroffen. Aber auch Deutschland und Europa. Der ausgetrocknete Rhein oder die Flut im Ahrtal vor 5 Jahren seien nur einige Beispiele dafür, sagt Hydrologe Reinicke. Beim Wasserkreislauf hänge alles mit allem zusammen, auch, dass es an einem Ort zu trocken und an einem anderen zu nass sein könne.
8: Eine immer wärmere Atmosphäre kann mehr Wasser aufnehmen. Und höhere Temperaturen führen dazu, dass Wasser auch immer stärker verdunstet. Das heißt, das Wasser ist nicht verschwunden, aber es ist leider in der Atmosphäre oder im Ozean, auch wenn wir es aus dem Boden pumpen als Grundwasser, um es zur Bewässerung zu nutzen, endet das meiste davon leider im Meer, wo wir es nicht mehr wirklich nutzen können. Dazu führt es noch dazu, dass wir über stärkere Überschwemmungen sehen, weil wenn mehr Wasser in der Atmosphäre ist und wir mehr Energie haben, führt das eben zu extremen Ereignissen, die dann auch zu Überflutungen führen können.
7: Dieses zu viel bzw. zu wenig an Wasser zeigt sich mittlerweile auch dauerhaft am Pegelstand der Flüsse. Laut Weltorganisation für Meteorologie in Genf hatten nur noch 36% von ihnen im vergangenen Jahr einen normalen Pegelstand. Hinzu kommt, dass Wasserspeicher wie Gletscher rasant schmelzen. In den vergangenen 5 Jahren laut Bericht um unvorstellbare 1400 Gigatonnen. Und auch das Grundwasser wird weltweit weniger, auch weil mehr entnommen wird, als sich nachbilden kann. Das sei besonders bedrohlich, weil beispielsweise in Deutschland 70% des Trinkwassers aus Grundwasser stammten, sagt Robert Reinicke. Politik und Gesellschaft müssten sich in Zukunft die Frage stellen, wofür sie das knapper werdende Gutwasser noch einsetzen wollten.
8: Und dann muss man sich natürlich schon fragen, ist der erste Punkt, wo wir sparen sollten, um den heimischen Garten zu bewässern oder größere Felder, weil das unsere Versorgung wichtig ist, oder ist es für bestimmte Unternehmen wichtig? Ich glaube, da braucht es eine grundsätzliche Diskussion in Deutschland, weil wir einfach gar nicht das politische Bewusstsein haben, dass dieses Thema ausgehandelt werden muss.
7: Auch wenn die Prognosen düster sind, die Weltorganisation für Meteorologie will auch zeigen, dass es noch nicht zu spät ist. Sie fordert, sparsamer mit dem kostbaren Gut Wasser umzugehen. Außerdem verlangt sie den weiteren Ausbau von Frühwarnsystemen, damit Menschen im Falle einer sich abzeichnenden Naturkatastrophe schneller gewarnt werden können.

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1: Die Nachrichten. Der kanadische Premierminister Carney hält heute eine Rede vor dem Europäischen Parlament in Straßburg. Kanada strebt mit der Europäischen Union eine Sicherheits- und Wirtschaftsallianz an. Hintergrund ist der Handelsstreit mit den USA. Zuletzt hatte die US-Regierung für viele kanadische Produkte hohe Zölle eingeführt. Kanada reagierte mit Gegenzöllen. EU-Kommissionspräsidentin von der Leyen hat Kanada angeboten, ein assoziiertes Mitglied der Europäischen Union zu werden. Eine mögliche Zusammenarbeit sieht von der Leyen etwa bei Technologiefragen, der Rüstungsgüterproduktion, der künstlichen Intelligenz und der Arktispolitik. Wie die geplante assoziierte EU-Mitgliedschaft konkret gestaltet werden soll, erklärte von der Leyen nicht. US-Präsident Trump drohte der Europäischen Union mit weiteren Zöllen, sollte Kanada eine solche assoziierte Mitgliedschaft in der EU erhalten. Ein solcher Schritt könne eine feindselige Handlung darstellen, sagte Trump. In den Vereinigten Staaten hat die Notenbank Federal Reserve erstmals seit mehr als 3 Jahren den Leitzins erhöht. Die Zinsspanne steigt auf 3,75 bis 4%, wie der Zentralbankrat mitteilte. Das sind 0,25 Prozentpunkte mehr als bislang. Notenbankchef Walsh erklärte, der Schritt unterstütze eine schnellere Rückkehr der Inflation zum 2-Prozent-Ziel. Die Teuerungsrate in den USA lag zuletzt bei 3,4%. Der Iran-Krieg treibt die Energiepreise und damit die Inflation in die Höhe. US-Präsident Trump warf der Fed politische Motive vor und forderte erneut eine Zinssenkung. Der Leitzins in den USA sollte bei 1% oder niedriger liegen, erklärte Trump. Zum zweiten Mal in Folge hat die US-Regierung einer hochrangigen palästinensischen Delegation die Visa für die Teilnahme an der UNO-Generalversammlung in der nächsten Woche verweigert. Das Außenministerium erklärte, die palästinensischen Vertreter hätten ihre Verpflichtung aus früheren Abkommen nicht erfüllt, sich um Frieden mit Israel zu bemühen. Betroffen ist auch der palästinensische Präsident Abbas. Das State Department teilte mit, die palästinensische Autonomiebehörde verfolge weiterhin rechtliche Schritte gegen Israel vor dem Internationalen Gerichtshof und dem Internationalen Strafgerichtshof. Zudem leiste sie immer noch finanzielle Unterstützung für die Familien von Gefangenen, die wegen Terroranschlägen gegen Israelis verurteilt worden seien. Nach der Zusage von mehr Transparenz hat der ChatGPT-Entwickler OpenAI neue Zwischenfälle mit KI öffentlich gemacht. Dabei geht es um Fälle, in denen sich die künstliche Intelligenz in Tests, wie es heißt, unerwartet oder besorgniserregend verhalten habe, beispielsweise indem sie von den Interessen der menschlichen Benutzer abgewichen sei. So versuchte ein KI-Modell OpenAI zufolge, von ihm selbst erstellte Dateien ins Netz hochzuladen, um sie bei Antworten als Quelle vorweisen zu können. In einem anderen Fall habe die KI einfach angefragte Daten erfunden, weil sie die Informationen nicht finden konnte. In Italien verzichtet der Staat angesichts der hohen Kraftstoffpreise 1 Jahr lang weitgehend auf die Kfz-Steuer. Die Regierung von Ministerpräsidentin Meloni beschloss in Rom, im Jahr 2027 auf alle Pkw mit einer Leistung von weniger als 80 Kilowatt keine Steuer zu erheben. Die Regelung gilt auch für alle Motorräder sowie Motorroller, die in Italien weit verbreitet sind. Nach offiziellen Angaben umfasst dies insgesamt etwa 14,5 Millionen Fahrzeuge. Allerdings kann jeder Besitzer nur ein einziges Fahrzeug geltend machen. Das Aussetzen der Kfz-Steuer soll nach Angaben der Regierung vor allem eine finanzielle Entlastung für Familien mit sich bringen. Bayer Leverkusen ist mit einem Sieg in die Fußball-Europa League gestartet. Der Bundesligist gewann gegen den slowenischen Club NK Celje mit 2:0. Der Wetterbericht, die Lage. Ab dem Nachmittag nähert sich ein neuer Tiefausläufer von der Nordsee. Die Vorhersage, Wechsel aus Sonne und Wolken, in Nordseenähe einzelne Schauer und in Südostbayern allmählich abklingender Regen. Nachmittags im Nordwesten Wolkenverdichtung und aufkommender Regen, Höchstwerte 17 bis 24 Grad. Morgen wechselnd bewölkt mit einzelnen Schauern, dazwischen sonnige Abschnitte, Temperaturen 17 bis 23 Grad. Das waren die Nachrichten.
0: Sie hören die Morgenandacht von Felicitas Richter von der Katholischen Kirche.
2: Heute, am 17. September, muss ich an einen Kinofilm denken, den ich vor vielen Jahren gesehen habe und der mich seitdem beschäftigt. Es ist der Film Vision, in dem es um das Leben der Hildegard von Bingen geht. In der katholischen Kirche wird sie als Heilige verehrt und heute ist ihr Gedenktag. Hildegard lebte im 12. Jahrhundert als Ordensfrau. Sie gründete zwei Klöster, schrieb Bücher über Theologie, Natur und Heilkunde und komponierte Musik. Und sie scheute sich nicht, den einflussreichen Männern ihrer Zeit die Meinung zu sagen. Im Film wird sie vor allem als eines dargestellt, als unbeirrbar. Eine Powerfrau, würde man heute vielleicht sagen. Eine, die sich nicht die Butter vom Brot nehmen ließ. Eine Szene ist mir besonders im Gedächtnis geblieben. Hildegard ist überzeugt, sie hat von Gott den Auftrag, mit ihren Mitschwestern das alte Kloster zu verlassen und auf dem Rupertsberg am Rhein ein eigenes Frauenkloster zu gründen. Ihr Abt Kuno ist dagegen. Mehrmals bittet sie ihn um Erlaubnis. Schließlich sagt er: Du glaubst, von Gott erwählt zu sein und bist doch nur von einem Trugbild getäuscht worden. Ein harter Vorwurf. Aber Hildegard geht erstmal nicht in die Auseinandersetzung mit dem Abt, um ihn vom Gegenteil zu überzeugen. Sie geht in die Stille, ins Gebet. Später gibt es eine ähnliche Szene. Die Schwestern sollen beim Bau des neuen Klosters anpacken, Mörtel anrühren, sich die Hände schmutzig machen. Einige meutern. Hildegard hört sich ihre Einwände an, dann geht sie in den Wald. Sucht in der Stille nach dem richtigen Weg. Mich beschäftigt das. Woher nahm diese Frau ihre Kraft? Woher diese Unbeirrbarkeit? Und vor allem, woher wusste sie, dass ihre Unbeirrbarkeit nicht einfach Sturheit war? Diese Frage kenne ich auch aus meinem Leben. Wenn ich von etwas überzeugt bin und andere widersprechen, wann sollte ich nachgeben, mich überzeugen lassen? Und wann ist es wichtig zu sagen, nein, ich bleibe dabei? Ein Teil der Antwort liegt für mich genau in diesen stillen Momenten des Films. Hildegard hält nicht einfach an ihrem Wollen fest. Sie unterbricht es. Sie nimmt die Einwände mit in die Stille. Sie schafft in ihrem Gebet einen Raum, in dem sie die Fragen aushalten und im Gespräch mit Gott prüfen kann. Und Gebet scheint dann gerade nicht zu bedeuten, Gott soll mir bitte bestätigen, dass ich recht habe, sondern ich halte ihm auch meine Zweifel hin, die Argumente der anderen, meine Wünsche, meine Befürchtungen und die unbequeme Möglichkeit, vielleicht irre ich mich. Hildegard traute offenbar nicht einfach jedem eigenen Gedanken, nur weil er sich richtig anfühlte. Eine feste Überzeugung braucht den stillen Raum, damit sie nicht zur Sturheit wird. Ich denke, genau von dort kam Hildegards Kraft. Sie musste ihre Unbeirrbarkeit nicht allein aus ihrem eigenen Willen schöpfen. Sie hatte ihre Überzeugung geprüft. Geht es hier wirklich nur um mich und das, was ich will? Oder geht es um etwas, das über mich hinausweist? Ich finde diesen Gedanken entlastend. Ich muss nicht immer sofort wissen, ob ich nachgeben oder standhalten soll. Ich darf erst einmal still werden. Den Argumenten nachlauschen, beten, einen Raum öffnen, in dem nicht nur mein eigenes Wollen das Sagen hat. Und dann kann es sein, dass ich meine Meinung ändere oder dass ich aufstehe und weitergehe. Unbeirrbar. Vielleicht war Hildegard gerade deshalb eine so starke Frau, nicht weil sie niemals zweifelte, sondern weil sie einen Ort kannte, an dem auch ihre Gewissheiten auf den Prüfstand durften.
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0: 6.40 Uhr ist es, Sie hören den Deutschlandfunk. Hohe Preise für Sprit und Strom, auch in Mecklenburg-Vorpommern ist das ein Wahlkampfthema. Wo kommt unsere Energie her? Die Diskussion darüber polarisiert, kein Wunder, ist sie doch wegen der Ostsee-Pipeline Nord Stream 2 hier besonders aufgeladen. Zur Erinnerung, durch die Erdgasleitungen sollte russisches Erdgas über Mecklenburg-Vorpommern nach Europa fließen und es gab zur sogenannten Klimastiftung einen Untersuchungsausschuss im Landtag. Bleiben die alternativen Energiegewinnungen durch Wind oder Biogas? Doch auch diese sind im nördlichsten Bundesland nicht nur wohlgelitten. Die einen stören sich am Windenergieausbau, die anderen schieben Frust, weil für Biogasanlagen die Förderung auslief. Unser Landeskorrespondent Heinrich Pfeiffer hat in Mecklenburg-Vorpommern recherchiert.
1: Wir verhexen jetzt nicht und sagen, also absolut keine Windkraftanlagen oder sowas. Wir möchten nur nicht, dass das weiter ausgebaut wird momentan.
2: Eine Diskussionsveranstaltung in Teterow, einer Kleinstadt im Landkreis Rostock. Auf der Bühne sitzen die Wahlkreiskandidaten aller Parteien. Das Publikum ist dem Applaus nach zu urteilen zweigeteilt in Sympathisanten der AfD und deren politischer Konkurrenz. Das Thema Energiesicherheit bewegt alle im Raum. AfD-Kandidatin Steffi Burmeister bringt die Haltung ihrer Partei so auf den Punkt.
1: Wir brauchen erstmal Speicherkapazitäten. Das muss erstmal jetzt gesetzt sein, dass wir diese Möglichkeiten haben, dass wir diesen Strom auch speichern können und dann auch mit nutzen können. Aber nur Flatterstrom wird uns halt nichts nützen auf Dauer.
2: Strom aus Windkraft nennt Burmeister Flatterstrom. Die AfD ist gegen einen weiteren Windkraftausbau in Mecklenburg-Vorpommern. Stattdessen fordert sie die Lieferung von Gas aus Russland durch die Nord Stream Pipelines. Auch das BSW spricht sich dafür aus, die Erdgasleitungen in der Ostsee zu reparieren und zu reaktivieren. Vor 4 Jahren waren die durch Anschläge zerstört worden. Evelyn Pohl vom BSW.
3: Mir geht es hier nur um die Bürger von Mecklenburg-Vorpommern. Und die sind dermaßen belastet durch diese extrem hohen Energiepreise. Das müsste überhaupt nicht sein, wenn wir Nord Stream 2 wieder aufmachen würden. Wir bekämen günstige Energie zum Preis, wo sich hier tatsächlich jeder leisten kann.
2: Das Thema polarisiert. Den Landesregierungen unter Manuela Schwesig und ihrem Vorgänger Erwin Sellering war vorgeworfen worden, dass sich Mecklenburg-Vorpommern als, Zitat, Vorposten Russlands für Nord Stream 2 habe einspannen lassen. Die Ministerpräsidentin verteidigte den Bau lange als wirtschaftlich notwendig für die Energiesicherheit. Nach dem russischen Angriff auf die Ukraine 2022 nannte sie das Projekt zwar einen Fehler, wies den Vorwurf von Moskau gesteuert worden zu sein, aber vehement zurück. Los ist sie das Thema aber nicht, sagt der Rostocker Politikwissenschaftler Jan Müller.
4: Da ist mein Gefühl, dass das vor allem innerhalb westdeutscher medialer Öffentlichkeit noch ein großes Thema ist. Auch zu Recht, weil man hat halt die Unwahrheit gesagt. Und man hat eben das ganz bewusst in Kauf genommen, mit einem autokratischen Staat da eine zweite Pipeline zu bauen und eben ein Konstrukt von der Stiftung zu machen, die einzig und allein da war, dieses Ding fertig zu bauen und nicht irgendwelche guten Umweltprojekte und irgendwie Kita-Blumen zu pflanzen. Also das war von vornherein klar, dass das Fassade ist. Das hat man nicht so gesagt.
2: Eine Alternative zum russischen Gas neben anderen sollte Biogas sein. Doch auch in Mecklenburg-Vorpommern werden derzeit viele Anlagen abgeschaltet, weil nach 20 Jahren die Strompreisförderung aus dem Erneuerbare-Energien-Gesetz, kurz EEG, ausgelaufen ist. So auch in dem kleinen Dorf Metro bei Demmin. Landwirt Heiko Arendt ist betroffen.
5: Wir haben immer gehofft, dass irgendwas kommt als Anschluss, gerade mit so einer Wärmeversorgung. Also es passt ja super. Wir haben die kleine Milchanlage hier, wir haben eine kleine Biogasanlage und wir haben ein kleines Dorf. Und alle, was ich erst sagte, es ist ja eine Gemeinschaft. Ne? Die Leute wissen, wenn wir mit einem Traktor mit 2 Anhängern durchfahren am Sonntag, die machen Mais, das ist meine Heizung für den Winter. Alle leben, keiner regt sich auf, alle freuen sich darüber.
2: Bis Ende des vergangenen Jahres bekam der Landwirt noch um die 18 Cent pro Kilowattstunde Strom. Weil die Subventionen wegfallen, sind es jetzt nur noch 7 Cent. Völlig unrentabel für seinen Betrieb. Heiko Arendt wird die Biogasanlage deshalb aufgeben. Johann Georg Jäger versteht den Frust der Landwirte. Der ehemalige grüne Landtagsabgeordnete sitzt heute im Vorstand des Landesverbands Erneuerbare Energien.
6: Man hat da gute Firmen, die einem das gebaut haben und dann lief das halt nebenbei. Und die wussten, was man da reinschütten muss oder was da nicht rein darf und so weiter. Das war ihr Geschäftsmodell. Jetzt sollen die sich plötzlich um die Vermarktung ihres Stromes oder der Wärme kümmern. Und das kann ich nachvollziehen, dass sie dann einfach sagen, Leute, wenn ihr das derartig kompliziert gestaltet, dann gehen wir da raus.
2: Seit fast 20 Jahren wird das Landwirtschaftsministerium in Mecklenburg-Vorpommern von der SPD geführt. Im Wahlprogramm bleibt die Partei jedoch vage, spricht davon, die Biogasanlagen für eine nachhaltige Energieproduktion zu ertüchtigen. Bei Landwirt Heiko Arendt in Metro ist es dafür zu spät.
0: Die Reportage von unserem Landeskorrespondenten Heinrich Pfeiffer vor den Landtagswahlen am Sonntag in Mecklenburg-Vorpommern. Einmal ins Ausland. Nach dem US-Senat hat jetzt auch das Repräsentantenhaus die beabsichtigten verschärften Sanktionen gegen Russland beschlossen. Ein Gesetzespaket, das den Namen jenes verstorbenen Senators trägt, der es seinerzeit maßgeblich vorangebracht hatte, der Republikaner Lindsey Graham. Aus Washington berichtet für uns Ralf Borchert.
7: Es sind die bisher schärfsten Russland-Sanktionen seit Donald Trumps zweitem Amtsantritt, die der US-Kongress nun auf den Weg gebracht hat. Nach dem Senat hat auch das Repräsentantenhaus zugestimmt mit 262 zu 159 Stimmen. Jean Shaheen, demokratische Senatorin aus New Hampshire, sprach von einem wichtigen Signal für die Ukraine. Es gibt parteiübergreifende Unterstützung im Kongress für den außergewöhnlich mutigen Kraftakt, mit dem sich die Ukraine weiter Tag für Tag gegen fürchterliche russische Angriffe wehrt, so die Senatorin im Fernsehsender CNN. Und sie betonte, dieses sehr wichtige Gesetz bringt die Vereinigten Staaten in Einklang mit unseren europäischen Verbündeten.
8: This is a very important bill that puts the United States in line with our European allies.
7: Das Gesetz richtet sich direkt gegen russische Firmen und Politiker und es nimmt vor allem Öl- und Gasexporte ins Visier, auch Transporte durch die sogenannte russische Schattenflotte, also Schiffe, die unter anderer Flagge den Transport für Russland übernehmen. Zudem ermöglicht das Gesetz dem US-Präsidenten, gegen Länder, die weiter Öl und Gas von Russland kaufen, Zölle von bis zu 100% zu erheben. Das betrifft vor allem China und Indien. China ist der Hauptabnehmer von russischem Öl und Gas, so Senatorin Shaheen. Und wir müssen eine sehr starke Botschaft senden, nicht nur an Wladimir Putin, sondern auch an China und an alle anderen, die russisches Öl und Gas kaufen, dass sie dafür einen Preis bezahlen werden. Hier setzen allerdings die Argumente der Skeptiker an. Sie bezweifeln, ob Präsident Trump tatsächlich hohe neue Strafzölle gegen China riskiert, dem strategischen Hauptkonkurrenten der USA. Mit China gibt es Konflikte in vielen Bereichen, gleichzeitig aber wechselseitige Abhängigkeiten. Kommende Woche wird Präsident Xi in Washington erwartet. Für das neue Sanktionsgesetz gegen Russland gilt insgesamt, viele der Maßnahmen lassen Donald Trump Spielraum. Sie ermöglichen es dem Präsidenten, schärfer gegen Russland vorzugehen. Ob und in welchem Maß er es tut, bleibt in weiten Teilen ihm überlassen. Benannt ist das neue Sanktionspaket gegen Russland nach dem im Juli plötzlich verstorbenen Republikaner Lindsey Graham. Der Senator aus South Carolina hatte das Gesetz in der ursprünglichen Form schon vor 1,5 Jahren eingebracht. Trumps über weite Strecken Russland freundliche Haltung und entsprechender Druck auf Republikaner im Kongress machten die Verabschiedung lange schwierig bis unmöglich. Jetzt hat Präsident Trump signalisiert, dass er das Gesetz unterschreiben will. Der Republikaner Michael McCaul, Abgeordneter aus Texas und enger Freund Lindsey Grahams, hofft, dass Verhandlungen über ein Ende des Ukraine-Kriegs nun endlich einen Schritt näher rücken. Dem Fernsehsender ABC sagte McCaul,
9: "The only man stopping this peace process is Mr. Putin."
7: Der einzige Mensch, der die Friedensbemühungen stoppt, ist Herr Putin. Wirkliche Verhandlungen werden nicht stattfinden, solange wir nicht maximalen Druck ausüben. Durch Flugabwehrraketen für die Ukraine, durch Drohnen, die russische Ausrüstung und Technologie im Wert von Milliarden von Dollar ausschalten und diese Sanktionen, die sich Lindsey Graham so sehr gewünscht hat.
0: Der Bericht aus Washington von Ralf Borchert. 6.50 Uhr wird es, 10 vor 7, Sie hören den Deutschlandfunk. Allein die letzten Tage und Wochen haben es gezeigt, Angriffe mit Drohnen, aber auch andere Sabotageakte als Teil einer hybriden Kriegsführung sind inzwischen ein europaweites Phänomen. Das Problem scheint erkannt, die Abwehrmaßnahmen entwickeln sich allerdings nur allmählich. Auch EU-Kommissionspräsidentin von der Leyen widmete sich dem gestern in ihrer Rede zur Lage der EU. Eine europaweite Koordination fordert von der Leyen. Gleichzeitig scheint schon die Abwehr auf nationaler Ebene kompliziert. Stichwort Kompetenzverteilung. Sintje Möller ist jetzt am Telefon, SPD, stellvertretende Fraktionsvorsitzende im Bundestag, zuständig für die Bereiche Außen- und Verteidigungspolitik. Schönen guten Morgen.
10: Guten Morgen.
0: Sie haben die Einschätzung von Ursula von der Leyen bereits ausdrücklich gelobt. Was konkret hat Sie da überzeugt?
10: Naja, ich finde es absolut richtig, sich zu überlegen, wenn die EU als Ganzes, als Feindbild ins Visier genommen wird, und das wird sie ja von Russland, dann ist es auch richtig, sich zu überlegen, sich zu dieser Bedrohung und zu diesem Aufmachen des Feindbildes zu verhalten. Und wir sehen auch, dass die EU sich bisher zwar, sie hat eine Reihe von Instrumenten, sie hat auch eine Reihe von Konsultationsmechanismen, aber es gibt kein formales Gremium, das sich mit so etwas befasst. Und die bisherige Beistandsklausel, die ja auch die EU hat, bezieht sich ausdrücklich nur auf einen kinetischen Angriff, analog zu Artikel 5 NATO sozusagen. Mhm. Und deswegen finde ich das richtig, wenn jetzt überlegt wird, wie kann sich die EU eigentlich in diesem ganzen Szenario verhalten und auch tatsächlich ein klarerer, eigenständigerer Akteur im Bereich Sicherheits- und Außenpolitik werden.
0: Also Stichwort Europäischer Sicherheitsrat, das wäre Ihrer Meinung nach ein probates Mittel?
10: Also innerhalb der EU-Verträge ist das nicht vorgesehen. Das muss ich vielleicht vorwegschieben. Nicht, dass da jetzt der Gedanke aufkommt, dass mir das nicht bewusst wäre. Aber ich glaube schon, dass wenn wir sehen, dass gerade auch im dass die EU-Mitgliedstaaten zwar in unterschiedlichen Gremien zusammenkommen, aber immer noch die Einstimmigkeit gilt. Das ist ja gemäß Artikel 24 bei GASP so geregelt, dass es da ja auch immer wieder zu Schwierigkeiten kommt, insbesondere auch bei der Einschätzung von Russland beziehungsweise bei der Einschätzung von außenpolitischen Fragen. Und wenn man dann sagt, okay, wir müssen aber uns überlegen, wie wir insgesamt eigenständig ein aktiver Akteur, selbstständig agierend wahrgenommen werden, und wir überlegen uns einen Weg, wie wir aus dieser Blockadehaltung rauskommen, indem wir bestimmte Sicherheitsfragen miteinander diskutieren und so auch in diesen Fragen vorangehen, finde ich das einen richtigen Weg, darüber nachzudenken, ob am Ende da tatsächlich der Sicherheitsrat rauskommt oder ein wie auch immer geartetes Gremium. Ich finde es erstmal gut, sich auf den Weg zu machen. Ist ja auch keine neue Idee, muss man dazu sagen.
0: Ja, natürlich. Sie deuten es an, es gibt unterschiedliche Haltungen und Meinungen in den 27 EU-Staaten. Verteidigungsaußenpolitik ist nach wie vor im Grunde genommen eine Kompetenz der Nationalstaaten nach wie vor. Die EU und auch die EU-Kommissionspräsidentin versucht da quasi mehr europäische Einigkeit hinzubekommen. Aber es ist ja schon auch auf nationaler Ebene teilweise schwierig, sich da über Kompetenzen zu einigen. Also wie realistisch ist das, ein solches Gremium, einen neuen Abstimmungsmechanismus zu schaffen, angesichts der Vielstimmigkeit in der Außen- und Verteidigungspolitik, die wir nach wie vor ja teilweise auch auf europäischer Ebene sehen?
10: Ich habe bisher nicht wahrgenommen, dass der Vorschlag darauf abzielt, nationale, vielleicht auch sogar Landeskompetenzen an die EU zu ziehen, sondern den Vorschlag, wie ich ihn interpretiert habe, ist, dass sie einmal sagt, so etwas wie Artikel 4 und dann, NATO. Dass es genau so Artikel 4 der NATO, und das zweite ist, dass es einen Sicherheitsrat braucht, um über die Bedrohungslage zu sprechen, um auch darauf dann gemeinsam reagieren zu können, und das halt habe ich interpretiert eher als Koordinierungsabstimmungsgremium, weil es in der Tat schwierig ist, so die Kompetenzen, die ja bei uns, die ja auch in anderen Ländern sehr nicht zersplittert, aber abgeschichtet sind, auf unterschiedlichen Ebenen dann auf die EU zu ziehen.
11: Stichwort Artikel 4 der NATO, müssen wir nochmal kurz erklären, weil das sowieso immer etwas dramatischer klingt, alles als es eigentlich ist, weil es einfach nur ein Konsultationsmechanismus des Nordatlantikpaktes meint, also sprich Beratungen, an deren Ende etwas stehen muss und sei es auch zumindest nur mal eine öffentliche Erklärung. Weshalb reicht ein solches Format denn nicht aus? Denn in der NATO sind immerhin noch mehr Staaten eingebunden als in der EU.
10: Sie hat ja, ich höre mich jetzt an, als wäre ich ihre Parteigängerin, was ich ja nicht bin, aber ich finde die Idee richtig. Und so soll man dann ja auch die Ideen und die Vorschläge richtig finden und erläutern, warum. Aber sie hat ja gesagt, to flank NATO's Artikel 4 in ihrer Rede, also um den Artikel 4 der NATO zu flankieren. Und der Artikel sieht ja vor, dass sozusagen die Bedrohungssituation und das, was in den Mitgliedstaaten passiert, nicht mehr alleinig Angelegenheit der Mitgliedstaaten ist, sondern die NATO als Ganzes sagt, das ist eine Bedrohung gegen uns als NATO. Und das wäre ja der Schritt, den auch die EU gehen kann, dass sie beobachtet, in den Mitgliedstaaten passieren hybride Angriffe und es ist nicht mehr nur die Angelegenheit der Mitgliedstaaten, sondern die EU als Ganzes ist gemeint und betont es auch politisch und kommuniziert das politisch nach draußen. Das wäre im Prinzip genau analog zu dem NATO-Artikel 4. Und das finde ich eine richtige Idee, weil die EU als Ganzes ja auch gemeint ist. Sie ist ja ins Visier von Mächten geraten. Genau, und sie ist auch als Konstrukt ins Visier geraten. Und
11: ich würde doch trotzdem gerne mal nachfragen, Frau Möller, ausgelöst wurde der Artikel 4 der NATO, den es ja jetzt schon gibt, in dem Zusammenhang nicht. Also auch die Bundesregierung hätte ja diesen Artikel 4 und diesen Beratungsmechanismus schon beantragen können, zum Beispiel im Zusammenhang mit dem Drohnenangriff auf den Leipziger Flughafen. Hat sie nicht gemacht. Also so wichtig scheint dann ein koordiniertes Vorgehen doch nicht zu sein? Oder was ist Ihre Begründung oder Erklärung?
10: Ich glaube, bei dem Vorfall in Leipzig hätte es in der Tat die Möglichkeit gegeben und die Voraussetzungen für Artikel 4 waren auch gegeben. Und ich finde, dass der Außenminister und die Bundesregierung klug gehandelt haben und die Formate, die dann anstanden, auch für einen Schulterschluss auf europäischer bzw. NATO-Ebene genutzt haben. Es gab ja viele Solidaritätsadressen von NATO, aber auch EU-Partnern.

0: Stichwort EU-Außenpolitik. Kanadas Premier spricht heute im Europäischen Parlament. Wir haben schon von US-Präsident Trump eine relativ verärgerte Reaktion daraufhin bekommen. Ihr Kollege im Bundestag, der CDU-Politiker Peter Bayer, hat bei uns heute Morgen gesagt, er versteht eigentlich nicht, warum es überhaupt diese Assoziierung mit Kanada geben muss. Brauchen wir die?
1: Staaten sind ja frei in der Wahl ihrer Bündnisse und ganz offensichtlich gibt es eine Verschärfung auch in der Nachbarschaftsbeziehung zwischen Kanada und den USA. Und wenn Kanada die Assoziierung bzw. die Annäherung an die EU wünscht, und das hat ja auch der Premier sehr deutlich gemacht, dann sollten wir den Weg nicht versperren. Wenn die Idee ist, eine Allianz der Mittelmächte zu schmieden, ja, das, was Carney deutlich gemacht hat, was wir alle begrüßt haben, dann ist das der richtige Weg.
0: Die SPD-Politikerin Siebtje Möller heute Morgen bei uns live im Deutschlandfunk. Vielen Dank für Ihre Einschätzungen.
1: Ich danke Ihnen.
0: 6:59 Uhr wird es.

0: Programmtipp.
1: Diese Überlegung und Diagnostik, wir haben hier ein Problem. Eine linke Sozialwissenschaft passt einfach ins Bild der gegenwärtigen Probleme und Krisendiagnosen in einem politischen Feld.
0: Ist die Soziologie zu links?
2: Wissenschaften treffen ja nicht einfach auf irgendeine Wirklichkeit, die da ist, sondern es ist ja unser Blick, es sind unsere Kategorien, es sind unsere Grundbegriffe.
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0: Systemfragen um 20.10 Uhr.
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5: Es ist jetzt 7 Uhr und nun die Lokalnachrichten mit Lasse Dreier.
6: Die Suche nach Kampfmitteln in Göttingen geht weiter. Als nächstes wird in Wehende auf dem Gelände der neuen IGS und den dortigen Kitas sondiert. Grund sind geplante Baumaßnahmen. Auf dem Schulgelände sollen unter anderem ein Calisthenics-Park, neue Fluchttreppen und langfristig eine neue Sporthalle entstehen. Eine eigens erstellte Luftangriffschronik zeigt, dass im Zweiten Weltkrieg in diesem Bereich Kampfmittel abgeworfen wurden. Anders als in der Weststadt ist hier jedoch nicht mit Langzeitzündern, sondern mit Kampfmitteln mit Aufschlagzündern zu rechnen. Diese können nicht unkontrolliert detonieren. Schule und Kita können deshalb während der Sondierungen normal weiterlaufen. Evakuierungen sind nicht nötig. Ein konkreter Kampfmittelfund liegt laut Kampfmittelbeseitigungsdienst bislang nicht vor. Für Anwohner und Passanten bestehe keinerlei Gefahr. Ein genauer Termin für die Sondierungen steht noch nicht fest. Der offizielle Spatenstich für das Feuerwehrhaus in den Ortsteilen Gimte und Volkmarshausen ist getan. Interessierte Bürgerinnen und Bürger, Politiker und Ortsbrandmeister nutzten die Gelegenheit, um einen ersten Blick auf den Bau zu werfen. Es entsteht hier eine 920 Quadratmeter große Nutzfläche mit Räumen für Einsatzkräfte, Ausbildung, Jugendfeuerwehr und Aufenthalt sowie eine Fahrzeughalle mit ausreichend Stellplätzen. Insgesamt kostet der Neubau voraussichtlich 5,75 Millionen, welcher mit 1 Million Euro vom Land Niedersachsen unterstützt wird. Die geplante Fertigstellung ist im Frühjahr 2028 vorgesehen. Seit dem 24. August haben die Bewohner der Groner Landstraße 9 in Göttingen weder Heizung noch Warmwasser. Rund ein Drittel von ihnen sind Kinder. Die Stadtwerke hatten die Fernwärme unterbrochen, um Druck auf die Eigentümergemeinschaft auszuüben. Mehrere Ratsfraktionen kritisieren das nun scharf. Von der Sperre profitiere ausgerechnet ein Investor, der offenbar das Alleineigentum am Haus anstrebt, so eine Pressemitteilung der Grünen Ratsfraktion. Grüne, Gö-Linke sowie Linke und Volt bringen deshalb einen gemeinsamen Eintrag ein. Ihre Forderung? Die Stadt soll dem Eigentümer nur noch eine geminderte Miete zahlen, bis die Wärme wieder fließt. Spätestens ab dem 15. Oktober notfalls auf städtische Anordnung.
5: Das war Lasse Dreier mit den aktuellen Lokalnachrichten. Weiter geht's mit dem Wetterbericht und den wichtigsten Verkehrsmeldungen.

0: So, wir starten mit den Temperaturen. In Göttingen werden momentan 11 Grad gemessen, in Osterode sind es 12 Grad und Uslar kommt auf 10 Grad. Heute erwartet uns hier in Südniedersachsen hauptsächlich ein Mix aus Sonne und Wolken. Tagsüber soll es trocken bleiben, allerdings ist in der Nacht auf Freitag Regen möglich. Die heutigen Höchsttemperaturen liegen bei knapp unter 20 Grad. Morgen geht es dann voraussichtlich ähnlich weiter wie heute. Mal sonnig, hauptsächlich bewölkt und vormittags ist Regen möglich. Die morgigen Höchsttemperaturen liegen dann ebenfalls bei um die 20 Grad. Weiter geht's mit einem Blick auf die Straßen. Tagesaktuelle Meldungen haben wir keine. Dafür gilt aber noch die folgende Meldung. Die Kreisstraße 109 ist von der Einmündung der L530 im Ellertal bis zum Ortsausgang Hilkerode in Richtung Brochthausen voll gesperrt. Grund dafür sind Arbeiten zur Sanierung der Fahrbahn. Der Durchgangsverkehr wird von Hilkerode über die L530 in Richtung Langhagen über Furbach nach Brochthausen umgeleitet. Auch in der Gegenrichtung wird diese Umleitungsstrecke ausgeschildert. Die Einschränkungen sollen noch bis morgen bleiben. Weiter geht's nach Northeim. Aufgrund eines Wasserrohrbruchs kommt es in der Straße Neustadt im Bereich der Hausnummern 41 und 42 zu einer Vollsperrung. Die Zufahrt bis zur Baustelle ist nur von der Mühlenstraße aus möglich. Und die Sperrung hier gilt ebenfalls noch bis morgen. So, letzte Meldung. Der Iltisweg in Dreilinden bei Osterode ist bis zum 25. September voll gesperrt. Grund für die Sperrung ist die Neuverlegung von Stromleitungen durch die Harz Energie. Und zum Abschluss die heutigen Blitzer. Im Landkreis Göttingen stehen welche in Bad Lauterberg, den Gemeinden Rossdorf und Bad Grund und der Samtgemeinde Gieboldehausen. Im Landkreis Northeim wird geblitzt, im Raum Katlenburg-Lindau-Nörten-Hardenberg. Und last but not least die semi-stationäre Messanlage Alice, die steht derzeit im Raum Kahlefeld und das voraussichtlich bis kommenden Montag. Das waren die Stadtradio Göttingen Lokalnachrichten. Allen, die gerade unterwegs sind, wünsche ich eine gute und natürlich vor allem sichere Fahrt. Die nächste Ausgabe unserer Lokalnachrichten folgt dann wieder zur vollen Stunde, also das nächste Mal um 8 Uhr. Und um 7.30 Uhr hören Sie hier dann die neuesten überregionalen und internationalen Meldungen vom Deutschlandfunk.
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Schönen guten Morgen, mein Name ist Kieran Kuhls und ich heiße Sie ganz herzlich willkommen zu Mittendrin, dem Morgenmagazin hier auf der 107,1. In der ersten halben Stunde von Mittendrin legen wir gleich mal los mit einem Kulturthema. Als erstes erwartet Sie nämlich einen Beitrag von meiner Kollegin Tina Fiebiger. Sie hat ein Interview geführt mit der Vorsitzenden der Theatro-Regio Silva Hartasi. Unter anderem befasste sich die Theatro-Region in der Vergangenheit schon mit verschiedenen Dorftheaterprojekten. Jetzt sollen allerdings vor allem Klassiker der Weltliteratur auf dem Spielplan stehen. Wie genau das Ganze aussieht bzw. was geplant ist, das hören Sie hier in wenigen Minuten. Den Auftakt machen aber zunächst einmal Queen mit dem Lied I Want to Break Free.

0: Als Trägerverein unterstützt Teatro Regio mit seiner Vorsitzenden Silva Hatasi die jährlichen Aufführungen der interkulturellen Gemeinschaft, die in der KGS Moringen eine Bühne bekam und künstlerisch vom Theaterduo Stille Hunde betreut wird. Nach den Dorftheaterprojekten und den Geschichten aus der Region stehen jetzt vor allem Klassiker der Weltliteratur auf dem Spielplan, bei denen Silva Hatasi die Idee einer offenen Bühne betont. Tina Fiebiger hat mit der Autorin und Regisseurin über die Projekte von Teatro Regio und seine interkulturellen Forschungsreisen gesprochen.
1: Silvia, Teatro Regio feiert am Wochenende 10-jähriges Jubiläum. Das betrifft vor allem das Bürgertheater interkulturell. Aber diese Theatergemeinschaft gibt's ja schon viel, viel länger. Und da denke ich an die erste Inszenierung Ab nach Jamaika.
2: Ab nach Jamaika war tatsächlich die erste Arbeit, die ich gemacht habe im Solling. Damals war ich noch am Deutschen Theater engagiert und habe gedacht, ich muss da mal in die Gegend. Wenn man von Göttingen aus nach Westen guckt, guckst du auf so eine blaue leuchtende Hügelkette. Und ich habe immer gedacht, was mag da wohl sein? Und da habe ich dann gefunden, dass es eine Auswandererbewegung gab in der frühen Mitte des 19. Jahrhunderts, tatsächlich nach Jamaika. Und diese Geschichte war so abenteuerlich, dass ich gedacht habe, da mache ich ein Theaterprojekt draus, genau in der Gegend, von wo die Leute kamen, die damals ausgewandert sind.
1: Das war ja also ein Grundmotiv auch von Teatro Regio, Lebensräume erkunden in der Region, Landschaften und Geschichten, die sich darin spiegeln. Das hat sich dann ja über die Jahre fortgesetzt.
2: Das hat sich über die Jahre fortgesetzt. Ab nach Jamaika gab es erstmal eine lange Pause und dann habe ich mir sozusagen in der weiten Welt selber die Hörner abgestoßen, als selber Fremdsein irgendwo. Bin zurückgekommen und habe einfach da wieder einen Faden aufgenommen, weil mich diese Dörfer, weil mich diese Landschaft, weil mich diese Menschen, die da leben in ihren landschaftlichen Räumen, das ist ja ganz richtig, irgendwie sehr interessiert haben. Ich habe da irgendwie meinen Namen dran gefressen. Und dann fand ich in Herrn Martin vom Landschaftsverband Südniedersachsen einen super Förderer, der auf meine Frage hin, könnten Sie mich unterstützen bei einem ersten Theaterprojekt in Fredelsloh, gleich gesagt hat, warum wollen Sie nur eins machen? Mit dem Konzept würde es sich anbieten, eine ganze Reihe zu machen. Und so ist letztendlich diese Dorftheaterreihe in Südniedersachsen entstanden, mit den eigenen Wurzeln in die Zukunft. Also wir haben ja auch mit unseren Theaterstücken, das erste war Wildfänge in Fredelsloh, ziemlich Erfolg, auch überregional. Und schon kamen Anfragen, wir hätten auch eine Idee oder kommt doch mal hierher. Wir wissen zwar nicht, was wir machen wollen, aber wir haben das Gefühl, wir könnten, wir sollten mal, uns brennt was auf den Nägeln oder wir haben eine Geschichte aus der Vergangenheit, die würde uns interessieren, dass wir die mal auf die Bühne bringen, weil die so ihre Fänge auswirft in die Zukunft beziehungsweise in unsere Gegenwart. Und so sind da insgesamt 8 Theaterproduktionen entstanden im Laufe der Jahre.
1: Das gehört ja auch zu dem Credo von Teatro Regio, die Bürger unterschiedlichster Generationen, unterschiedlichster Anliegen einzubinden in ein Gemeinschaftsprojekt. Und in dem Fall kamen dann halt geflüchtete Menschen, Migranten dazu, auch die Idee, das zwischen den Generationen stattfinden zu lassen.
2: Das Bestechende an Bürgertheater interkulturell ist, dass es für alle offen ist. Da kannst du auch leichte Beeinträchtigungen haben. Da kannst du auch ein Mensch sein, der Deutsch kaum kann, außer guten Tag vielleicht und guten Weg. Da kannst du eine ganze Familie sein, die aus Kolumbien hergekommen ist und du einfach sagst, wir müssen zusammenhalten, wir müssen sowas gemeinsam machen. Da kannst du jemand sein, der das Gefühl hat, er wird zu wenig gesehen oder seine Geschichte oder sie wird zu wenig gesehen und ihre Geschichte. Und die kommen da alle und alle spielen mit.
1: Es ist schon ein Abenteuer, wenn man sich mit dem Weißen Rüssel beschäftigt, einer Geschichte, mit der viele Menschen noch nie was zu tun hatten, oder jetzt im Salzkammergut Dialekte probiert. Selbst so ein Klassiker wie Der Sturm von Shakespeare, da ist man ja auch erstmal am Gucken, was hat das mit mir zu tun und wie spiele ich das? Also da kommen immer Motive zusammen, die sich jetzt nicht so klassisch einnorden lassen.
2: Das finde ich das Gute an diesem Ansatz. Der Ansatz ist nicht der, also ich stelle dich auf die Bühne und du erzählst mir die Geschichte deiner Flucht oder ich stelle dich auf die Bühne und du erzählst mir die Geschichte, warum du weg musstest und wie abenteuerlich der Weg hierher war oder wie es dir hier so geht, sondern da gibt es einfach ein Angebot, sich mit einem Thema zu beschäftigen und das Wichtigste an diesem Angebot ist die Arbeit in dieser Gruppe, ist die gemeinsame Arbeit an diesem Werk. Und ich bin sicher, dass manche auch hinterher noch nicht genau wissen, warum jemand Lederhosen trägt. Viel wichtiger ist, was es mit den Menschen im Austausch in der Gemeinschaft macht. Und dann muss man beim Bürgertheater interkulturell immer das Publikum als Partner denken. Das Publikum ist die Stadtöffentlichkeit. Und die sehen dann irgendwelche Menschen, ich sag mal, die würden sie normalerweise nicht grüßen und auch nicht richtig angucken, weil die irgendwie so ein Bild vermitteln von hergelaufen oder was machen die Flüchtlinge hier. Aber nein. Die gehen auf die zu, die kennen die mit Namen, die werden begrüßt, denen wird geholfen. Jobs, Wohnungen, alles Mögliche. Und das sind so Schnittstellen, wo ganz viel aneinander greift, wo sich die Kunst trifft mit einer ganz klaren sozialen Konsequenz. Und das finde ich eigentlich toll.
1: Was ja auch zuletzt in der Geierwalli, das war ja die aktuellste Inszenierung, zu erleben war. Ne?
2: Ja, das war natürlich gut, weil es um eine sehr, sehr starke Frauenfigur geht. Also das war richtig was auch für die mitspielenden Frauen zum absolut Identifizieren. Ja, das war gut, ja.
1: Und es gab ein Projekt, was so ein bisschen auch an die Wanderbewegungen von Teatro Regio anknüpft, mit dem Spaziergang durch den Moringer Stadtpark, wo Liebesgeschichten und Szenen und Begegnungen, Happy End, Träume aus der gesammelten Weltliteratur miteinander kollagiert wurden und man gewandert ist. Das wäre ja auch mal ein Anlass, darüber nachzudenken, mit der Gruppe des Bürgertheaters auf Wanderschaft zu gehen, die ja ihre Aufführung immer in der KGS Moring machen, zu gucken, was gibt's da noch für Möglichkeiten, so in der Region nach Geschichten zu suchen oder wiederum auch klassische Stoffe in die Region reinzupflanzen.
2: Also angedacht bzw. drüber gesprochen haben wir schon, nur bei der Fülle an Mitwirkenden, das sind ja manchmal fast 30 Leute, die da mitspielen, ist es natürlich ein logistisches Problem, wenn die nach der Arbeit oder nach der Schule dann auf diese wirklich sehr kleinteiligen Proben gehen. Angedacht ist es auf jeden Fall, ich fände es auch gut, sich neue Räume zu erobern. Und wenn wir schon bei neuen Räumen sind, seit 2 Jahren erobert sich ja der Verein Teatro Regio neben dem Standbein in Moringen einen Raum, nämlich die uns umgebende Natur in Bezug zu setzen, zu uns, den Bewohnern, der Geschichte. Wie geht es uns damit? Nehmen wir sie wahr, anders als die Geschichte erzählt? Wie haben die Menschen früher mit diesem riesigen Wald umgegangen? Was haben sie sich daraus geholt? Wie haben sie damit gelebt? Und was geschieht heute? Das ist so ein zweites Standbein geworden. Da sind wir gerade im zweiten Jahr jetzt richtig nochmal am Einsteigen.
1: So die Frage, wie verständigen wir uns mit der Natur? Also auch wieder ein Projekt, wo es ganz besonders um das Miteinander geht.
2: Es geht um Kommunikation und Dialog. Das klingt jetzt sehr banal, aber ich glaube, dass das Allerwichtigste ist, Menschen miteinander ins Gespräch zu bringen und vor allen Dingen in Austausch, in ernst gemeinten Austausch.
1: Also mit der Aussicht auf weitere Horizonte und Abenteuer im Theater und Entdeckungsreisen.
2: Genau. So ist es.
0: Das war Tina Fiebiger im Gespräch mit Silvia Hatasi, der Vorsitzenden von Teatro Regio und das Bündnis mit dem Bürgertheater Interkulturell in Moringen, das am Wochenende 10 gemeinsame Jahre feiert. Jetzt ist es 7.21 Uhr, gleich um halb folgen die neuesten überregionalen und internationalen Meldungen. Vorher läuft er bei uns im Programm, aber noch Here Comes the Rain Again von Eurythmics.

0: 7.30 Uhr die Nachrichten. Die Wasserressourcen sind nach einem Bericht der Weltwetterorganisation weiter zurückgegangen. Gründe seien der menschengemachte Klimawandel, die steigende Nachfrage nach Wasser und natürliche Schwankungen, teilte die Sonderorganisation der Vereinten Nationen in Genf mit. In einem jährlichen Bericht über globale Wasserressourcen heißt es unter anderem, Flüsse führten weniger Wasser mit sich, Gletscher schrumpften und in vielen Weltregionen sinke der Grundwasserspiegel. Davon besonders betroffen waren im vergangenen Jahr den Angaben zufolge Zentral- und Osteuropa. Im Großteil Nordeuropas habe der Grundwasserspiegel dagegen über dem langjährigen Niveau gelegen. Für die Flusssysteme weltweit sei das vergangene Jahr eines der trockensten seit mehr als drei Jahrzehnten gewesen. Dem Bericht zufolge gehen die sogenannten terrestrischen Wasserspeicher seit Mitte der 2010er Jahre zurück. Das ist die Gesamtmenge an Grundwasser, Seen und Flüssen, Feuchtigkeit in Boden und Vegetation sowie Eis und Schnee. Der kanadische Premierminister Carney hält heute eine Rede vor dem Europäischen Parlament in Straßburg. Kanada strebt mit der Europäischen Union eine Sicherheits- und Wirtschaftsallianz an. Hintergrund ist der Handelsstreit mit den USA. Zuletzt hatte die US-Regierung für viele kanadische Produkte hohe Zölle eingeführt. Kanada reagierte mit Gegenzöllen. EU-Kommissionspräsidentin von der Leyen hat Kanada angeboten, ein assoziiertes Mitglied der Europäischen Union zu werden. Eine mögliche Zusammenarbeit sieht von der Leyen etwa bei Technologiefragen, der Rüstungsgüterproduktion, der künstlichen Intelligenz und der Arktispolitik, wie die geplante assoziierte EU-Mitgliedschaft konkret gestaltet werden soll, erklärte von der Leyen nicht. US-Präsident Trump drohte der Europäischen Union mit weiteren Zöllen, sollte Kanada eine solche assoziierte Mitgliedschaft in der EU erhalten. Ein solcher Schritt könne eine feindselige Handlung darstellen, sagte Trump. Die stellvertretende SPD-Fraktionsvorsitzende Möller hat die Vorschläge für einen neuen EU-Absprachemechanismus befürwortet. Möller sagte im Deutschlandfunk, es gehe um die Frage, wie die EU in entsprechenden Szenarien zu einem eigenständigeren Akteur im Bereich Sicherheits- und Außenpolitik werden könne. EU-Kommissionspräsidentin von der Leyen hatte zuvor einen Mechanismus analog zu NATO Artikel 4 angesprochen. Demnach sollen die Mitgliedstaaten einander konsultieren, sobald einer davon die eigene Sicherheit bedroht sieht. Möller, die auch stellvertretendes Mitglied im Verteidigungsausschuss des Bundestages ist, kommentierte außerdem von der Leyens Vorschlag eines EU-Sicherheitsrates. Das sei kein neuer Vorschlag und innerhalb geltender Verträge nicht vorgesehen, wandte Möller ein. Gleichwohl sei ein neuer Weg aus der Blockadehaltung bei außenpolitischen Fragen zu befürworten. Der Deutsche Landkreistag begrüßt den 10-Punkte-Plan des Bundesarbeits- und Bundesinnenministeriums gegen Sozialleistungsmissbrauch. Nach Ansicht von Hauptgeschäftsführer Ruge setzt das Vorhaben an den richtigen Stellen an. Organisierter Sozialleistungsmissbrauch, Scheinbeschäftigung und ausbeuterische Geschäftsmodelle schadeten den Betroffenen, belasteten die Kommunen und beschädigten das Vertrauen in den Sozialstaat, sagte er dem Tagesspiegel. Wichtig sei es deshalb, den Datenaustausch zwischen den beteiligten Behörden zu verbessern, Schlupflöcher zu schließen und den Gemeinden wirksamere Instrumente gegen Schrottimmobilien an die Hand zu geben. Allerdings komme es auf eine praxistaugliche Umsetzung an, betonte Ruge. So müssten etwa die kommunalen Jobcenter technisch gleichberechtigt in den Datenaustausch einbezogen werden und auf alle erforderlichen Informationen zugreifen können. Bayer Leverkusen ist mit einem Sieg in die Fußball-Europa-League gestartet. Der Bundesligist gewann gegen den slowenischen Club NK Celje mit 2:0. Der Wetterbericht, die Lage. Ab dem Nachmittag nähert sich ein neuer Tiefausläufer von der Nordsee. Die Vorhersage, Wechsel aus Sonne und Wolken, in Nordseenähe einzelne Schauer und in Südostbayern allmählich abklingender Regen. Nachmittags im Nordwesten Wolkenverdichtung und aufkommender Regen, Höchstwerte 17 bis 24 Grad. Morgen wechselnd bewölkt mit einzelnen Schauern, dazwischen sonnige Abschnitte, Temperaturen 17 bis 23 Grad. Die weiteren Aussichten: am Samstag im Nordwesten zeitweise Schauer, in der Mitte und im Süden nach Nebelauflösung teils heiter, 19 bis 26 Grad. Das waren die Nachrichten.
1: Ein Dankeschön geht raus an die Kolleginnen vom Deutschlandfunk. Jetzt sind wir wieder bestens informiert. Weiter geht's an dieser Stelle mit dem Wetter bei uns im Sendegebiet. In Göttingen werden momentan 10 Grad gemessen. In Uslar sind es ebenfalls 10 Grad und Osterode am Harz kommt auf 12 Grad. Derzeit ist es relativ sonnig, aber auch mit einigen Wolken am Himmel. Und genau so soll es auch im weiteren Verlauf des Tages bleiben. Regen wird tagsüber nicht erwartet, allerdings kann es in der Nacht auf Freitag zu Niederschlag kommen. Die heutigen Höchsttemperaturen liegen bei knapp unter 20 Grad. Morgen geht es dann ganz ähnlich weiter, mal Sonne, aber auch einige Wolken und es ist auch am Vormittag mit Regen zu rechnen. Die Höchsttemperaturen am Freitag liegen dann ebenfalls im Bereich von um die 20 Grad. Jetzt ist es 7.35 Uhr und damit geht es nun weiter mit Mittendrin, dem Morgenmagazin hier auf der 107,1. Mein Name ist Kiran Kuhls und ich bin an diesem Donnerstagmorgen Ihr Moderator. Am vergangenen Sonntag standen bei uns hier in Niedersachsen ja die Kommunalwahlen an. In vielen Städten und Gemeinden gab es dabei BürgermeisterInnen, die ihr Amt behalten durften, aber hier und da auch den ein oder anderen Machtwechsel. So unter anderem auch in Duderstadt. Einen genaueren Blick hierauf wirft mein Kollege Nico Mader. Den Beitrag dazu hören Sie in wenigen Minuten. Außerdem erwartet Sie im Laufe der kommenden halben Stunde auch noch der heutige Veranstaltungskalender.

0: Duda-Stadt wird nach 7 Jahren wieder politisch schwarz. Denn der parteilose CDU-Kandidat Gerald Werner hat sich bei der Wahl zum Bürgermeister innerhalb eines Dreikampfes direkt durchgesetzt. Mehr darüber weiß Nico Mader.
1: Mit 9 Stimmen hat Gerald Werner sich in Duda-Stadt bei der Wahl zum Bürgermeister durchgesetzt. Insgesamt 5.425 Duda-Städter und Duda-Städterinnen haben für ihn votiert. Das hat ihn gefreut.
2: Liebe Duda-Städterinnen und Duda-Städter, am Sonntag habt ihr mich zu eurem Bürgermeister gewählt. Ich freue mich riesig darüber und danke euch von ganzem Herzen für das besondere Vertrauen, was ihr damit in mich gesetzt habt.
1: Amtsinhaber Thorsten Feike hat rund 34% der Stimmen erhalten. Eines der Kernprojekte, für das er sich in seiner Amtszeit seit 2019 eingesetzt hatte, ist die Ausrichtung der Landesgartenschau in Duda-Stadt 2030. Seine Amtszeit geht noch bis Ende Oktober. Für die SPD hat Katja Neumann ein gutes zweistelliges Ergebnis eingefahren.
3: Ich bin dankbar für die 17,77%, die ich erreichen konnte. Ich gratuliere Gerald Werner an dieser Stelle zu seinem Wahlsieg. Ich habe wahnsinnig viel lernen dürfen und alles das werde ich in meine weitere kommunalpolitische Arbeit mitnehmen.
1: Gerald Werner ist derzeit als Kämmerer bei der Stadt Duda-Stadt beschäftigt. Im Wahlkampf hat er brisante Themen angesprochen, wie zum Beispiel die Parkgebühren. Laut ihm möchte er diese nun reduzieren.
4: Meine Meinung dazu ist ganz klar. Als Bürgermeister werde ich mich dafür einsetzen, die Parkgebühren in Teilbereichen komplett abzuschaffen und sie auch generell zu senken. Denn ich bin der festen Überzeugung, Parkgebühren dürfen nicht dazu führen, dass die Menschen sagen, dann fahre ich eben woanders hin.
0: Das war ein Beitrag von Nico Mader. Die Töne von Gerald Werner stammen von Beiträgen aus seinem Instagram-Profil. Jetzt ist es 7:42 Uhr.

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1: Die BUND-Kreisgruppe Göttingen trifft sich heute für ihren Einstiegsabend. Die Kreisgruppe führt Projekte und Aktionen für den Schutz der Natur und Umwelt in Göttingen durch. Beim Einstiegstreffen informieren sie die Leute über die Aktivitäten und Themen der BUND-Kreisgruppe. Die Gruppe trifft sich heute um 17 Uhr. Danach ist das Aktiventreffen immer ab 18 Uhr. Der heutige Abend hat mehr als nur Musik zu bieten. Das Konzert, um das es geht, verbindet die Eleganz klassischer Musik mit rockigen Melodien. Hunderte Kerzen und die Musik gestalten einen Abend voll von Energie, Emotion und Melodien der legendären Bands Queen und ABBA. Erleben Sie das außergewöhnliche Queen und ABBA-Konzert bei Kerzenschein heute um 19 Uhr in der Stadthalle Northeim. Und zum Abschluss noch ein Kinofilm. Die renommierte Schneiderei der Schwestern Alberta und Gabriela hat einen bedeutenden Auftrag bekommen. Sie sollen die Kostüme für einen Historienfilm schneidern. Die 18 angestellten Frauen müssen sich ans Werk machen. Währenddessen versuchen die Frauen mit dem Führungsstil ihrer Chefinnen und ihren eigenen Problemen umzugehen. Aber die Frauen sind nicht allein, sondern haben einander als Unterstützung. Der Film Diamanti ist eine Hommage an die Macht weiblicher Solidarität und die erzählerische Kraft des Kostüms. Heute läuft Diamanti um 20 Uhr im Méliès im Originalton mit Untertiteln. Das war der Stadtradio Göttingen Veranstaltungskalender, zusammengestellt von Anadi AJ Patak. Jetzt ist es 7.52 Uhr und gleich um 8 Uhr erwarten Sie hier bei uns im Programm die aktuellen Lokalnachrichten.

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1: Es ist jetzt 8 Uhr und nun die Lokalnachrichten mit Lasse Dreier.
2: Die Suche nach Kampfmitteln in Göttingen geht weiter. Als nächstes wird in Wehende auf dem Gelände der neuen IGS und den dortigen Kitas sondiert. Grund sind geplante Baumaßnahmen. Auf dem Schulgelände sollen unter anderem ein Calisthenics Park, neue Fluchttreppen und langfristig eine neue Sporthalle entstehen. Eine eigens erstellte Luftangriffschronik zeigt, dass im Zweiten Weltkrieg in diesem Bereich Kampfmittel abgeworfen wurden. Anders als in der Weststadt ist hier jedoch nicht mit Langzeitzündern, sondern mit Kampfmitteln mit Aufschlagzündern zu rechnen. Diese können nicht unkontrolliert detonieren. Schule und Kita können deshalb während der Sondierungen normal weiterlaufen. Evakuierungen sind nicht nötig. Ein konkreter Kampfmittelfund liegt laut Kampfmittelbeseitigungsdienst bislang nicht vor. Für Anwohner und Passanten bestehe keinerlei Gefahr. Ein genauer Termin für die Sondierungen steht noch nicht fest. Der offizielle Spatenstich für das Feuerwehrhaus in den Ortsteilen Gimte und Volkmarshausen ist getan. Interessierte Bürgerinnen und Bürger, Politiker und Ortsbrandmeister nutzten die Gelegenheit, um einen ersten Blick auf den Bau zu werfen. Es entsteht hier eine 920 Quadratmeter große Nutzfläche mit Räumen für Einsatzkräfte, Ausbildung, Jugendfeuerwehr und Aufenthalt sowie eine Fahrzeughalle mit ausreichend Stellplätzen. Insgesamt kostet der Neubau voraussichtlich 5,75 Millionen, welcher mit 1 Million Euro vom Land Niedersachsen unterstützt wird. Die geplante Fertigstellung ist im Frühjahr 2028 vorgesehen. Seit dem 24. August haben die Bewohner der Groner Landstraße 9 in Göttingen weder Heizung noch Warmwasser. Rund ein Drittel von ihnen sind Kinder. Die Stadtwerke hatten die Fernwärme unterbrochen, um Druck auf die Eigentümergemeinschaft auszuüben. Mehrere Ratsfraktionen kritisieren das nun scharf. Von der Sperre profitiere ausgerechnet ein Investor, der offenbar das Alleineigentum am Haus anstrebt, so eine Pressemitteilung der Grünen Ratsfraktion. Grüne, Gö-Linke sowie Linke und Volt bringen deshalb einen gemeinsamen Eintrag ein. Ihre Forderung? Die Stadt soll dem Eigentümer nur noch eine geminderte Miete zahlen, bis die Wärme wieder fließt. Spätestens ab dem 15. Oktober notfalls auf städtische Anordnung.
1: Ein Dankeschön geht raus an Lasse Dreier für die aktuellen Lokalnachrichten. Weiter geht's mit den wichtigsten Infos zu Wetter und Verkehr. Legen wir los mit den Temperaturen. In Göttingen werden derzeit 10 Grad gemessen, Uslar vermeldet ebenfalls 10 Grad und Osterode am Harz kommt auf 12 Grad. Heute erwartet uns noch viel Sonnenschein, allerdings auch einige Wolken am Himmel. Dafür soll es allerdings heute tagsüber trocken bleiben. In der Nacht auf Freitag ist allerdings Regen durchaus möglich. Die heutigen Höchsttemperaturen liegen dann voraussichtlich bei knapp unter 20 Grad. Morgen am Freitag soll es dann ähnlich werden wie gehabt, mal Sonne, aber auch einige Wolken.

0: Dazu ist morgen Vormittag Regen möglich und die morgigen Höchsttemperaturen liegen dann auch im Bereich von um die 20 Grad. Weiter geht's. Schauen wir mal, was auf den Straßen Südniedersachsens so los ist. Angefangen mit der folgenden Meldung. Die Kreisstraße 109 ist von der Einmündung der L530 im Ellertal bis zum Ortsausgang Hilkerode in Richtung Brochthausen voll gesperrt. Grund dafür sind Arbeiten zur Sanierung der Fahrbahn und die Einschränkung soll noch bis morgen bleiben. Weiter geht's. Nächster Halt Northeim. Aufgrund eines Wasserrohrbruchs kommt es in der Straße Neustadt in Northeim im Bereich der Hausnummern 41 und 42 zu einer Vollsperrung. Die Zufahrt bis zur Baustelle ist nur von der Mühlenstraße aus möglich. Die Sperrung hier gilt ebenfalls noch bis morgen. Und zum Abschluss noch die folgende Meldung. Der Iltisweg in Dreilinden bei Osterode ist noch bis zum 25. September voll gesperrt. Grund für die Sperrung ist die Neuverlegung von Stromleitungen durch die Harz Energie. Und zum Abschluss die heutigen Blitzer. Im Landkreis Göttingen stehen welche in Bad Lauterberg, den Gemeinden Rossdorf und Bad Grund und der Samtgemeinde Gieboldehausen. Im Landkreis Northeim wird geblitzt, im Raum Katlenburg-Lindau-Nörten-Hardenberg und die semi-stationäre Messanlage Alice steht im Raum Kahlefeld und das voraussichtlich noch bis Montag. Allen unterwegs wünsche ich eine gute und natürlich vor allem sichere Fahrt. Fahren Sie bitte stets vorsichtig und nehmen Sie immer Rücksicht aufeinander. Das war's dann auch schon mit unseren Lokalnachrichten. Die nächste Ausgabe folgt um 9 Uhr und um 8.30 Uhr übernehmen dann wie üblich einmal kurz die KollegInnen vom Deutschlandfunk mit den neuesten überregionalen und internationalen Meldungen.
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Moin Moin und herzlich willkommen zu Mittendrin, dem Morgenmagazin hier im Stadtradio Göttingen. Mein Name ist Kiran Kuhls und ich werde Sie noch ein wenig durch diesen Donnerstagmorgen begleiten. In unserem nächsten Beitrag geht es um sogenannte Geisterradler. Gemeint sind damit RadfahrerInnen, die auf der falschen Straßenseite unterwegs sind. Ich reg mich über so etwas immer ziemlich auf, unter anderem, weil so etwas nun mal schnell Unfälle provozieren kann. Aber vor allem ist es auch so, dass solche Leute dann wiederum den Versauen von Radfahrern wie mir, die sich akribisch an die Straßenverkehrsordnung halten. Die Stadt Göttingen hat sich nun etwas dagegen überlegt und wie genau das aussieht, erfahren Sie in unserem nächsten Beitrag.

0: Die Stadt möchte Verkehrsteilnehmende besser schützen, die in die falsche Richtung fahren. Denn schon häufiger hat es zu Unfällen geführt, wenn die sogenannten Geisterradler unterwegs waren. Mehr darüber weiß Elisabeth Christine Fricke.
1: Von den Unfällen mit Geisterradlern gab es in den Jahren 2024 und 2025 58 Stück. Dieses Problem ist auch der Stadt bekannt. Deswegen hat sie nun Maßnahmen ergriffen, um die Lage zu verbessern. Wie Tina Jüttner, Verkehrssicherheitsberaterin der Polizeiinspektion Göttingen, berichtet.
2: Wir sind hier heute zusammen mit der Stadt Göttingen unterwegs im Stadtgebiet, um auf das sogenannte Geisterradeln oder umgangssprachlich genannte Geisterradeln aufmerksam zu machen. Eine erhebliche Gefahr, die sich damit einhergeht, ist nämlich das Befahren eines Radweges in entgegengesetzte bzw. Richtung. Und da wollen wir heute ganz einfach mit dem Sprühen von Piktogrammen eben die Rechtslage darstellen und den Menschen bewusst machen.
1: Die Piktogramme werden auf den jeweiligen Radwegen angebracht, wo häufiger Geisterradler anzutreffen sind. So an der Kreuzung Kreuzberger Ring Wiedener Landstraße, an der Bürgerstraße Einmündung Rostorfer Weg und entlang der Kasseler Landstraße. Wir sollen den Radfahrenden zeigen, ob sie in die richtige Richtung fahren. Eine weitere Maßnahme gegen das Geisterradeln sind die Verkehrskontrollen durch die Polizei, bestätigt auch Tina Jüttner.
2: Genau, Kontrollen sind natürlich auch ein Aspekt der Verkehrssicherheit, das geht nicht ohne, ne, eben um auch im Rahmen von Kontrollen und repressiven Maßnahmen darauf aufmerksam zu machen.
1: Die Markierungsaktion findet im Rahmen der Europäischen Mobilitätswoche in Göttingen statt. Zusätzlich zu den Piktogrammen soll am 19. September unter dem Motto Unser Ziel klimafreundlich mobil ein Aktionstag in der Göttinger Innenstadt stattfinden. Dabei sollen weitere Anregungen für eine sichere und umweltfreundliche Mobilität für alle Generationen vorgestellt werden. Genaues dazu von Selma Frobbel von der Verkehrsplanung der Stadt Göttingen.
3: Genau, wir von der Verkehrsplanung und verschiedene andere Akteure der Stadt haben im Rahmen der Europäischen Mobilitätswoche einen Aktionstag am Samstag. Und genau, hier seht ihr diese Aktion, ist sozusagen der Kickoff für die Mobilitätswoche. Am Samstag finden dann noch Veranstaltungen in der Innenstadt rund um den Wilhelmsplatz und das alte Rathaus statt, also den Gänseliesel. Außerdem gibt es noch andere Fahrradtouren, die von der Polizeiinspektion, aber auch von Tourismus, Touristmarketing angeboten werden. Und genau, kommt vorbei.
0: Das war ein Beitrag von Elisabeth Christine Fricke. Wie die Markierungen genau aussehen, das können Sie auch auf unserer Internetseite nachschauen. Da finden Sie unter dem Beitrag ein entsprechendes Bild. Schauen Sie gerne vorbei unter stadtradio-göttingen.de. Jetzt ist es 8:12 Uhr.

Sie hörten Calvin Harris und Ellie Goulding mit Outside hier auf der 107,1. Mein Name ist Kieran Kuhls und derzeit läuft hier mittendrin Ihr Morgenmagazin. Jetzt gleich haben wir es 8.21 Uhr. Was bedeutet, in wenigen Minuten übernehmen hier die Kolleginnen vom Deutschlandfunk für die neuesten überregionalen und internationalen Meldungen. Zunächst einmal läuft hier allerdings noch das Lied All You Zombies von den Hooters.

0: 8.30 Uhr die Nachrichten. Die französische Regierung hat die Tankzuschüsse für die Landwirtschaft, das Baugewerbe und die Fischerei bis Jahresende verlängert. Angesichts der wieder zunehmenden Spannungen im Nahen Osten und in der Straße von Hormus würden die Unterstützungsmaßnahmen an den erneuten Anstieg der Kraftstoffpreise angepasst, hieß es in Paris. Ziel sei es, die Wirtschaftstätigkeit, die Beschäftigung und das Wachstum zu sichern und den Unternehmen bis zum Jahresende Planungssicherheit zu geben. In Italien verzichtet der Staat angesichts der steigenden Kraftstoffpreise ein Jahr lang weitgehend auf die Kfz-Steuer. Die Regierung von Ministerpräsidentin Meloni beschloss, im nächsten Jahr für Pkw und Zweiräder mit einer Leistung von weniger als 80 Kilowatt keine Steuer zu erheben. In Deutschland hat Bundeskanzler Merz Entlastungen angekündigt. Entscheidungen gibt es noch nicht. Im Deutschlandfunk sprach sich der Grünen-Politiker Kellner für eine Kombination aus Übergewinnsteuer und Direktzahlungen aus. Die Wasserressourcen sind nach einem Bericht der Weltwetterorganisation weiter zurückgegangen. Gründe seien der menschengemachte Klimawandel, die steigende Nachfrage nach Wasser und natürliche Schwankungen, teilte die Sonderorganisation der Vereinten Nationen in Genf mit. In ihrem jährlichen Bericht über globale Wasserressourcen heißt es unter anderem, Flüsse führten weniger Wasser mit sich, Gletscher schrumpften und in vielen Weltregionen sinke der Grundwasserspiegel. Davon besonders betroffen waren im vergangenen Jahr den Angaben zufolge Zentral- und Osteuropa. Im Großteil Nordeuropas habe der Grundwasserspiegel dagegen über dem langjährigen Niveau gelegen. Für die Flusssysteme weltweit sei das vergangene Jahr eines der trockensten seit mehr als 3 Jahrzehnten gewesen. Dem Bericht zufolge gehen die sogenannten terrestrischen Wasserspeicher seit Mitte der 2010er Jahre zurück. Das ist die Gesamtmenge an Grundwasser, Seen und Flüssen, Feuchtigkeit in Boden und Vegetation sowie Eis und Schnee. Kanadas Premierminister Carney will heute in einer Rede vor dem Europäischen Parlament Bezug auf eine mögliche Allianz mit der EU nehmen. EU-Kommissionspräsidentin von der Leyen hatte Kanada angeboten, ein assoziiertes Mitglied der Europäischen Union zu werden. Eine mögliche Zusammenarbeit sieht von der Leyen etwa bei Technologiefragen, der Rüstungsgüterproduktion, der künstlichen Intelligenz und der Arktispolitik. Hintergrund ist auch der Zollstreit Kanadas mit den USA. Der CDU-Bundestagsabgeordnete und frühere Transatlantik-Koordinator Bayer sagte im Deutschlandfunk, er sehe keinen Bedarf für diese neue Form der Mitgliedschaft. Trotzdem befürworte er eine engere Zusammenarbeit mit Kanada. US-Präsident Trump drohte der Europäischen Union im Falle einer Umsetzung mit weiteren Zöllen. Die Ukraine ist in der Nacht erneut zum Ziel massiver russischer Raketenangriffe geworden. Mehrere Nachrichtenagenturen berichten von heftigen Explosionen in Kiew. Nach Angaben von Bürgermeister Klitschko wurden mindestens ein Wohnhaus und ein Bürogebäude beschädigt. 10 Personen wurden demnach verletzt. Die ukrainischen Behörden meldeten zudem einen Angriff auf die Hafenstadt Odessa im Süden des Landes. Dort sei ein 19-stöckiges Wohnhaus beschädigt worden, 3 Menschen seien verletzt worden, darunter ein Kind. Russland greift die Ukraine fast täglich mit Drohnen und Raketen an. Die Ukraine reagiert mit Angriffen auf russisches Gebiet. In der Nacht wurden demnach die Stadt Rostow im Süden des Landes sowie die Stadt Jaroslaw nordöstlich von Moskau ins Visier genommen. Nach der Zusage von mehr Transparenz hat der Chat-GPT-Entwickler OpenAI neue Zwischenfälle mit KI öffentlich gemacht. Dabei geht es um Fälle, in denen sich die künstliche Intelligenz in Tests, wie es heißt, unerwartet oder besorgniserregend verhalten habe, beispielsweise indem sie von den Interessen der menschlichen Benutzer abgewichen sei. So versuchte ein KI-Modell OpenAI zufolge, von ihm selbst erstellte Dateien ins Netz hochzuladen, um sie bei Antworten als Quelle vorweisen zu können. In einem anderen Fall habe die KI einfach angefragte Daten erfunden, weil sie die Informationen nicht finden konnte. Das Wetter. Wechsel aus Sonne und Wolken, in Nordseenähe einzelne Schauer und in Südostbayern allmählich abklingender Regen. Nachmittags im Nordwesten Wolkenverdichtung und aufkommender Regen, Höchstwerte 17 bis 24 Grad. Morgen wechselnd bewölkt mit einzelnen Schauern, dazwischen sonnige Abschnitte, Temperaturen 17 bis 23 Grad. Das waren die Nachrichten.
1: Ich bedanke mich beim Deutschlandfunk. Jetzt sind wir wieder bestens informiert, was über die Grenzen Südniedersachsens hinaus in der Welt so passiert. Jetzt wird's aber wieder ein wenig regionaler, und zwar mit dem Wetter im Sendegebiet. Und da schauen wir doch mal als erstes auf die Temperaturen. Bei uns hier in Göttingen werden momentan 12 Grad gemessen. Osterode am Harz kommt ebenfalls auf 12 Grad und Uslar vermeldet 11 Grad. Heute erwartet uns im weiteren Verlauf des Tages noch vor allem ein bewölkter Himmel. Voraussichtlich wird ab und zu auch nochmal die Sonne vorbeischauen, aber insgesamt sollen die Wolken dann doch dominieren. Tagsüber wird kein Regen erwartet, allerdings ist in der Nacht auf Freitag Regen möglich. Die heutigen Höchsttemperaturen liegen bei knapp unter 20 Grad. Morgen am Freitag soll es dann ähnlich weitergehen wie gehabt. Viele Wolken, hin und wieder auch mal Sonne. Außerdem ist am Vormittag mit Regen zu rechnen. Die Temperaturen am morgigen Freitag liegen im Höchstbereich dann ebenfalls bei um die 20 Grad. So, und mit diesen Aussichten geht es nun weiter mit mittendrin dem Morgenmagazin hier auf der 107,1. Mein Name ist Kieran Kuhls und ich freue mich, dass Sie eingeschaltet haben. In der kommenden halben Stunde wird es hier bei mittendrin vor allem kulturell. Als erstes erwartet uns nämlich eine Buchrezension von Janine Rudert. Sie hat sich das Buch angeschaut, Schatten über Königsberg, ein Kriminalroman, der zu Zeiten der Weimarer Republik angesiedelt ist. Was die LeserInnen dort genau erwartet, beziehungsweise was Janine von dem Buch hält, das hören Sie hier in wenigen Minuten. Und danach geht es weiter mit einem Interview von meiner Kollegin Tina Fiebiger. Sie sprach mit Silvia Hartasi, der Vorsitzenden der Teatro Regio. Dabei ging es vor allem darum, was der Verein als nächstes so alles geplant hat. Das und noch viel mehr erwartet Sie hier in den nächsten Minuten. Los geht's aber zunächst einmal musikalisch mit Black is Black von Los Bravos.

0: Am 19. September startet die vierte Staffel von Babylon Berlin in der ARD. Basierend auf den Kriminalroman von Volker Kutscher hat die Serie das Interesse an den goldenen 1920er Jahren neu entfacht. Nachschub für Fans von Spannungsromanen, die in der Weimarer Republik spielen, kommt von Ralf Thiessen. Nach Die Toten von Königsberg und Krähen über Königsberg ist jetzt mit Schatten über Königsberg der dritte Band seiner historischen Krimireihe um den jüdischen Kommissar Aaron Singer erschien. Am 19. September liest er um 18 Uhr im Rahmen des Mordsharz Krimi-Festivals im Zisterzienser Museum Kloster Walkenried aus seinem neuesten Roman vor. Janine Rudert hat ihn bereits gelesen und sagt Ihnen, ob sich ein Besuch der Lesung lohnt.
1: Ostpreußen ist bekannt für seine deftige Küche, vor allem für seine Klöße. Königsberger Klopse haben sich bis heute als beliebtes Gericht der Deutschen erhalten, obwohl Königsberg, rund 150 Kilometer von Danzig entfernt, schon lange nicht mehr zu Deutschland gehört. Einst war es die Hauptstadt der preußischen Provinz Ostpreußen. Seine rund 700-jährige Geschichte, Königsberg entstand 1255, als der Deutsche Ritterorden die gleichnamige Burg errichtete, endete infolge des Zweiten Weltkriegs. Ab 1946 gehörte es zu Russland und hieß ab dann Kaliningrad. Im Jahr 1924 war davon noch nichts zu spüren. Der Erste Weltkrieg war gerade erst 6 Jahre vorbei und niemand dachte an einen weiteren verheerenden Krieg, der die damals nordöstlichste Großstadt des Deutschen Reiches größtenteils zerstören sollte. Die Kommissare Aaron Singer und Heinrich Puschkat sind mal wieder auf dem Weg an die Ostsee. Dies ist bereits ihr dritter Fall, der sie zusammen von Königsberg dorthin führt. Erst im März war der jüdische Kommissar Singer, Bankierssohn, von Berlin nach Ostpreußen versetzt worden, um den Mord an einem Rederssohn aufzuklären. Mit seinen modernen Ermittlungsmethoden eckte er in der Provinz ziemlich an. Doch nachdem beide vor ein paar Monaten eine weitere Mordserie aufklären konnten, sind Singer und Puschkat, ein preußisches Urgestein, mittlerweile ein eingespieltes Team. Es ist Mitte September, als an einem Strand, weit ab der eleganten Seebadvillen, die Leiche eines Mannes im Schilf gefunden wird. Sein Boot treibt im frischen Haff. Singer und Puschkat finden schnell heraus, dass es sich bei dem Mann um Wilhelm Levring handelt. Ein unangenehmer Mensch, der alles getan hat, um seine Interessen durchzusetzen. Bei ihren Ermittlungen finden die Kommissare heraus, dass er vergiftet wurde. Aber von wem? Er hatte sich mit seiner Art viele FeindInnen gemacht. Zuletzt wollte er ein Spielcasino einrichten und ein Fischerdorf zu einem modernen Tourismusort mit Hotels umbauen, womit er sich den Zorn der örtlichen Fischergemeinschaft zugezogen hat. Kurz darauf ereignet sich ein weiterer rätselhafter Mord und Singer und Puschkat müssen schleunigst den oder die TäterIn finden. Denn zu Singers Entsetzen ist seine einstige Geliebte, Maximiliane Mattern, auch eine Jüdin, für die Tat verantwortlich gemacht und in Untersuchungshaft genommen worden. Blutverschmiert, mit der Tatwaffe in der Hand, ist sie am Tatort angetroffen worden. Aber die Blumenhändlerin hat gar kein Motiv, wollte heiraten und hatte Singer sogar zu der Feier eingeladen. Was ist an dem Tag passiert? Ralf Thiessen lässt mit seinem historischen Kriminalroman Schatten über Königsberg die Zeit der goldenen 20er Jahre, die unstete Zeit der Weimarer Republik, wieder aufleben. Historisch gut recherchiert, taucht man mit Thiessens Charakteren tief ein in eine untergegangene Zeit. Und in eine Landschaft, die heute noch Sehnsüchte bei älteren Deutschen weckt. Denn viele Familien sind nur 20 Jahre, nachdem der Roman spielt, aus Ostpreußen geflohen, haben aber ihre Erinnerungen, ihre Rezepte und ihre plattdeutsche Sprache mitgenommen und an ihre nachfolgenden Generationen weitergegeben. Thiessen versteht es meisterhaft, diese Zeit wieder aufleben zu lassen, ohne sie zu verklären. Der Kriminalfall ist spannend konstruiert und verwebt Ostpreußen mit dem Ruhrpott. Denn auch ein Mülheimer Unternehmen ist in den Fall verwickelt. Hinzu kommt die wunderschöne Landschaft entlang des frischen Haffs, von Sopot über Danzig bis nach Pillau. Zur Veranschaulichung ist im Inneren des Kriminalromans eine Karte der Gegend abgedruckt. Fans der mittlerweile dreiteiligen Reihe werden sich freuen, dass sie nicht nur mit Maximiliane Figuren aus den ersten beiden Teilen wiedersehen. Es gibt auch immer wieder Anspielungen im Text zu den ersten beiden Bänden. Die Fälle daraus liegen aber auch nur maximal ein halbes Jahr zurück. Für NeueinsteigerInnen in die Serie ist es zunächst ein bisschen schwierig, die Namen und Zuständigkeiten einzuordnen, aber wenn man dranbleibt, entfaltet sich schnell Spannung auf hohem Niveau. Besonders Singer und Puschkat werden von Thiessen authentisch dargestellt, sodass man sich schnell in sie einfühlen kann und mit ihnen mitfiebert. aber auch die Nebencharaktere begeistern. Wie die Mitarbeiter der konkurrierenden Polizeidienststelle aus Elbing, die den Fall gerne auch bearbeitet hätten. Thiesens Schreibstil ist locker, der Zeit entsprechend und er lässt immer wieder, wie nebenbei, kleine Informationen zum Schauplatz einfließen. Wie das passende Bier, Bergschlösschen oder die Information, dass das Ermland eine katholische Enklave mitten im evangelischen Ostpreußen war, da es aufgrund seiner politischen Sonderstellung vor der Reformation geschützt war. Da merkt man, wie gut sich der 1964 geborene Autor aus dem Bergischen Land auskennt.
0: Das war Janine Rudert mit einer Rezension über den historischen Kriminalroman Schatten über Königsberg von Ralf Thiersen. Das Buch ist am 20. Mai im Goldmann Verlag erschienen und hat 448 Seiten. 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Jetzt ist es 8:46 Uhr.

0: Als Trägerverein unterstützt Teatro Regio mit seiner Vorsitzenden Silvia Hartasi die jährlichen Aufführungen der interkulturellen Gemeinschaft, die in der KGS Moringen eine Bühne bekam und künstlerisch vom Theaterduo Stille Hunde betreut wird. Nach den Dorftheaterprojekten und den Geschichten aus der Region stehen jetzt vor allem Klassiker der Weltliteratur auf dem Spielplan, bei denen Silvia Hartasi die Idee einer offenen Bühne betont. Tina Fiebiger hat mit der Autorin und Regisseurin über die Projekte von Teatro Regio und seine interkulturellen Forschungsreisen gesprochen.
1: Silvia, Teatro Regio feiert am Wochenende 10-jähriges Jubiläum. Das betrifft vor allem das Bürgertheater interkulturell. Aber diese Theatergemeinschaft gibt es ja schon viel, viel länger. Und da denke ich an die erste Inszenierung Ab nach Jamaika.
2: Nach Jamaika war tatsächlich die erste Arbeit, die ich gemacht habe, im Solling. Damals war ich noch am Deutschen Theater engagiert und habe gedacht, ich muss da mal in die Gegend. Wenn man von Göttingen aus nach Westen guckt, guckst du auf so eine blaue leuchtende Hügelkette. Und ich habe immer gedacht, was mag da wohl sein? Und da habe ich dann gefunden, dass es eine Auswandererbewegung gab in der frühen Mitte des 19. Jahrhunderts, tatsächlich nach Jamaika. Und diese Geschichte war so abenteuerlich, dass ich gedacht habe, da mache ich ein Theaterprojekt draus. Genau in der Gegend, von wo die Leute kamen, die damals ausgewandert sind.
1: Das war ja also ein Grundmotiv auch von Teatro Regio, Lebensräume erkunden in der Region, Landschaften und Geschichten, die sich darin spiegeln. Das hat sich dann ja über die Jahre fortgesetzt.
2: Nach Ab nach Jamaika gab es erstmal eine lange Pause und dann habe ich mir sozusagen in der weiten Welt selber die Hörner abgestoßen, als selber Fremdsein irgendwo. Bin zurückgekommen und habe einfach da wieder einen Faden aufgenommen, weil mich diese Dörfer, weil mich diese Landschaft, weil mich diese Menschen, die da leben in ihren landschaftlichen Räumen, das ist ja ganz richtig, irgendwie sehr interessiert haben. Ich habe da irgendwie meinen Namen dran gefressen. Und dann fand ich in Herrn Martin vom Landschaftsverband Südniedersachsen einen super Förderer, der auf meine Frage hin, könnten Sie mich unterstützen bei einem ersten Theaterprojekt in Fredelsloh, gleich gesagt hat, warum wollen Sie nur eins machen? Mit dem Konzept würde es sich anbieten, eine ganze Reihe zu machen. Und so ist letztendlich diese Dorftheaterreihe in Südniedersachsen entstanden, mit den eigenen Wurzeln in die Zukunft. Also wir haben ja auch mit unseren Theaterstücken, das erste war Wildfänge in Fredelsloh, ziemlich Erfolg, auch überregional. Und schon kamen Anfragen, wir hätten auch eine Idee oder kommt doch mal hierher. Wir wissen zwar nicht, was wir machen wollen, aber wir haben das Gefühl, wir könnten, wir sollten mal, uns brennt was auf den Nägeln oder wir haben eine Geschichte aus der Vergangenheit, die würde uns interessieren, dass wir die mal auf die Bühne bringen, weil die so ihre Fänge auswirft in die Zukunft bzw. in unsere Gegenwart. Und so sind da insgesamt 8 Theaterproduktionen entstanden im Laufe der Jahre.
1: Das gehört ja auch zu dem Credo von Teatro Regio, die Bürger unterschiedlichster Generationen, unterschiedlichster Anliegen einzubinden in ein Gemeinschaftsprojekt. Und in dem Fall kamen dann halt geflüchtete Menschen, Migranten dazu, auch die Idee, das zwischen den Generationen stattfinden zu lassen.
2: Das Bestechende an Bürgertheater interkulturell ist, dass es für alle offen ist. Da kannst du auch leichte Beeinträchtigungen haben. Da kannst du auch ein Mensch sein, der Deutsch kaum kann, außer guten Tag vielleicht und guten Weg. Da kannst du eine ganze Familie sein, die aus Kolumbien hergekommen ist und du einfach sagst, wir müssen zusammenhalten, wir müssen sowas gemeinsam machen. Da kannst du jemand sein, der das Gefühl hat, er wird zu wenig gesehen oder seine Geschichte oder sie wird zu wenig gesehen und ihre Geschichte. Und die kommen da alle und alle spielen mit.
1: Es ist schon ein Abenteuer, wenn man sich mit dem Weißen Rüssel beschäftigt, einer Geschichte, mit der viele Menschen noch nie was zu tun hatten, oder jetzt im Salzkammergut Dialekte probieren. Selbst so ein Klassiker wie Der Sturm von Shakespeare, da ist man ja auch erstmal am Gucken, was hat das mit mir zu tun und wie spiele ich das? Also da kommen immer Motive zusammen, die sich jetzt nicht so klassisch einnorden lassen.
2: Das finde ich das Gute an diesem Ansatz. Der Ansatz ist nicht der, also ich stelle dich auf die Bühne und du erzählst mir die Geschichte deiner Flucht oder ich stelle dich auf die Bühne und du erzählst mir die Geschichte, warum du weg musstest und wie abenteuerlich der Weg hierher war oder wie es dir hier so geht, sondern da gibt es einfach ein Angebot, sich mit einem Thema zu beschäftigen und das Wichtigste an diesem Angebot ist die Arbeit in dieser Gruppe, ist die gemeinsame Arbeit an diesem Werk. Und ich bin sicher, dass manche auch hinterher noch nicht genau wissen, warum jemand Lederhosen trägt. Viel wichtiger ist, was es mit den Menschen im Austausch in der Gemeinschaft macht. Und dann muss man beim Bürgertheater interkulturell immer das Publikum als Partner denken. Das Publikum ist die Stadtöffentlichkeit. Und die sehen dann irgendwelche Menschen, ich sag mal, die würden sie normalerweise nicht grüßen und auch nicht richtig angucken, weil die irgendwie so ein Bild vermitteln von hergelaufen oder was machen die Flüchtlinge hier. Aber nein, die gehen auf die zu, die kennen die mit Namen, die werden begrüßt, denen wird geholfen. Jobs, Wohnungen, alles Mögliche. Und das sind so Schnittstellen, wo ganz viel aneinander greift, wo sich die Kunst trifft mit einer ganz klaren sozialen Konsequenz. Und das finde ich eigentlich toll.
1: Was ja auch zuletzt in der Geierwalli, das war ja die aktuellste Inszenierung, zu erleben war. Ne?
2: Ja, das ist natürlich gut, weil es um eine sehr, sehr starke Frauenfigur geht. Also das war richtig was auch für die mitspielenden Frauen zum absolut Identifizieren. Ja, das war gut, ja.
1: Und es gab ein Projekt, was so ein bisschen auch an die Wanderbewegungen von Teatro Regio anknüpft, mit dem Spaziergang durch den Moringer Stadtpark, wo Liebesgeschichten und Szenen und Begegnungen, Happy End, Träume aus der gesammelten Weltliteratur miteinander kollagiert wurden und man gewandert ist. Das wäre ja auch mal ein Anlass, darüber nachzudenken, mit der Gruppe des Bürgertheaters auf Wanderschaft zu gehen, die ja ihre Aufführung immer in der KGS Moring machen, zu gucken, was gibt es da noch für Möglichkeiten, so in der Region nach Geschichten zu suchen oder wiederum auch klassische Stoffe in die Region reinzupflanzen.
2: Also angedacht bzw. drüber gesprochen haben wir schon, nur bei der Fülle an Mitwirkenden, das sind ja manchmal fast 30 Leute, die da mitspielen, ist es natürlich ein logistisches Problem, wenn die nach der Arbeit oder nach der Schule dann auf diese wirklich sehr kleinteiligen Proben gehen. Angedacht ist es auf jeden Fall, ich fände es auch gut, sich neue Räume zu erobern. Und wenn wir schon bei neuen Räumen sind, seit 2 Jahren erobert sich ja der Verein Teatro Regio neben dem Standbein in Moringen einen Raum, nämlich die uns umgebende Natur in Bezug zu setzen, zu uns, den Bewohnern, der Geschichte. Wie geht es uns damit? Nehmen wir sie wahr, anders als die Geschichte erzählt? Wie haben die Menschen früher mit diesem riesigen Wald umgegangen? Was haben sie sich daraus geholt? Wie haben sie damit gelebt? Und was geschieht heute? Das ist so ein zweites Standbein geworden. Da sind wir gerade im zweiten Jahr jetzt richtig nochmal am Einsteigen.
1: So die Frage, wie verständigen wir uns mit der Natur? Also auch wieder ein Projekt, wo es ganz besonders um das Miteinander geht.
2: Es geht um Kommunikation und Dialog. Das klingt jetzt sehr banal, aber ich glaube, dass das Allerwichtigste ist, Menschen miteinander ins Gespräch zu bringen und vor allen Dingen in Austausch, in ernst gemeinten Austausch.
1: Also mit der Aussicht auf weitere Horizonte und Abenteuer im Theater und Entdeckungsreisen.
2: Genau. So ist es.
0: Das war Tina Fiebiger im Gespräch mit Silvia Hartasi, der Vorsitzenden von Teatro Regio und das Bündnis mit dem Bürgertheater Interkulturell in Moringen, das am Wochenende 10 gemeinsame Jahre feiert. Jetzt haben wir es 8.58 Uhr und in 2 Minuten geht's hier dann weiter mit den Lokalnachrichten.

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1: Es ist jetzt 9 Uhr und nun die Lokalnachrichten mit Caroline Zarske.
2: Gestern Mittag hat es in einem Windrad in der Nähe von Dramfeld gebrannt. Das geht aus einer Pressemitteilung der Polizei hervor. Demnach entdeckte ein Mitarbeiter die Rauchentwicklung, als er die Hauptzugangstür öffnete. Ein großes, offenes Feuer konnte aber verhindert werden. Die Brandursache war ein technischer Defekt im Schaltraum. Eine Manipulation und Brandstiftung kann die Polizei ausschließen. Wie hoch der entstandene Sachschaden ist, kann derzeit noch nicht eingeschätzt werden. Die Suche nach Kampfmitteln in Göttingen geht weiter. Als nächstes wird in Wehnde auf dem Gelände der neuen IGS und den dortigen Kitas sondiert. Grund sind geplante Baumaßnahmen. Auf dem Schulgelände sollen unter anderem ein Calisthenics-Park, neue Fluchttreppen und langfristig eine neue Sporthalle entstehen. Eine eigens erstellte Luftangriffschronik zeigt, dass im Zweiten Weltkrieg in diesem Bereich Kampfmittel abgeworfen wurden. Anders als in der Weststadt ist hier jedoch nicht mit Langzeitzündern, sondern mit Kampfmitteln mit Aufschlagzündern zu rechnen. Diese können nicht unkontrolliert detonieren. Schule und Kita können deshalb während der Sondierungen normal weiterlaufen. Evakuierungen sind nicht nötig. Ein konkreter Kampfmittelfund liegt laut Kampfmittelbeseitigungsdienst bislang nicht vor. Für Anwohner und Passanten bestehe keinerlei Gefahr. Ein genauer Termin für die Sondierungen steht noch nicht fest. Der offizielle Spatenstich für das Feuerwehrhaus in den Ortsteilen Gimte und Volkmarshausen ist getan. Interessierte Bürger, Politiker und Ortsbrandmeister nutzten die Gelegenheit, um einen ersten Blick auf den Bau zu werfen. Es entsteht hier eine 920 Quadratmeter große Nutzfläche mit Räumen für Einsatzkräfte, Ausbildung, Jugendfeuerwehr und Aufenthalt sowie eine Fahrzeughalle mit ausreichend Stellplätzen. Insgesamt kostet der Neubau voraussichtlich 5,75 Millionen Euro und wird mit 1 Million Euro vom Land Niedersachsen unterstützt. Die geplante Fertigstellung ist im Frühjahr 2028 vorgesehen.
1: Sie hörten Caroline Zarske mit den aktuellen Lokalnachrichten. Es folgen die wichtigsten Infos zu Wetter und Verkehr. So, wir starten mit einem Blick auf das Thermometer. In Göttingen werden momentan 13 Grad gemessen, in Osterode am Harz sind es 12 Grad und auch Uslar vermeldet 12 Grad. Heute soll es bei uns hier in Niedersachsen noch weiterhin dicht bewölkt bleiben. Ab und zu schaut dann vielleicht auch nochmal die Sonne vorbei, aber insgesamt sollen dann doch die Wolken dominieren. Dafür soll es aber auch tagsüber trocken bleiben, allerdings kann es in der Nacht auf Freitag zu Niederschlag kommen. Die heutigen Höchsttemperaturen liegen bei knapp unter 20 Grad. Morgen am Freitag geht es dann voraussichtlich ähnlich weiter wie heute. Viele Wolken, aber auch mal Sonne und dazu ist am Vormittag Regen möglich. Die morgigen Höchsttemperaturen liegen dann ebenfalls bei um die 20 Grad. Weiter geht's. Als nächstes schauen wir mal, was auf den Straßen bei uns so los ist. Tagesaktuelle Meldungen haben wir keine. Dafür gilt aber noch die folgende Meldung. Die Kreisstraße 109 ist von der Einmündung der L530 im Ellertal bis zum Ortsausgang Hilkerode in Richtung Brochthausen voll gesperrt. Grund dafür sind aber

0: Arbeiten zur Sanierung der Fahrbahn. Und die Einschränkung hier soll noch bis morgen bleiben. Weiter geht's nach Northeim. Aufgrund eines Wasserrohrbruchs kommt es in der Straße Neustadt in Northeim im Bereich der Hausnummern 41 und 42 zu einer Vollsperrung. Die Zufahrt bis zur Baustelle ist nur von der Mühlenstraße aus möglich. Die Sperrung hier gilt ebenfalls noch bis morgen. Und zum Abschluss noch die folgende Meldung. Der Iltisweg in Dreilinden bei Osterode ist bis zum 25. September voll gesperrt. Grund für die Sperrung ist die Neuverlegung von Stromleitungen durch die Harz Energie. Und was zum Abschluss natürlich auch nicht fehlen darf, sind die heutigen Blitzer. Im Landkreis Göttingen stehen Blitzer in Bad Lauterberg, der Samtgemeinde Gieboldehausen und den Gemeinden Roßdorf und Bad Grund. Im Landkreis Northeim wiederum wird heute geblitzt im Raum Katlenburg-Lindau-Nörten-Hardenberg. Und last but not least, die semi-stationäre Messanlage Alice, die steht nach wie vor im Raum Kahlefeld und das voraussichtlich bis kommenden Montag. Allen, die gerade unterwegs sind, wünsche ich eine gute und selbstverständlich vor allem sichere Fahrt. Das waren die Stadtradio Göttingen Lokalnachrichten. Die nächste Ausgabe folgt um 10 und um 9.30 Uhr kommen dann noch die neuesten überregionalen und internationalen Meldungen.
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Moin Moin, das hier ist die 107,1 und gerade läuft hier mittendrin das Morgenmagazin. An diesem Donnerstagmorgen moderiert von mir, Kiran Kulz. Am vergangenen Sonntag fanden bei uns in Niedersachsen die Kommunalwahlen statt, allerdings sind sie auch noch nicht ganz abgeschlossen. Unter anderem bei uns hier in Göttingen gibt es noch eine Stichwahl um das Rennen um das OberbürgermeisterInnenamt. Genauso muss auch der Landrat bzw. die Landräte noch in einer Stichwahl ermittelt werden. Allerdings gab es auch mehrere Städte und Gemeinden, wo direkt im ersten Wahlgang ein neuer Bürgermeister gewählt wurde. Unter anderem in Duderstadt. Dort kam es nun zu einem Machtwechsel. Der von der CDU unterstützte Gerald Werner löste den Amtsinhaber von der FDP ab. Mehr darüber weiß mein Kollege Nico Marder. Er schaut sich die Veränderung in Duderstadt in dem nächsten Beitrag nochmal ein wenig genauer an. Den hören Sie hier in wenigen Minuten.

0: Duderstadt wird nach 7 Jahren wieder politisch schwarz. Denn der parteilose CDU-Kandidat Gerald Werner hat sich bei der Wahl zum Bürgermeister innerhalb eines Dreikampfes direkt durchgesetzt. Nico Marder weiß mehr.
1: Mit 9 Stimmen hat Gerald Werner sich in Duderstadt bei der Wahl zum Bürgermeister durchgesetzt. Insgesamt 5.425 Duderstädter und Duderstädterinnen haben für ihn votiert. Das hat ihn gefreut.
2: Liebe Duderstädterinnen und Duderstädter, am Sonntag habt ihr mich zu eurem Bürgermeister gewählt. Ich freue mich riesig darüber und danke euch von ganzem Herzen für das besondere Vertrauen, was ihr damit in mich gesetzt habt.
1: Amtsinhaber Thorsten Feike hat rund 34% der Stimmen erhalten. Eines der Kernprojekte, für das er sich in seiner Amtszeit seit 2019 eingesetzt hatte, ist die Ausrichtung der Landesgartenschau in Duderstadt 2030. Seine Amtszeit geht noch bis Ende Oktober. Für die SPD hat Katja Neumann ein gutes zweistelliges Ergebnis eingefahren.
3: Ich bin dankbar für die 17,77%, die ich erreichen konnte. Ich gratuliere Gerald Werner an dieser Stelle zu seinem Wahlsieg. Ich habe wahnsinnig viel lernen dürfen und alles das werde ich in meine weitere kommunalpolitische Arbeit mitnehmen.
1: Gerald Werner ist derzeit als Kämmerer bei der Stadt Duderstadt beschäftigt. Im Wahlkampf hat er brisante Themen angesprochen, wie zum Beispiel die Parkgebühren. Laut ihm möchte er diese nun reduzieren.
4: Meine Meinung dazu ist ganz klar. Als Bürgermeister werde ich mich dafür einsetzen, die Parkgebühren in Teilbereichen komplett abzuschaffen und sie auch generell zu senken. Denn ich bin der festen Überzeugung, Parkgebühren dürfen nicht dazu führen, dass die Menschen sagen, dann fahre ich eben woanders hin.
0: Das war ein Beitrag von Nico Marder über die politischen Veränderungen nach der Kommunalwahl in Duderstadt. Die Töne von Gerald Werner stammen übrigens von Beiträgen aus seinem Instagram-Profil. Jetzt ist es 9:12 Uhr.

Das war Bill Withers mit Lean On Me. Wie ich finde, ein wirklich schönes Lied mit einem wunderbaren Inhalt. Und dazu auch noch vorgetragen von einem Sänger, der sein Handwerk wirklich versteht und eine wunderbare Stimme hat. Weiter geht es, tolle Überleitung, mit einem anderen Sänger, der ebenfalls hervorragend singen kann, nämlich Sting und seiner Band The Police. Als nächstes läuft hier Message in a Bottle. Und gleich um halb hören Sie dann die neuesten überregionalen und internationalen Meldungen.

0: 9.30 Uhr die Nachrichten. Die Europäische Union hat einem Zeitungsbericht zufolge China zur freiwilligen Begrenzung der Exporte von Hybridfahrzeugen aufgefordert. Dies solle dazu beitragen, einen Handelsstreit abzuwenden, berichtet die Financial Times. Brüssel wolle den Absatz chinesischer Hybridautos auf etwa 15% des EU-Marktes beschränken. Die Zeitung zitiert einen EU-Vertreter mit den Worten: Wenn Sie Ihre Exporte in unseren Markt nicht begrenzen, werden wir es tun. Es gehe darum, einen industriellen Niedergang in Europa zu stoppen. Dem Bericht zufolge forderte die EU China auch auf, die Ausfuhr anderer Waren, wie beispielsweise Chemikalien, zu drosseln. Die französische Regierung hat die Tankzuschüsse für die Landwirtschaft, das Baugewerbe und die Fischerei bis Jahresende verlängert. Angesichts der wieder zunehmenden Spannungen im Nahen Osten und in der Straße von Hormus würden die Unterstützungsmaßnahmen an den erneuten Anstieg der Kraftstoffpreise angepasst, hieß es in Paris. Ziel sei es, die Wirtschaftstätigkeit, die Beschäftigung und das Wachstum zu sichern und den Unternehmen bis zum Jahresende Planungssicherheit zu geben. In Italien verzichtet der Staat angesichts der steigenden Kraftstoffpreise ein Jahr lang weitgehend auf die Kfz-Steuer. Die Regierung von Ministerpräsidentin Meloni beschloss, im nächsten Jahr für Pkw und Zweiräder mit einer Leistung von weniger als 80 Kilowatt keine Steuer zu erheben. In Deutschland hat Bundeskanzler Merz Entlastungen angekündigt. Entscheidungen gibt es noch nicht. Im Deutschlandfunk sprach sich der Grünen-Politiker Kellner für eine Kombination aus Übergewinnsteuer und Direktzahlungen aus. Diesel ist in Deutschland so teuer wie nie zuvor. Wie aus Zahlen des ADAC hervorgeht, kostete ein Liter im bundesweiten Tagesdurchschnitt gestern 2,45 Euro. Damit wurde der bisherige Rekord aus dem April übertroffen. Benzin lag bei 2,31 Euro. Es war das fünfte Hoch in Folge. Der Vorsitzende der Unionsfraktion im Bundestag Frei hat Gedankenspielen über eine Minderheitsregierung von CDU und CSU ohne die SPD eine Absage erteilt. Es sei eine Illusion zu glauben, man könne eine Mehrheit mal links, mal rechts suchen, sagte der CDU-Politiker dem Spiegel. Eine Minderheitsregierung würde die notwendigen, unbequemen Reformen niemals ins Werk setzen können. Die AfD würde sie am Nasenring durch die Manege führen, meinte Frei. Ein solches Szenario wäre das Ende für die Union. Gestern hatten die 8 Ministerpräsidenten der CDU angesichts der parteiinternen Kritik an Bundeskanzler Merz nach der Niederlage der CDU und dem Erfolg der AfD in Sachsen-Anhalt vor Personaldiskussionen gewarnt. In einer gemeinsamen Erklärung hieß es, das politische Deutschland brauche jetzt mehr denn je Stabilität. Die Wasserressourcen sind nach einem Bericht der Weltwetterorganisation weiter zurückgegangen. Gründe seien der menschengemachte Klimawandel, die steigende Nachfrage nach Wasser und natürliche Schwankungen, teilte die Sonderorganisation der Vereinten Nationen in Genf mit. In ihrem jährlichen Bericht über globale Wasserressourcen heißt es unter anderem, Flüsse führten weniger Wasser mit sich, Gletscher schrumpften und in vielen Weltregionen sinke der Grundwasserspiegel. Davon besonders betroffen waren im vergangenen Jahr den Angaben zufolge Zentral- und Osteuropa. Im Großteil Nordeuropas habe der Grundwasserspiegel dagegen über dem langjährigen Niveau gelegen. Für die Flusssysteme weltweit sei das vergangene Jahr eines der trockensten seit mehr als 3 Jahrzehnten gewesen. Dem Bericht zufolge gehen die sogenannten terrestrischen Wasserspeicher seit Mitte der 2010er Jahre zurück. Das ist die Gesamtmenge an Grundwasser, Seen und Flüssen, Feuchtigkeit in Boden und Vegetation sowie Eis und Schnee. Der Wetterbericht, die Lage. Am Nachmittag greift erneut eine Kaltfront von Nordwesten über. Von Südwesten wird mäßig warme Meeresluft herangeführt. Die Vorhersage im Nordwesten und Norden zunehmend bedeckt und aufkommender Regen, sonst Wechsel von Sonne und lockeren Wolken, Höchstwerte 17 bis 24 Grad. Morgen wechselnd bewölkt mit teils längeren heiteren Abschnitten, im Tagesverlauf vor allem in der Nordhälfte örtlich Schauer, Temperaturen 17 bis 23 Grad. Die weiteren Aussichten: Am Samstag in der Nordhälfte stark bewölkt und gebietsweise Regen. In der Südhälfte nach Nebelauflösung heiter. 19 bis 26 Grad. Das waren die Nachrichten.
1: Das war der Deutschlandfunk mit den neuesten überregionalen und internationalen Meldungen. Dafür vielen lieben Dank. Als nächstes geht es bei uns hier im Programm weiter mit dem heutigen Wetter im Sendegebiet. In Göttingen werden aktuell 14 Grad gemessen, Osterode am Harz vermeldet 13 Grad und auch Uslar kommt auf 13 Grad. Heute soll es bei uns hier in Südniedersachsen noch hauptsächlich bewölkt bleiben. Ab und zu schaut vielleicht auch nochmal die Sonne vorbei, aber insgesamt werden voraussichtlich doch die Wolken dominieren. Regen wird heute tagsüber nicht erwartet, allerdings kann es in der Nacht auf Freitag durchaus zu Niederschlag kommen. Die heutigen Höchsttemperaturen liegen bei knapp unter 20 Grad. Morgen am Freitag geht es dann ähnlich weiter wie gehabt. Viele Wolken, auch mal Sonne und am Vormittag kann es zu Regen kommen. Die morgigen Höchsttemperaturen liegen dann ebenfalls bei um die 20 Grad. Jetzt gleich haben wir es 9.36 Uhr und das heißt mittendrin, das Morgenmagazin läuft nur noch etwa eine halbe Stunde. Für Sie wird die letzte halbe Stunde moderieren, meine Wenigkeit Kiran Kulz. Und ich schaue mal nach, was uns noch so erwartet, denn in der letzten halben Stunde geht es bei uns vor allem darum, was heute noch so ansteht. Zum einen schauen wir nämlich mal, was es heute so für Veranstaltungen in unserem Sendegebiet gibt, nämlich in unserem Veranstaltungskalender. Und danach gucken wir mal, was hier auf der 107,1 noch so ansteht nach dem Ende der Sendung, und zwar in unserem Programmausblick. Zunächst einmal laufen mir allerdings die Capital Cities mit dem Lied Safe and Sound.

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1: Der BUND Göttingen lädt Interessierte heute Abend zu einem Einstiegstreffen ein. Bei diesem können sich die BesucherInnen über aktuelle Projekte und Themen informieren. Wer sich gerne ehrenamtlich beim BUND engagieren möchte, kann an diesem Abend auch all seine Fragen loswerden. Los geht es heute Abend um 17 Uhr in der Geschäftsstelle des BUND in der Geiststraße 2. Außerdem gibt es heute Abend in der Stadthalle Northeim ein Konzert, das Klassik, Rock und Pop miteinander verbindet. Bei Queen und ABBA bei Kerzenschein werden die Hits der beiden Gruppen von einem Orchester neu interpretiert. Los geht es heute Abend um 19 Uhr in der Stadthalle Northeim. Restkarten sind an der Abendkasse erhältlich. Weiter geht's mit einem Kinofilm. Die renommierte Schneiderei der Schwestern Alberta und Gabriela hat einen bedeutenden Auftrag bekommen. Sie sollen die Kostüme für einen Historienfilm schneidern. Die 18 angestellten Frauen müssen sich ans Werk machen. Währenddessen versuchen sie, mit dem Führungsstil ihrer Chefinnen und den eigenen Problemen fertig zu werden. Aber die Frauen sind nicht allein, sondern haben einander als Unterstützung. Der Film Diamanti läuft heute Abend um 20 Uhr im Kino Méliès im Originalton mit Untertiteln. Und dann noch ein kleiner Ausblick auf den morgigen Abend. Im Nörgelbuff tritt morgen die schwedische Band Oh Crazy auf. Die Musik der Band orientiert sich an den Melodien von den Beatles und The Hellacopters. Nach ihrer Debütsingle ist die Band zu einer der begehrtesten Bands in Schweden geworden. Die Tickets können bereits jetzt online gekauft werden. Es wird morgen Abend dann aber auch noch eine Abendkasse geben. Das Konzert der Band Oh Crazy startet dann um 21 Uhr morgen im Nörgelbuff. Verzeihung. Das war's dann auch schon mit dem Stadtradio Göttingen Veranstaltungskalender. Heute zusammengestellt von Anadi H.J. Paltak und Caroline Zaske. Jetzt ist es 9.42 Uhr.

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1: So, jetzt ist es 9.50 Uhr und gleich um 10 Uhr geht es hierbei mittendrin dem Morgenmagazin noch einmal weiter mit den Lokalnachrichten. Und nach dem Ende unserer Sendung folgt dann eine Ausgabe von Martinas Plauderstunde kurz und gut. In der Sendung von Martina Frigge-Filbier geht es heute um folgendes Thema. Der Landkreis Northeim hat seit längerer Zeit seine Kräfte im Bereich Prävention für Kinder und Jugendliche gebündelt und hat so ein großes Unterstützungs- und Aufklärungsangebot für Kinder und Jugendliche und natürlich auch deren Eltern parat. Antonia Vloch vom Erzieherischen Kinder- und Jugendschutz des Landkreises Northeim und Lars Brockmann von der Familienberatungsstelle arbeiten Hand in Hand, insbesondere beim Thema Mediennutzung. Was die beiden Gäste so zu erzählen haben, hören Sie hier dann gleich nach dem Ende der Sendung. Martinas Plauderstunde kurz und gut läuft dann bis kurz nach 10:30 und danach geht's weiter mit der Musikbox. Die hören Sie hier auf der 107,1 bis 14.30 Uhr. Ab da folgt die Deutschlandfunksendung Campus und Karriere. Die geht wie üblich eine halbe Stunde bis 15 Uhr. Danach wird's wieder musikalisch mit unseren regionalen Sounds. Die hören Sie hier bis 16 Uhr. Ab da geht es dann weiter mit mittendrin dem Nachmittagsmagazin. Die heutige Nachmittagsausgabe wird moderiert von meinem Kollegen Carsten Gräf.

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1: Es ist jetzt 10 Uhr und nun die Lokalnachrichten mit Caroline Zaske.
2: Gestern Mittag hat es in einem Windrad in der Nähe von Dramfeld gebrannt. Das geht aus einer Pressemitteilung der Polizei hervor. Demnach entdeckte ein Mitarbeiter die Rauchentwicklung, als er die Hauptzugangstür öffnete. Ein großes, offenes Feuer konnte aber verhindert werden. Die Brandursache war ein technischer Defekt im Schaltraum. Eine Manipulation und Brandstiftung kann die Polizei ausschließen. Wie hoch der entstandene Sachschaden ist, kann derzeit noch nicht eingeschätzt werden. Die Suche nach Kampfmitteln in Göttingen geht weiter. Als nächstes wird in Wehnde auf dem Gelände der neuen IGS und den dortigen Kitas sondiert. Grund sind geplante Baumaßnahmen. Auf dem Schulgelände sollen unter anderem ein Calisthenics-Park, neue Fluchttreppen und langfristig eine neue Sporthalle entstehen. Eine eigens erstellte Luftangriffschronik zeigt, dass im Zweiten Weltkrieg in diesem Bereich Kampfmittel abgeworfen wurden. Anders als in der Weststadt ist hier jedoch nicht mit Langzeitzündern, sondern mit Kampfmitteln mit Aufschlagzündern zu rechnen. Diese können nicht unkontrolliert detonieren. Schule und Kita können deshalb während der Sondierungen normal weiterlaufen. Evakuierungen sind nicht nötig. Ein konkreter Kampfmittelfund liegt laut Kampfmittelbeseitigungsdienst bislang nicht vor. Für Anwohner und Passanten bestehe keinerlei Gefahr. Ein genauer Termin für die Sondierungen steht noch nicht fest. Der offizielle Spatenstich für das Feuerwehrhaus in den Ortsteilen Gimte und Volkmarshausen ist getan. Interessierte Bürger, Politiker und Ortsbrandmeister nutzten die Gelegenheit, um einen ersten Blick auf den Bau zu werfen. Es entsteht hier eine 920 Quadratmeter große Nutzfläche mit Räumen für Einsatzkräfte, Ausbildung, Jugendfeuerwehr und Aufenthalt sowie eine Fahrzeughalle mit ausreichend Stellplätzen. Insgesamt kostet der Neubau voraussichtlich 5,75 Millionen Euro und wird mit 1 Million Euro vom Land Niedersachsen unterstützt. Die geplante Fertigstellung ist im Frühjahr 2028 vorgesehen.
1: Ich bedanke mich bei Caroline Zaske für die aktuellen Lokalnachrichten. Zum Abschluss folgen noch der Wetterbericht und die wichtigsten Meldungen zum Verkehr. Wir beginnen wie üblich mit den Temperaturen. In Göttingen werden momentan 14 Grad gemessen. Osterode am Harz vermeldet 13 Grad und Uslar kommt ebenfalls auf 13 Grad. Heute soll es bei uns hier in Südniedersachsen weiterhin einen Mix aus Sonne und Wolken geben. Tagsüber soll es dazu trocken bleiben. Allerdings ist in der Nacht auf Freitag Regen möglich. Die Temperaturen sollen heute auch noch leicht ansteigen. Im Höchstbereich liegen sie bei knapp unter 20 Grad. Morgen geht es dann ganz ähnlich weiter, hauptsächlich ein Mix aus Sonne und Wolken, wobei es morgen wahrscheinlich dann doch eher ein wenig düster wird. Vormittags ist außerdem Regen möglich und die morgigen Höchsttemperaturen liegen ebenfalls bei um die 20 Grad. Weiter geht's. Schauen wir nochmal eben, was auf den Straßen im Sendegebiet so los ist. Da legen wir mal los mit der folgenden Meldung. Die Kreisstraße 109 ist von der Einmündung der L530 im Ellertal bis zum Ortsausgang Hilkerode in Richtung Brochthausen voll gesperrt. Grund hierfür sind Arbeiten zur Sanierung der Fahrbahn und die Einschränkung soll noch bis morgen bleiben. Nächster Halt, Northeim. Aufgrund eines Wasserrohrbruchs kommt es in der Straße Neustadt in Northeim im Bereich der Hausnummern 41 und 42 zu einer Vollsperrung. Die Zufahrt bis zur Baustelle ist nur von der Mühlenstraße aus möglich und die Sperrung gilt ebenfalls noch bis morgen. Und dann noch die folgende Meldung. Der Iltisweg in Dreilinden bei Osterode ist bis zum 25. September voll gesperrt. Grund für die

0: Absperrung ist die Neuverlegung von Stromleitungen durch die Harz-Energie. Und letzter Tagesordnungspunkt, die heutigen Blitzer. Im Landkreis Göttingen stehen welche in Bad Lauterberg, der Samtgemeinde Gieboldehausen und den Gemeinden Rossdorf sowie Bad Grund. Im Landkreis Northeim wird geblitzt, im Raum Katlenburg-Lindau, Nörten-Hardenberg. Und die semi-stationäre Messanlage Alice, die steht nach wie vor im Raum Kahlefeld und das voraussichtlich bis kommenden Montag. Das waren die Stadtradio Göttingen Lokalnachrichten. Allen unterwegs wünsche ich eine gute und natürlich vor allem sichere Fahrt. Und damit endet auch diese Ausgabe von Mittendrin, dem Morgenmagazin. Weiter geht's hier auf der 107,1 mit Martinas Plauderstunde kurz und gut. Mein Name ist Kieran Kuhls und ich wünsche Ihnen allen noch einen schönen Tag. Bleiben Sie gesund und halten Sie die Ohren steif.
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0: Hallo und herzlich willkommen zu einer neuen Ausgabe von Martinas Plauderstunde kurz und gut, von und mit mir, Martina Frege-Felbier. Medien, liebe Hörerinnen und Hörer, sind ein ganz großes Thema. Die sind nicht nur für uns Erwachsene Themen, sondern natürlich auch für Kinder und Jugendliche. Und da heißt es, ich sage immer Augen auf und Ohren auf, damit sie denn dann auch den richtigen Umgang lernen. Ich freue mich ganz riesig, dass ich heute mal Kompetenz aus dem Landkreis Northeim habe. Die geben sich nämlich mit einem riesigen Präventionsteam ganz viel Mühe, um unsere Kinder und Jugendlichen, um sie denn dann richtig zu informieren, ihnen klar zu machen, wie muss man was machen und. Zu Gast ist heute bei mir Antonia Vloch. Sie ist im erzieherischen Kinder- und Jugendschutz des Landkreises Northeim tätig und Lars Brockmann. Er ist von der Familienberatungsstelle Northeim und ist auch Elternmedientrainer. Oh, ich freue mich schon auf diese Plauderei. Herzlich willkommen, ihr beiden.
1: Dankeschön, danke, dass wir da sein dürfen.
0: Oh, sehr gerne, sehr, sehr gerne. Mediennutzung im Alltag, das betrifft uns alle, ne? Ich habe es gerade gesagt, nicht nur die Erwachsenen, eigentlich geht es von 0 bis 99. Was machen die, die älter sind, liebe Antonia?
1: Ich glaube, die älter sind, die sind auch noch dran.
0: Ja, wie genau darf ich mir eure Arbeit vorstellen? Vielleicht fangen wir mit dir an, Antonia.
1: Ja, ich bin ja im erzieherischen Kinder- und Jugendschutz tätig. Das ist quasi ein gesetzlicher Auftrag, wo ganz grob gesagt ich dafür sorgen soll, dass Kinder und Jugendliche sicher und gesund aufwachsen können und lernen, sich selbst vor Gefahren zu schützen. Und das betrifft ja quasi alle Themenbereiche, nicht nur die Medien, sondern alle Themenbereiche, die beim Aufwachsen irgendwie dabei sind. Und Medien ist aber ein Schwerpunktthema und wir machen ganz, ganz viel. Ich mache ganz viel in Kooperation mit anderen Jugendschützern hier in Südniedersachsen. Ich mache auch alleine ganz viel Medienprävention oder generell Präventionsarbeit. Und bei uns im Landkreis Northeim arbeiten wir mit dem Netzwerk Jugendschutz und Du zusammen. Das besteht aus der Polizei, aus dem Lukaswerk Gesundheitsdienste, also der Suchtambulanzstelle hier bei uns im Landkreis Northeim. Ja. Und genau, in Kooperation mit Lars natürlich auch ganz viel. und da machen wir auf ganz unterschiedliche Art und Weise, versuchen wir die Eltern, Kinder und Jugendlichen zu erreichen. Also wir gehen in Schulen und machen tatsächlich selbst Unterrichtseinheiten. Wir buchen Referenten und Referentinnen, um Elternabende durchzuführen, die sich seit Corona auch so ein bisschen online eingeschlichen haben, aber mittlerweile auch, ich würde sagen, bundesweit bekannt sind und sehr guten Zulauf haben. Und wir schreiben Elternbriefe, Zeitungsartikel, wir machen selbst natürlich auch Präsenzelternabende, heute Abend ist beispielsweise auch einer. Und sind da irgendwie auf ganz, ganz vielen verschiedenen Gleisen unterwegs, um möglichst viel über die aktuelle Themenwelt von Kindern und Jugendlichen in den verschiedenen Altersgruppen aufzuklären. Das heißt, wir gehen auch in Kindergärten in Ausnahmefällen, ja, in Grundschulen, weiterführenden Schulen. Ja.
0: Ja, also die Palette ist natürlich ganz breit, auf die möchte ich auch gerne gleich noch zu sprechen kommen. Erstmal würde ich aber sehr gerne Lars Brockmann noch vorstellen. Wie sieht denn dein Arbeitsfeld aus? Familienberatungsstelle, das heißt, auch da kommen sowohl Groß- als auch Klein zu dir oder wie darf ich das verstehen?
2: Genau. In der Familienberatungsstelle beraten wir Familien, Eltern, Kinder, Jugendliche, manchmal auch unabhängig von ihren Eltern, wenn sie zum Beispiel alleine kommen, die können sich alleine bei uns auch anmelden oder durch eine Schulsozialarbeiterin oder einen Schulsozialarbeiter gebracht werden. Und grundsätzlich beraten wir zu sämtlichen pädagogischen, erzieherischen Fragen. Wir sind ein gemischtes Team aus Pädagogen und Psychologen und sind an 4 Präsenzstandorten in Einbeck, Uslar, Bad Gandersheim und Northeim. Mhm. Und es gibt noch FAMOS, das ist unsere Online-Beratungsstelle,
0: ja,
2: die nicht 3 KI-Beraterinnen hat, sondern wirklich echte,
0: ja,
2: ausgebildete Beraterinnen, die online beraten im ganzen Landkreis. Genau, und ich sitze in Einbeck,
0: ja,
2: und bin zusätzlich noch Medientrainer. Das heißt, bei mir ist dann auch manchmal vor allem auch der Schwerpunkt Medien, aber nicht nur.
0: Ja.
2: Und ich bin auch ganz viel dann unterwegs im Bereich Medienprävention, zum Beispiel in Kooperation mit dem Jugendschutz- und Du-Team.
0: Ja.
2: Ich mache auch Workshops in Schulen, ich mache Präsenz- oder auch Online-Elternabende. Genau, also wir sind breit aufgestellt auch, weil Prävention zum Beispiel auch eins unserer Anliegen ist der Familienberatungsstelle.
0: Ja, ja. Wenn ich höre Medientrainer und wo ihr überall unterwegs seid, dann spielt mir das natürlich so ein bisschen in die Karten, denn auch das Stadtradio Göttingen verfügt ja über Medienpädagogik. Ganz wichtig, auch wir nehmen den Auftrag sehr ernst, Kinder, Jugendliche, aber auch Erwachsene eben zu schulen und ihnen eben zu zeigen, wie denn dann Medien überhaupt funktionieren, was sind Fake News, was kann alles passieren bei Kindern und Jugendlichen, sieht das Ganze aber ja nochmal ganz anders aus. Da haben wir ja so ein breites Feld, liebe Antonia, da kommen wir mal zu Cyber-Grooming oder Doom-Scrolling oder wie alle diese Worte heißen, die ich kaum aussprechen kann, geschweige denn, dass ich weiß, was dahinter steckt. Vielleicht bringst du unsere Hörerinnen und Hörer da mal so ein bisschen auf den neuesten Stand.
1: Ja, also es gibt eine ganze Palette, so wie du das auch schon gesagt hast, an Risikofaktoren, die einem da im Netz begegnen können. Wir sprechen da natürlich hauptsächlich über das Smartphone, was die Kids natürlich schon mittlerweile ab der Grundschule irgendwie in die Hand bekommen. Natürlich muss man aber im Hinterkopf haben, dass auch eine Konsole mittlerweile internetfähig ist. Also eine Konsole ist sowas für die Alten unter uns, die das nicht wissen, sowas wie der damalige Gameboy. Also eine Wii, eine Switch, eine Playstation. Das sind so die Dinge, mit denen die Kids zu tun haben und sie kommen natürlich auch ganz, ganz schnell über die Schule an ein Tablet, ein iPad oder ein anderes internetfähiges Endgerät.
0: Wird ja jetzt so beschult, ne? Also so fast jeder hat ja irgendwie oder soll ein Tablet haben.
2: Genau.
0: Damit man ja nicht mehr mit der Hand schreiben lernt, geschweige denn alleine, wie Sätze gebildet werden. Da ist auch Fräulein KI auch immer schwer zur Seite.
1: Genau, also im Plan aus Niedersachsen ist es, glaube ich, ab der fünfte, sechste Klasse ist es vorgesehen, dass jedes Kind ein Endgerät bekommt.
0: Ja.
1: Bei uns im Landkreis ist das so, das wird von Schule zu Schule unterschiedlich gehandhabt, aber tatsächlich stehen diese Geräte mittlerweile zumindest von Seiten der Schulen auch schon in der Grundschule zur Verfügung, damit die Kinder natürlich auch Medienkompetenz lernen. Sie sollen das ja auch lernen. Es ist ja auch, man kann die Medien nicht von jetzt auf gleich verteufeln und dann sagen, das ist alles ganz böse, weil sie müssen es für ihre Berufe später auf jeden Fall wissen, wie man damit umgeht und lernen, damit anständig umzugehen. Da die Berufe heutzutage alle auch oder die meisten medial irgendwie ausgerichtet sind. Das heißt, es liegt nicht daran, immer nur mit erhobenem Zeigefinger da dran zu gehen und zu sagen, nee, sie dürfen es nicht, sondern ihnen halt anständig beizubringen, dass wo die Gefahren liegen, an wen sie sich wenden können und halt, dass sie wissen, wie man richtig mit diesen Geräten umgeht und nicht nur zockt oder ein bisschen doomscrollt auf TikTok, um das Wort nochmal zu nennen.
0: Ja. Lars, ich denke, ich verstehe das richtig, dass ihr eher unter den Stichworten begleiten statt verbieten arbeitet, oder?
2: Ja, auf jeden Fall. Also ich bin da auch großer Fan von und Antonia auch. Also genau, uns ist eigentlich viel wichtiger, wie du gerade auch schon gesagt hast, Antonia, dass wir sowohl die Kinder und Jugendlichen, aber auch Fachkräfte und Eltern für diese ganzen Gefahren sensibilisieren. Also alle, auch die Grundschulkinder, müssen wissen, was zum Beispiel Cybergrooming ist. Also Cybergrooming ist die sexuelle Belästigung Minderjähriger im Netz.
0: Ja.
2: Und damit kommen auch Grundschulkinder in Berührung, wenn sie Roblox beispielsweise, ist eigentlich ab 16, ist das die Videospielplattform schlechthin für ab der Grundschule. Alle Kinder spielen's.
0: Ja.
2: Und da sind halt die meisten erwachsenen, meist männlichen Personen, die sich halt dort an Kinder ranmachen durch den öffentlichen Chat und Ähnliches.
0: Unglaublich. Gibt es denn da eigentlich gar keinen Schutz? Also ich meine, kann sich da jeder anmelden und sagen, ich bin aber schon 16? Es muss doch eigentlich, sowas wie so ein, weiß ich nicht, schon so ein Schutz geben, dass man Perso einscannen muss oder weiß der Geier? Ich frage jetzt mal so als doofe Mutter. Ne?
2: Ja, alles gut. Du hast ja auch schon das Wort eigentlich gesagt. Also das ist ja, das fängt ja schon bei den Social Media Apps an. Also theoretisch haben ja auch WhatsApp, TikTok und Co. haben alle eine Altersfreigabe.
0: Ja.
2: Theoretisch müsste ich dort mein Alter verifizieren. Wir sehen es In den Ländern, die jetzt auch Social Media Verbot oder ein gewisses Mindestalter haben, in Australien, dann wird halt der Perso von wem anders hochgeladen. Oder alle, die ein anderes Alter angegeben haben, kommen damit auch durch. Durch KI kann ich mein Bild einfach älter machen. Also heutzutage ist es kinderleicht, diese Sachen zu umgehen. Und deswegen sind diese ganzen Altersverifikationen halt leider nicht ausreichend als Schutz. Deswegen Thema Schutzmaßnahmen, zum Beispiel auch Google Family Link ist ja ein großes Thema bei Eltern.
0: Ja.
2: Und ganz viele Eltern, ich erlebe das dann in der Beratung, die sagen, ja, mein Kind ist sicher, das Handy da, ne, da ist Family Link drauf, da kann nichts passieren.
0: Okay, müssen wir vertiefen.
2: Ich muss nur einmal bei YouTube irgendwie eingeben, wie kann ich das umgehen, und kriege 1000 Tutorials.
0: Ach, guck.
2: Es ist kinderleicht, das zu umgehen, und es ist viel wichtiger, diese Beziehung zwischen Eltern und Kind zu stärken, Gespräche zu stärken. Auch das Ding ist ja auch, die Kinder machen es sonst ja heimlich. Also ich habe eine Jugendliche in der Beratung, ist ja anonym, ich sage ja auch nicht, wer es ist, aber eine Jugendliche zum Beispiel, die mopst nachts das Handy ihrer Mutter, lädt da halt, weil da ist natürlich keine Jugendschutzeinstellung drauf, lädt sich da halt Snapchat und Co. runter.
0: Alter Falter.
2: Ist dann 3 Stunden nachts am Handy, kommt dann zum Beispiel auch mit Erwachsenen in Berührung, die dann sie dort belästigen. Ja. Das Ding ist, sie kann halt nur in meiner Beratung mit mir darüber reden, weil Mama würde ihr den Kopf abreißen.
0: Mhm.
2: Und da geht es das Thema Heimlichkeiten zum Beispiel, was ein Riesenproblem ist, wenn wir halt so starre Regeln haben, weil dann können die Kinder nicht mehr zu uns kommen. Und gerade bei solchen Themen ist es super wichtig, dass die Kinder zu uns kommen können. Wenn die irgendwo im Internet Bockmist gebaut haben oder eine komische Situation hatten, dann müssen die halt zu uns Eltern kommen können oder zu Fachleuten und jemanden zum Reden haben, weil gerade beim Thema, wir sind ganz oft beim Thema Cybergrooming, aber es ist halt so das ein große Thema meistens.
0: Ja. Ja.
2: Bei dem Thema ist es ja zum Beispiel so, diese Täter versuchen den Kindern, meistens dann wirklich den Kindern, einfach ja auch Schuldgefühle einzureden und zu sagen, hier, ne, wenn ich das veröffentliche, wenn ich deiner Mama Bescheid sage, was sollen die denken? Die sind enttäuscht und sowas. Also die arbeiten ganz viel mit psychischer Manipulation auch. Und umso wichtiger ist es, dass unsere Kinder wissen, ey, ich kann jederzeit kommen, auch wenn da irgendwie was schiefgelaufen ist. Wenn ich vielleicht wirklich ein Nacktbild gesendet habe, weil ich mich verliebt habe, verknallt habe, gerade in dem Alter, ne? Also so das Heranwachsende. Ist,
0: Genau. Antonia, wie sehr merkst du das auch? Und wie, und das ist, finde ich, ist auch eine ganz wichtige Frage, die ich eigentlich stellen muss, ist das in den Beratungen und in den Gesprächen eigentlich denn dann sozusagen mit dem, sagen wir mal, Schutz? Auf der einen Seite möchte man das Kind schützen, auf der anderen Seite müsste man theoretisch mit den Eltern reden. Wie findet man denn da den richtigen Spagat? Darf man eigentlich, darf man nicht? Wie ist denn das? Kannst du das beantworten? Ist das eher Lars? Ich glaube, es betrifft euch eh beide, ne?
1: Ich habe keine beratende Funktion in meiner Stelle. Ich stehe aber auch immer wieder vor der Frage, sage ich mal so, und kann da immer nur so eine allgemeine Info an die Eltern geben, weil wir natürlich, oder ich keine Einzelberatung mache. Wir merken das natürlich aber auch in der Schule, wenn wir dort im Unterricht sind. Wir sind für die Medienprävention, ich sag mal, von der 3. bis zur 6. Klasse meistens tatsächlich hauptsächlich in der 5., 6. Klasse. Und man kann halt sagen, gerade nach Corona, was ja jetzt auch schon ein paar Jahre her ist, merkt man zwischen der 3. und der 6. Klasse technisch ausgestattet keinen Unterschied. Und wir merken das schon, die Schüler oder SchülerInnen auch reagieren da. Es gibt keinen Unterschied, ob mehr Mädchen oder mehr Jungs angeschrieben werden im Internet.
0: Ja.
1: Es gibt natürlich Statistiken, wo man sagt, ungefähr jeder 4., mittlerweile auch jeder 3. ist mit einem Cybergroomer schon mal im Kontakt gewesen. Also mit einer Person, die einen angeschrieben hat, mit der Absicht, Bildmaterial, Videomaterial oder im schlimmsten Fall ein Treffen herbeizuführen.
2: Und das ist nur die Hellziffer, ne?
1: Genau, das wollte ich gerade sagen, ne? Und das ist halt nur das, was man weiß. Das heißt, da gibt es noch ganz, ganz viel im Untergrund, wo die Kinder und Jugendlichen das nicht erzählt oder freiwillig irgendwo ja angekreuzt haben. Und es sind schon echt viele, und für die, also man merkt ja auch so mittlerweile so ein bisschen die Verrohung von den Jugendlichen, für die ist das fast normal. Also das ist total normal, dass die da von irgendwelchen komischen Menschen angeschrieben werden und dann halt kommt, hey, du bist süß, kann ich mal ein Foto haben? Oder dass denen da Währung, Robux, im Fall von Roblox ist es Robux, angeboten wird dafür, dass die dann ein Bildmaterial schicken.
0: Unglaublich.
1: Und wir sind halt, unsere Aufgabe als Jugendschutz und du ist es jetzt quasi wirklich aufzuklären und zu sagen, macht das nicht, schickt kein Bildmaterial, wendet euch an eure Eltern, blockiert diese Personen und so weiter und so fort. Und wiederum die andere Seite an die Eltern ist dann die Info, die wir geben in unseren Elternabenden, in den Elternbriefen, in den ganzen Gesprächen, Zeitungsartikeln, dass man sagt, ihr könnt eure Kinder nicht schützen, sondern es ist die Beziehungs- und die Bindungsarbeit, die wichtig ist. Eure Kinder werden Kontakt haben zu entsprechenden Risikosituationen, das ist jetzt ja nicht nur Cybergrooming, da sind ja noch andere Themen dabei. Sie werden Kontakt haben, selbst über Freunde, also selbst wenn die kein eigenes Handy haben, also es ist ja auch nicht die Lösung, also es ist einerseits nicht die Lösung, ihnen in der zweiten Klasse ein Handy in die Hand zu drücken, es ist aber auch nicht die Lösung, ihnen das komplett zu verbieten, weil sie werden es im Schulbus oder über Freunde alles, also die Inhalte sehen und mitbekommen. Und da ist Beziehungs- und Bindungsarbeit, so wie Lars das auch schon gesagt hat, das Wichtigste. In den Austausch gehen und zu sagen, okay, was siehst du eigentlich dort im Internet? Warum spielst du dieses Spiel so gerne? Wer schreibt dir denn so? Oder was schreibt ihr im Klassenchat untereinander? Weil da kann
0: das ist
1: ganz viel Schmuck
0: passieren. Das ist ja auch eine ganz schlimme Nummer. Also da wirklich von den schlimmsten Mobbing-Attacken bis eben auch hin verschicken irgendwelcher Bildchen. Und da kommen wir ja zum nächsten Punkt. Das heißt, wenn ich den dann zum Beispiel von jemand anderem ein Bild verschicke, was ich ja gar nicht darf, ne? Mache ich mich ja zusätzlich auch noch strafbar. Ich glaube, das wissen die Kinder sowieso gar nicht. Da muss man auch drüber reden und aufklären. Gibt es denn so etwas wie eine Richtlinie, dass man sagt, ab dem und dem Alter wäre es am sinnvollsten, seinem Kind erst ein Handy zur Verfügung zu stellen? Also ich bin da, frag mich mal. Meine Kinder sind übrigens alle ITler, ich wollte es mal nebenbei. Sicherheits-IT, liebe Hörerinnen und Hörer.
2: Oh ja.
0: Sicherheits-IT.
2: Ja, sehr gut. diese Frage kriege ich sehr oft, sowohl bei den Elternabenden als auch in der Beratung.
1: Ich auch, ja.
2: Und es gibt natürlich immer irgendwelche Richtwerte, wie bei allem gibt es immer irgendwelche Altersspannen, die genannt werden. Ganz oft ist ja, also vor ein paar Jahren hieß es noch so, ne, frühestens in der 5. Klasse, so weiterführende Schule war so das Ding.
0: Ja.
2: Inzwischen ist es, glaube ich, so ungefähr die 3. Klasse. Also ab der 3. Klasse haben eigentlich, also wenn ich in der 3. Klasse unterwegs bin, haben 80% ein eigenes Handy. Ich habe auch Kindergartenkinder inzwischen in der Beratung, die ein eigenes Smartphone besitzen.
0: Oh,
2: weil das ist ja, also YouTube und TikTok ist ja nicht so schädlich wie das Fernsehen heutzutage, ist dann die Aussage der Eltern. Was ich nicht nachvollziehen kann, kommt ja darauf an, welche Fernsehsender ich anmache vielleicht.
0: Ja.
2: Aber grundsätzlich finde, also meiner Meinung nach auf jeden Fall, ist es halt kein Thema des Alters. Also es kommt halt drauf an, sind die Kinder reif genug, sind die auch bereit, sind die überhaupt, wie ist die, ne, Eltern-Kind-Beziehung hatten wir gerade auch, also wissen die Kinder, dass ich jederzeit kommen kann, und da spielen halt so viele Faktoren mit rein, die mir zum Beispiel viel wichtiger wären, und dann ist es nicht, okay, hier, zack, du bist jetzt, keine Ahnung, 10 oder 12 geworden, zack, du kriegst jetzt ein Handy.
0: Ja.
2: Meistens ist ja auch so, hier das Gerät und das Kind ist dann damit allein gelassen.
0: Ja.
2: Also ich würde ganz anders ansetzen. Ich würde wahrscheinlich gucken, okay, vielleicht erstmal irgendeine Art von Familienhandy zum Beispiel haben, dass man dann ein Handy im Haushalt hat, wo das Kind zum Beispiel dann die WhatsApp-Nummern von den Freunden oder Freundinnen drauf haben könnte. Und dann kann es damit kommunizieren, aber es ist nicht das Handy, das dann auch ins Kinderzimmer geht, vor allem auch nachts nicht. Also Handys haben und Smartphones haben bei Jugendlichen und bei Kindern nachts nichts zu suchen.
0: Ja.
2: Also die brauchen halt Schlaf und wir selber, wir
0: Sagen
2: Erwachsenen.
0: Wir mal ehrlich, auch bei uns Erwachsenen nicht.
2: Genau, ich wollte gerade drauf. Ich selber, ne, hier Medientrainer, ich kann mich an die eigene Nase fassen. Also wenn ich nicht schlafen kann, dann hänge ich noch 2 Stunden am Handy und ich bereue es danach zutiefst, aber wir selber sind ja nicht davor gefeit und dann sollen das irgendwie Kinder hinkriegen.
0: Ja.
2: Von daher bin ich da immer so, ich selber bin da gar nicht für ein Alter, weil es kommt super stark auch drauf an, wie die Kinder einfach sind. Ich kenne auch Jugendliche, die haben mit 14 kein eigenes Handy und sind damit vollkommen fein, weil die sagen, ich brauch's nicht, ich habe zu Hause Mein Computer zum Beispiel, damit kann ich dann mit den anderen kommunizieren, ja, wenn ich es brauche oder irgendwas. Also deswegen ist das so ein bisschen so ein Thema. Ich weiß nicht, wie
0: da
2: du
0: muss
2: das
0: jeder, ja, da muss, glaube ich, jeder seinen Weg finden. Und du hast ja immer wieder auch die Eltern angesprochen. Ich glaube, das ist, da fängt das eigentliche Problem an. Ich bin jetzt mal so böse und sage das, wenn ich denn dann offenen Auges durch die Straßen gehe und sehe, dass Mütter ihr Kleinkind schieben und damit beschäftigt sind, nicht zu gucken, was das Kind in der Karre macht, sondern auf ihr Handy starren. Und was noch viel schlimmer ist, diesem kleinen Purzel, der da drin sitzt, selber auch nochmal so ein Ding in der Hand zu drücken, so nach dem Motto, auch dann ist es wenigstens ruhig. Ja. Da schwillt mir aber ganz doll der Kamm. Das muss ich einfach mal so sagen. Ja. Und dann bin ich immer so ganz kurz davor, aber es geht mich an, ich darf ja nicht. Aber also, das ist auch, ja, oder,
1: also Antonia? Also es gibt solche und solche. Also du spielst auf die Vorbildfunktion an und genau das ist genau der Punkt. Es gibt solche und solche. Ich will jetzt nicht alle Mütter in Schutz nehmen, aber natürlich dürfen auch Mütter mal eine Auszeit haben in gewisser, ja, Weise. Und wenn das Kind in der Karre schläft, warum sollte sie dann nicht am Handy daddeln? Also, ne, ich... Und auch ich gebe meinen Kindern manchmal in Notsituationen das Handy in die Hand, da bin ich auch nicht vorgefeit. Aber das ist bei uns auch nur wirklich die absolute Ausnahme.
0: Ja.
1: Deshalb, das sind immer nur so die Momentaufnahmen, die man sieht, wo man dann natürlich auch schnell ein Urteil bildet, aber nicht weiß, was steht gerade dahinter. Ne?
0: Ja.
1: Managt die Mutter gerade den Arzttermin oder versucht, den Arzt zu erreichen, weil das Kind mit 39 Fieber in der Karre sitzt oder, ja, so. Man weiß es halt einfach nicht. Deshalb muss man sich da selber auch mal ein bisschen an die eigene Nase fassen und überlegen, okay, vielleicht ist sie auch einfach gerade ausgelaugt oder im Stress oder was auch immer. Aber ja, natürlich, die Vorbildfunktion ist genau das. Ne? Du hattest vorhin gesagt, Recht am eigenen Bild, man darf Fotos nicht einfach verschicken und dann sind wir wieder bei den Eltern, die es vielleicht auch einfach vorleben, mal eben einfach hier ein Foto und da ein Foto und das bei WhatsApp posten und dann bei Instagram reinsetzen. Und warum sollten die Kinder es denn anders machen, ja, wenn die Eltern es schon nicht können?
0: Ja.
1: Also da müssen die Eltern halt vorleben, wie der richtige Umgang ist. Kein Handy am Esstisch, kein Handy im Bett. Wenn man miteinander kommuniziert, die Handys weglegen, Zeit gemeinsam verbringen und das auch mal Smartphone frei oder wenn man das Smartphone oder das Tablet benutzt, dann sinnvoll gucken. Also es gibt ja auch sinnvolle Lösungen, gemeinsam solche Endgeräte zu erkunden,
0: ja,
1: und nicht einfach nur dem Kind irgendein flackerndes Bild vor die Augen zu setzen und zu sagen, jetzt bist du aber mal ruhig, sondern man kann den Kindern ja auch spielerisch die Nutzung von solchen Endgeräten beibringen. Und
0: gibt es da bei euch auch so in Anführungszeichen Kurse oder zumindest so Heftchen, Möglichkeiten, sich irgendwie zu informieren? Ihr habt ja gesagt, ihr seid ganz viel unterwegs und erzählt und macht und tut. Ich kenne mich, wenn ich ganz viel gehört habe, das geht so rechts rein und manchmal dann auch links wieder raus und manches bleibt sitzen und manches nicht. Wo kann ich mir noch Informationen holen? Ihr habt doch bestimmt so die Möglichkeit, auch zu sagen, hier könnt ihr auch mal gucken und euch informieren, wenn das jetzt heute zu viel war, was ich euch alles erzählt habe.
1: Genau, also wir machen ja regelmäßig Elternabende, so 5-6 Mal im Jahr sind die ungefähr, aber dann nicht nur zu Medienthemen, sondern, ja, halt zu verschiedenen Themen. Dieses Jahr findet zum Beispiel noch ein Online-Elternabend mit Lars statt. Der ist, jetzt bin ich aber ganz schlecht vorbereitet hier, wann ist der? Irgendwann im Oktober?
2: Ende Oktober.
1: Ich glaube, am 28. oder so. Genau, der geht zum Thema Körperbilder und halt, was halt auf Social Media da so alles vermittelt wird und, ja, vielleicht bei Kindern und Jugendlichen landet. Das sind so die Punkte, wo wir ja quasi aufklären. Wir haben keinen Kurs mit so bringen Sie Ihrem Kind bei, wie man anständig mit Medien, ja, umgeht. Das haben wir nicht. Aber wir verweisen beispielsweise auf Internetseiten wie schau-hin.info. Da kriegt man ganz viel Material. Dann gibt es eine Internetseite, die ist
2: medien-kindersicher.de.
1: Genau, da kann man quasi jedes einzelne Endgerät mit Hilfe von dieser Internetseite
2: sicherer machen.
1: Genau, einstellen, sicherer. Da sind wir wieder bei dem Punkt, es ist nirgendwo 100% Sicherheit.
0: Nein, ja. Ja,
1: aber
0: ja, ja,
1: man kann es halt versuchen, auch den YouTube-fähigen Fernseher beispielsweise einzustellen oder die Konsole oder das Handy.
0: Oh,
1: also für
0: Gott,
1: jedes Endgerät geht das. Genau, und dann haben wir ganz oft in den Schulen, empfehlen wir beispielsweise ClickSafe. Das ist eine Initiative, wo es ganz viel Unterrichtsmaterial, aber auch Material für Eltern gibt, wo man Infos bekommen kann zu einzelnen Themen wie Cybergrooming beispielsweise oder Fake News auch oder Deep News und solche Sachen, also so Begriffe, mit denen man vielleicht erstmal nichts anfangen kann. Da bekommt man ganz, ganz viele Infos dazu. Ja. Und Lars macht, glaube ich, auch bald noch einen KVHS-Kurs für Eltern, ne?
2: Ja, im Landkreis Nordheim, genau. Einmal einen Abend zum Thema Social Media auf jeden Fall, aber das ist im Grunde das, was wir auch sonst in den Elternabenden abbilden. Also, ne, wir sensibilisieren ganz viel für Themen und mir ist es auch immer super wichtig, die Eltern zum Schluss auch so ein bisschen denen sowas an die Hand zu geben, okay, was ist jetzt eure Aufgabe, wo könnt ihr andocken, gerade bei dem Thema begleiten statt verbieten. Was man noch gut erwähnen könnte, wäre für Eltern Flibbo, also flimmo.de, wenn man sich informieren möchte über, ist diese Fernsehsendung, dieser Film irgendwie für mein Kind geeignet, da kriege ich medienpädagogische Einschätzungen zu Film und Fernsehen, aber und auch zu YouTubern, genau. Also Influencer werden da inzwischen auch abgebildet, das ist auch sehr interessant.
0: Das ist wichtig. Oh Gott, das ist auch so ein Thema.
2: Oder auch, wenn Thema Videospiele ist, dann Spieleratgeber NRW ganz gut. Da kann ich auch gucken, okay, ne, ist das Videospiel vielleicht, ne? Da mal nach Roblox gucken, könnte sich lohnen, was die darüber sagen. Genau.
0: Lars, wie ist das bei deinen Angeboten, die du da machst? Die sind online, ne? Oder sind die in Präsenz? Egal wie, wo kann ich mich anmelden?
2: meine Elternabende, also manche sind Präsenz in Schulen oder Kitas zum Beispiel. Das läuft dann über die Kitas und Schulen einfach ganz normal. Also die können mich buchen über die Familienberatungsstelle dann ganz normal.
0: Ja.
2: Und das läuft dann über unsere Präventionsarbeit. Und die Elternabende, sowohl die ich für die Familienberatungsstelle mache, als auch in Kooperation mit dem Jugendschutz- und Du-Team, die sind alle online. Also ich habe auch die ich für die Familienberatungsstelle mache, jetzt als online ausprobiert, weil es leider einfach mehr Eltern zieht. Also viel mehr Eltern melden sich an und nehmen dann auch wirklich teil.
0: Wo finde ich das, wenn ich da dran teil? Auf welchen Link muss ich gehen, um mich anmelden zu können?
2: Ja, das ist meistens so ein bisschen, weißt du die E-Mail-Adresse, die Webseitenadresse von eurem Jugendschutz und Duo, ist das auch so hinter ganz vielen Schrägstrichen?
1: Also bei uns ist das schon ein bisschen einfacher. Also bei den Elternabenden, die es für Jugendschutz und Duo gibt, da sind für dieses Jahr, also wie gesagt, noch der Elternabend mit Lars zum Thema Körperbilder, dann gibt es im November noch einen zum Thema Energy Drinks und einen wird es auf jeden Fall im Februar auch nochmal zum Thema Medien geben. Das ist ganz einfach, das ist www.landkreis-nordheim.de und dann /Elternabend.
2: Danke. Okay, das ist super einfach. Das ist viel einfacher. Also bei uns wäre es ein sehr langer Link. Deswegen, den weiß ich jetzt auch wirklich nicht auswendig. Aber theoretisch könnte man auch einfach Familienberatungsstelle Landkreis Nordheim googeln und dann auch dort bei der ganz normalen
0: Angebote
2: oder bei der ganz normalen Telefonnummer dann anrufen und irgendwie sagen, ich würde mich da gerne anmelden, das wäre alles kein Problem. Also unsere Teamassistentinnen sind da super offen und sehr hilfsbereit auf jeden Fall.
1: Ich glaube auch, also Famos, die Online-Beratungsstelle von der Familienberatungsstelle, die hat auch eine eigene Homepage, wenn man Famos eingibt. Und da kriegt man auch die Elternabende und Termine alle unter Aktuelles.
2: Ja, das kann auch gut sein, dass die das,
1: genau. Und bei uns ist es auch, Jugendschutz und Du hat auch eine eigene Seite, also auch auf der Landkreis-Homepage. Dort findet man beispielsweise auch die ganzen Elternbriefe, die wir schon veröffentlicht haben. Die kann man sich runterladen. Das ist landkreis-nordheim.de und dann /Jugendschutz und Du.
0: Toll. Ja. Liebe Hörerinnen und Hörer, jetzt haben wir mal so einen kleinen Einblick in die Präventionsarbeit des Landkreises Nordheim bekommen. Und das war wirklich nur ein kleiner Einblick. Da gehört noch ganz viel mehr dazu. Das werden wir nochmal in einer der nächsten Sendungen beplaudern. Ich möchte mich jetzt erstmal ganz herzlich bei Antonia Bloch und bei Lars Brockmann bedanken, dass ihr hier so lieb wart und uns schon mal einen Einblick gegeben habt, wie umfangreich dieses Thema ist und wie wichtig und unerlässlich und eigentlich müssen es alle und immer und überall machen, oder? Wir können gar nicht genug darauf aufmerksam machen und immer sagen, bitte, bitte, bitte, Leute, Augen auf im Schlussverkauf, hätte ich beinahe gesagt, Augen auf bei der Nutzung und bitte, das alles ganz oben als Überschrift, seid einfach gute Eltern, damit eure Kinder euch vertrauen, wenn irgendetwas ist und nicht Angst haben, zu euch zu kommen.
2: Das ist ein sehr schönes Schlusswort, ja.
1: Das ist richtig.
0: Ja. Das wäre, glaube ich, so das Wichtigste. Ja, liebe Hörerinnen und Hörer, heute gab es wieder mal etwas ganz wichtig Wissenswertes in Martinas Plauderstunde kurz und gut. 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Das heißt nicht nur Göttingen, sondern natürlich auch die Landkreise, der Landkreis Northeim, Landkreis Goslar, alles was dazugehört. Dort erfahren Sie immer das Neueste. 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Ich persönlich würde mich freuen, wenn Sie auch beim nächsten Mal wieder reinschalten zu Martinas Plauderstunde kurz und gut. Bleiben Sie bis dahin gesund und bleiben Sie vor allen Dingen interessiert. Ich freue mich sehr auf Sie. Ihre Martina Frigge-Filbier.
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1: Im UNO-Menschenrechtsrat wurde außerdem die Reaktion der iranischen Regierung auf die landesweiten Unruhen untersucht. Die Mission kommt zu der Einschätzung, dass die iranischen Behörden bei der gewaltsamen Niederschlagung der Proteste Verbrechen gegen die Menschlichkeit begingen. Kanadas Premierminister Carney hat den Vorschlag einer assoziierten Mitgliedschaft in der EU begrüßt. Er sagte vor dem Europäischen Parlament in Straßburg, Europa und Kanada seien gemeinsam stärker. Es handle sich nicht um Schönwetterverbündete, sondern um eine Wahlverwandtschaft auf Grundlage gemeinsamer Werte und Ideen. Beide sollten etwa bei künstlicher Intelligenz und kritischen Rohstoffen stärker zusammenarbeiten. EU-Kommissionspräsidentin von der Leyen hatte Kanada gestern eine assoziierte Mitgliedschaft in der EU angeboten. Wie die Kooperation konkret gestaltet werden soll, erklärte sie nicht. US-Präsident Trump drohte der EU daraufhin mit neuen Zöllen. Carney sagte auf Fragen von Journalisten, niemand werde Kanada vorschreiben, mit wem es internationale Vereinbarungen treffe. Es gehe allein um eine bessere Zukunft für die Bürgerinnen und Bürger. Kanada und die EU hatten sich in den vergangenen Monaten weiter angenähert. Hintergrund ist unter anderem die Handels- und Außenpolitik der US-Regierung von Präsident Trump. Die Bundesarbeitsgemeinschaft Wohnungslosenhilfe hat die geplanten Maßnahmen der Bundesregierung zur Bekämpfung von Sozialbetrug kritisiert. Die vorgegebenen Verschärfungen treffen nicht organisierten Missbrauch, sondern Menschen, die seit Jahren in Deutschland lebten, arbeiteten oder arbeitssuchend seien, erklärte der Verband in Berlin. Diese befinden sich ohnehin in einer prekären Situation. Die Wohnungslosenhilfe kritisierte unter anderem, dass der Aktionsplan seine Zielgruppe über Chiffren wie Südosteuropa und sogenannte Schrottimmobilien adressiere. Betroffen sei in der Praxis überproportional die Gruppe der Roma aus Rumänien und Bulgarien, deren strukturelle Benachteiligung eine Form von Rassismus sei, hieß es. Gestern war das Vorhaben der Bundesregierung bekannt geworden. Dieses soll für mehr Kontrollen und strengere Regeln bei einem Bezug von Sozialleistungen sorgen. Bildungsministerin Prien hat den Bundesfreiwilligendienst gewürdigt. Beim Festakt zum 15-jährigen Bestehen in Köln sagte die CDU-Politikerin, wer sich freiwillig für andere einsetze, leiste einen wichtigen Beitrag für das Land. Zudem sammle er Erfahrungen, die ein Leben lang blieben. Nach Worten Priens haben sich bisher rund 650.000 Menschen beteiligt. Der Bundesfreiwilligendienst wurde 2011 als Reaktion auf die Aussetzung des Wehr- und Zivildienstes eingeführt. Jährlich bringen sich laut Bundesfamilienministerium rund 35.000 Freiwillige in den Bereichen Soziales, Ökologie, Kultur, Sport, Integration sowie Zivil- und Katastrophenschutz ein. Das Wetter. Im Norden bewölkt mit Regen, sonst Wechsel von Sonne und lockeren Wolken. Höchstwerte 17 bis 24 Grad. Morgen wechselnd bewölkt, mit teils längeren, heiteren Abschnitten. In der Nordhälfte örtlich Schauer. Temperaturen 17 bis 23 Grad. Das waren die Nachrichten.
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2: Findet so gut wie gar nicht statt und Englisch unterrichtet oft der Deutschlehrer. So oder so ähnlich klingt es, wenn man Schüler, Schülerinnen und Eltern in Mecklenburg-Vorpommern fragt, was ihnen vor der Landtagswahl am Sonntag auf den Nägeln brennt. Bildungspolitik ist eins der dominierenden Themen vor der Wahl. In den Fernsehdebatten diese Woche wurde hart gestritten zum Thema Lehrermangel. Aber wie gucken eigentlich diejenigen auf das System, um die es geht? Wir sprechen mit dem Landesschülerrat in Mecklenburg-Vorpommern gleich hier in Campus und Karriere. Und vorher blicken wir noch auf den Gesetzesvorschlag, den die EU-Kommission heute vorgestellt hat, zum Social-Media-Verbot für unter 13-Jährige. Ich bin Anne Zuber. Schön, dass Sie zuhören.

0: Social-Media-Regeln für Jugendliche sollen strenger werden. Das plant die EU-Kommission und hat dafür heute Vormittag einen Gesetzesvorschlag vorgelegt.
1: So in sum, no social media under the age of 13. No personal account under the age of 15.
0: EU-Kommissionspräsidentin Ursula von der Leyen war das und sagt, ein Social-Media-Verbot für alle unter 13 soll es geben und keinen persönlichen Account für alle unter 15. Und dazwischen nur begrenzten Zugang durch die Eltern, maximal eine Stunde am Tag. Das müssten die Plattformen dann kontrollieren und das Alter der Nutzerinnen und Nutzer prüfen. Ansonsten drohen Strafen. Wie schädlich soziale Medien seien, dafür gäbe es ausreichend Belege, sagt von der Leyen und zählt auf Schlafmangel, Depressionen, Angstzustände, Selbstverletzung, Suchtverhalten und Suizid. Für alle bis 18 sollen deshalb spezielle Sicherheitsvorgaben gelten. Bestimmte Belohnungsmechanismen sollen zum Beispiel verboten werden oder suchtfördernde Algorithmen. Und dieses Gesetz werde auch Eltern helfen, Regeln durchzusetzen, sagt von der Leyen.
1: Clear rules are helping. For example, if it's against the law, it's clear it's against the law. It helps parents also to explain to children, no, this is not possible, this is harmful, it's against the law.
0: Also sie könnten dann zumindest damit argumentieren, dass bestimmte Dinge einfach verboten seien, sagt sie. Der Gesetzesvorschlag, EU Kids Act heißt er, geht jetzt noch in die Verhandlungen mit dem EU-Parlament und den Mitgliedstaaten. Für Deutschland hat Bildungsministerin Karin Prien heute eine europäische Regel nochmal begrüßt, hat im ZDF erklärt, der Vorschlag sei genau auf der Linie, die sie auch in Deutschland nach vorne bringen wolle. Bis so eine EU-weite Regel kommt, will Prien eine Übergangslösung für Deutschland. Ein konkreter Vorschlag dazu soll in den nächsten Wochen kommen.

0: hoppla, wir haben jetzt Lehrermangel. Also das ist für mich nicht nachvollziehbar.
1: Wir haben gar keine Physik und Informatik, keinen Grundkurs, keinen Leistungskurs, gar nicht. Ist vielleicht ein bisschen doof für die Berufswahl später.
0: Was haben Sie als erstes vor, damit sich die Lage an den Schulen verbessert?
2: Ein Vater und eine Schülerin haben die Probleme in der Bildungspolitik in Mecklenburg-Vorpommern gestern Abend auf den Punkt gebracht beim TFV-Duell zwischen Ministerpräsidentin Manuela Schwesig von der SPD und ihrem Herausforderer Leif-Erik Holm von der AfD. Man muss ran an die Lehrerausbildung, das sagen beide dazu, Schwesig und Holm.
3: Das Lehrerstudium hatte nicht genug Praxisbezug, war zu kompliziert, nicht inhaltlich, aber vom Verfahren. Wir haben das Lehrerstudium modernisiert und diese neu ausgebildeten Lehrerinnen und Lehrer werden in den nächsten Jahren in die Klasse kommen, damit Unterricht nicht ausfällt.
4: Wir müssen es schaffen, dass sich mehr junge Menschen auch für den Lehrerberuf entscheiden. Und deswegen wollen wir eine pädagogische Hochschule einrichten, die genau das bietet, nach dem Vorbild der Fachhochschule für die Polizei und die Verwaltung, dass wir dort eine Vergütung schon gewähren können. Es macht es natürlich für junge Menschen schon attraktiver, zu uns zu kommen und hier die Ausbildung zu machen und dann auch hier in den Lehrerberuf zu gehen. Ja.
2: Aber wie ist die Lage aktuell an den Schulen und was muss sich ändern? Darüber habe ich vor der Sendung mit Felix Witowski gesprochen, Vorsitzender des Landesschülerrats in Mecklenburg-Vorpommern. Ich habe ihn zuerst gefragt, alle ab 16 dürfen am Sonntag wählen. Wenn Sie vor allem den Erstwählerinnen und Wählern einen Rat mit auf den Weg geben, worauf kommt es bei dieser Wahl für die Zukunft der Schulen an?
5: Unser Nummer 1 Rat für jede Schülerin und Schülerin, die die Möglichkeit hat, ist natürlich zur Wahl zu gehen. Es ist eine Sache, die ein Privileg für uns ist, weil es auch nicht in jedem Bundesland der Fall ist, dass Jugendliche ab 16 zur Landtagswahl wählen können. Und wir sind schon sehr, sehr wenig durch den demografischen Wandel. Deswegen zählt jede Stimme von uns besonders viel für die Sachen, die wir für unsere Generation brauchen. Das heißt natürlich auch für die Schulen brauchen. Eine weitere Sache, die jede Schülerin, jeder Schüler oder jede Person, die jung ist und zur Wahl gehen kann, machen sollte, ist natürlich, sich mit dem Wahlprogramm konkret zu beschäftigen. Denn das, was man nach außen hört, ist nicht immer das, was die Parteien wirklich insgeheim fordern. Und sich damit konkret auseinandersetzen und daraus eine Entscheidung gut zu begründen, welche Wahl man trifft, ist sehr, sehr wichtig und vor allem für uns besonders wichtig.
2: Jetzt haben wir eben schon gehört, Lehrermangel ist ein großes Thema bei Ihnen, Unterrichtsausfall. Die rot-rote Landesregierung betont ja im Wahlkampf immer wieder, dass Mecklenburg-Vorpommern massiv in Lehrkräfte investiert hat und schon im Referendariat auch verbeamtet. Nichtsdestotrotz sind im vergangenen Schuljahr fast 250.000 Unterrichtsstunden ausgefallen. Da sagt die Landesregierung ja, das ist eine angespannte Situation, aber immerhin 97% des Unterrichts finden statt. Sie lesen die Statistik da ein bisschen anders in der Landesschülervertretung.
5: Es mag ja sein, dass die Landesregierung viel Geld in die Lehrkräfteausbildung investiert. Das ist auch gut und ist auch richtig so. Trotzdem darf man die Realität nicht beschönigen. Denn wenn ein Lehrer eine Vertretungsstunde macht oder auch teilweise eine fachfremde Vertretungsstunde, also ich zum Beispiel Englischunterricht kriege von einer Person, die nur das Fach Deutsch studiert hat, dann gilt das trotzdem als abgedeckte Unterrichtsstunde. Wenn ich also jede Woche an einer Lehrkraft habe und meine Lehrkraft seit Monaten krank ist und dafür kein Ersatz gefunden werden kann, dann gilt das trotzdem als ganz normal erledigte Unterrichtsstunde. Und das ist ein Riesenproblem, welches wir haben, welches die Zahlen oftmals sehr viel mehr beschönigt, als sie natürlich der Fall sind. Ich kann zum Beispiel aus meinem Abitur sehr gut davon beschreiben, dass ich wirklich sehr, sehr häufig einen Lehrerwechsel hatte, geschweige denn auch nicht häufig am selben Stück mit meinem eigentlichen Fachlehrer hatte. Und das wird auch bei vielen anderen der Fall gewesen sein.
2: Das heißt, was muss Ihrer Meinung nach passieren, um diesem Lehrkräftemangel was entgegenzusetzen?
5: Der Lehrberuf muss vor allem attraktiver werden. Das ist das, was ich immer von sehr, sehr vielen jungen Lehrkräften höre oder auch von Schülerinnen und Schülern, die jetzt Lehramt studieren wollen. Viele sind überfordert mit den Arbeitszeiten. Viele haben nicht das Gefühl, dass sie sich vollkommen entfalten können, ihren Unterricht so durchführen können, wie sie das wollen. Die Mittel fehlen oft. Und man muss auch ganz ehrlich sagen, das Ansehen von Lehrkräften in unserer Gesellschaft ist viel zu schlecht, wenn man sich einfach mal vorstellt, dass das die Menschen sind, die die Zukunft unserer ganzen Gesellschaft ausbilden. Und da mehr gesellschaftliches Ansehen darzulegen, ist auch eine Aufgabe, die Landesregierung darstellen muss, damit man wirklich sieht, wie wichtig auch diese Personen für unsere ganze Gesellschaft sind.
2: Jetzt haben Sie ja als Landesschüler- und Schülerinnenvertretung letztes Jahr schon, also weit vor der Wahl, Forderungen an die Landesregierung gestellt. Da gehörte zu mehr Demokratieförderung an den Schulen, mehr Medienkompetenz, mehr Mitbestimmung vor allem. Das haben Sie im Sommer Bilanz gezogen, gefragt, was hat sich verändert, seitdem wir diese Forderungen formuliert haben. Hat sich was verändert und wenn ja, was?
5: Man muss fairnesshalber sagen, man kann halt von einem Jahr nicht die ganze Bildungspolitik und euch das ganze Bildungssystem in Mecklenburg-Vorpommern verändern. Trotzdem ist nicht genug passiert. Was wir damit zum Beispiel konkret meinen, ist die Fehlerkultur in unseren Schulen, die viel ausmacht. Wir haben natürlich auch ganz viele gesellschaftliche Probleme, die da gerade mit reinschlagen. Wir haben vor allem eine große Erneuerung, was vor allem das digitale Welt angeht. Und da ist ein Riesenbaustelle im Schulsystem, die darauf einfach nicht eingeht, weil es immer noch viele veraltete Methoden oder vor allem veraltetes Wissen vermittelt oder zumindest vermittelt versucht.
2: Jetzt haben Sie ja gerade schon von der Fehlerkultur gesprochen. Das ist ein Punkt, den die AfD Ihnen vorwirft, eine angebliche Überforderung der Schüler und Schülerinnen herbeizureden, obwohl, so argumentiert die AfD, die Leistungsanforderungen sowieso immer weiter abgesenkt werden. Der bildungspolitische Sprecher spricht davon einer Rückkehr zu Leistung und Disziplin und sagt wörtlich, jammern hilft nicht. Jammern Sie tatsächlich?
5: Also das, was wir machen, als Jammern zu bezeichnen, kann man schon fast als frech bezeichnen wiederum. Nämlich ist das, was wir machen, einfach nur die Darlegung von Fakten, die wir aus verschiedenen Studien, zum Beispiel dem Bildungsmonitor aus 2025, entnehmen können, in dem 25% der Schüler angeben, dass ihr Wohlbefinden schlecht innerhalb des Raums Schules ist. Wenn man sich das mal vorstellt, sind das 5 Leute aus einer Klasse von 20 Personen, die sich in dem Raum, wo sie gerade sich befinden, sich unwohl fühlen. Und das, was wir daran fordern, ist einfach nur, dass wir uns auf das Lernen konzentrieren können. Denn wo arbeite ich am besten, wo lerne ich am besten? In einem Umfeld, in dem ich mich wohlfühle, an dem ich mich wirklich die Zeit nehmen kann, auch Wissen abzuspeichern. Und das trifft in vielen Schulen heutzutage einfach nicht mehr zu.
2: Jetzt waren Sie auch seit Monaten vor täglichen rechtsextremistischen Vorfällen auf den Schulhöfen. Die AfD argumentiert da ja immer wieder mit dem Neutralitätsbegriff, wenn es um die Frage geht, wie sehr sich Lehrerinnen und Lehrer bei dem Thema positionieren dürfen. Die SPD setzt im Kampf dagegen auf das neue Schulgesetz bei Ihnen, indem sie klar macht in Mecklenburg-Vorpommern, Lehrkräfte müssen nicht wertneutral sein gegenüber verfassungsfeindlichen und menschenverachtenden Positionen. Reicht das Ihrer Meinung nach, um so einer Radikalisierung und auch einer digitalen Radikalisierung, wie sie ja auch im Netz, in Social Media stattfindet, etwas entgegenzusetzen?
5: Natürlich nicht. Muss auch da wieder hinzufügen, der Beutelsbacher Konsens, der gerade angesprochen wurde, der galt auch vorher schon im Bildungssystem. Der ist einfach nochmal festgesetzt, damit man dem auch nicht mehr so rütteln kann und damit etwas handfest im Schulgesetz hintersteht. Das ist gut, das begrüßen wir auch auf jeden Fall. Das hat vorher schon nicht gereicht und das reicht auch heute nicht. Wir haben einen unfassbar undemokratischen und hierarchisch organisierten Ort in unserem Raum Schule und wir erwarten da, dass wenn wir dort Kinder 10, 12, 13 Jahre teilweise sogar hinschicken, dass aus diesem undemokratisch hierarchisch organisierten Ort auf einmal Demokraten rauskommen, die auf gar keinen Fall extremistisches Gedankengut eintragen. Dass das nicht klappen kann, das kann sich jeder direkt vorstellen, wenn er einfach sich mal seine Schulzeit erinnert. Da brauchen wir Demokratiepädagogik, die das teilweise macht. Wir brauchen aber vor allem auch sehr, sehr viel Aufklärung gegenüber falschen Informationen, die im digitalen Netz gerade sehr, sehr viel herumgestreut werden. Viele Sachen davon sind neu, viele Sachen davon hat Schule bislang halt nicht ausbaden müssen, muss es aber jetzt tun. Da zum Beispiel die Verantwortung auf die Eltern zu schieben, ist grundlegend einfach falsch, weil diese das logischerweise auch nie gelernt haben, denn in der Schule bei ihnen kam es natürlich auch nicht dran.
2: Jetzt lass uns kurz noch zum Schluss über eine Debatte sprechen, die jetzt gerade bundesweit für Schlagzeilen gesorgt hat. Es geht um die ZDF-Kindernachrichten-Logo. Da sollten Schülervertreter Spitzenpolitiker interviewen. Es gab da erstmal heftige Kritik an einem Interview vor der Landtagswahl in Sachsen-Anhalt. AfD-Kandidat Ulrich Siegmund durfte seine Position da relativ ungefiltert verbreiten. Jetzt stand auch bei Ihnen in Mecklenburg-Vorpommern so ein Gespräch an und Sie als Landesschülerrat haben offiziell dem ZDF abgesagt. Gesagt, Sie stehen nicht zur Verfügung. Warum haben Sie da die Reißleine gezogen?
5: Also grundsätzlich wurde uns auf dem ZDF versprochen, dass es dort gewissermaßen, wie könnte man das perfekt sagen, Abhilfe geben würde, dass eben nicht dort ungefiltert Sachen behauptet werden können. Das haben wir gesehen, das hat in Sachsen-Anhalt nicht stattgefunden, deswegen wir für uns verschiedene Forderungen gestellt haben, zum Beispiel eben, dass wir konkrete Rückfragen, wenn da irgendwas gesagt wird, stellen können, genauso wie eben auch Faktenchecks. Das ZDF hat zum Beispiel diese Forderung und auch weitere nicht organisatorisch ermöglichen können. Daraufhin haben wir die Reißleine gezogen und gesagt, wir werden diese Interview nicht durchführen. Das war für das ZDF auch in dem Maßstab okay. Und somit ist das Thema für uns an sich erstmal abgehakt, dass natürlich trotzdem die Inhalte dort irgendwie dargestellt werden, nur halt nicht mehr von uns, ist, glaube ich, trotzdem der Fall.
2: Felix Wietzowski war das, Vorsitzender des Landesschülerrates Mecklenburg-Vorpommern, kurz vor der Landtagswahl dauert. Dankeschön fürs Gespräch.
5: Vielen Dank.

0: mehr Lehrkräfte, mehr Mitbestimmung, mehr Demokratiebildung. Das ist nötig, das haben wir eben gehört. Was es aber auch braucht, damit Schülerinnen und Schüler gut lernen können, sind Schulgebäude. Und zwar nicht solche, in denen die Heizung ausfällt, das Turnhallendach undicht ist und die Toiletten in einem Zustand sind, in dem die Schülerinnen und Schüler sie aus Ekel lieber meiden. Denn wie gut die Schulen in Schuss sind, das hat letztlich auch Auswirkungen darauf, wie attraktiv die Region für Familien ist. Der Landkreis Ludwigslust-Parchim in Mecklenburg-Vorpommern gehört zu den am dünnsten besiedelten Deutschlands. Er will junge Familien anziehen und baut deshalb seinen Schulcampus Rastow weiter aus. Es gibt schon eine moderne Sporthalle, die ist vor kurzem gebaut worden. Jetzt hat sich der Landkreis sehr schnell Gelder aus dem 100 Milliarden Sondervermögen des Bundes für Infrastruktur gesichert. Unsere Reporterin Katrin Erdmann war kurz vor Baubeginn in Rastow.
1: Britta Splisteser öffnet ein Fenster zum Innenhof.
2: Die Fenster sind wirklich von 75. Genau. So, und an diesen Fenstern wurde nie etwas gemacht. Und mittlerweile lohnte es auch wirklich nicht mehr, da neue Farbe raufzuschmieren oder neu zu verkitten, sondern ganz einfach, die sind so instabil und so kaputt, dass die Rahmen wirklich auseinanderfallen.
1: Ihr sei selbst mal ein Fensterkreuz entgegengekommen und habe sie schwer verletzt, erzählt die Schulleiterin der Ernst-Alban-Regionalschule in Rastow. Sie geht ins Untergeschoss. Dort ist das Parkett zwar noch gut erhalten, aber von den Wänden bröckelt der Putz. Die Räume wirken insgesamt wie aus der Zeit gefallen.
2: Hier sehen Sie das besonders, unseren Kabelsalat. Ne? Da wusste keiner mehr, was Klingelanlage, was Internet, was Telefon ist.
1: Künftig sollen alle Räume miteinander vernetzt, jeder Raum ideal zum Lernen sein. Derzeit steht das Gebäude leer. Die 350 Schülerinnen und Schüler werden in einem Container auf dem Gelände unterrichtet. Bürgermeisterin Ute Bachmann.
3: Jugend ist die Zukunft für uns. Das ist ganz wichtig. Sie sollen ein modernes Lernen hier haben. Auch die Lehrer, die sollen lehren können nach den neuesten Methoden. Sie müssen digitale Tafeln, alles was dazugehört, muss schon da sein, um auch eben junge Lehrer hier an unsere Schule zu bekommen. Ne?
1: Und endlich auch Kinder mit Handicap zu beschulen, fügt die Leiterin des Bauamtes Melanie Adler hinzu.
4: Aufgrund der fehlenden Akustik in einzelnen Räumen gab es Einschränkungen, dass Kinder diese Schule nicht besuchen konnten. Barrierefreiheit ist ein ganz großes Thema. Also es gelangt keinem Schüler, in die erste Etage zu kommen oder überhaupt diese Schule zu besuchen, weil es kein barrierefreier Zugang vorhanden ist. Auch das, diesen Umstand beseitigen wir mit der Kernsanierung.
1: Ein Fahrstuhl wird eingebaut, alte Dämmplatten und Fenster fliegen raus. Architekt Frank Zeitler zeigt seine Entwürfe.
5: Sie müssen sich vorstellen, das Gebäude wird quasi einmal komplett ausgezogen. Alles, was massiv Betonbau ist oder Treppen, alles, was wirklich fest verbaut ist, wird stehen bleiben.
1: Das bisherige Herzstück der Schule, ein Atrium, wird komplett neu gestaltet. Zum einen durch meterhohe schräge Holzstützen, die an einen Wald erinnern sollen, und zum anderen durch einen Durchbruch bis in den Keller.
5: Und somit einen riesengroßen Raum schaffen, der auch vom Keller aus nutzbar ist. Das Atrium, das werden wir überdachen. Somit ist es den Verwitterungseinflüssen geschützt.
1: Mehr Licht, nachhaltige Materialien. Die Umbauarbeiten kosten bis 2028 12 Millionen Euro. 4,4 Millionen stammen dabei aus dem Bundessondervermögen Infrastruktur. Für die Gemeinde mit seinen knapp 2000 Einwohnern sei das Geld ein Segen, sagt Landrat Stefan Sternberg.
6: Das Einzugsgebiet der Gemeinde ist sehr groß und wir sind ja hier in einem Flächenlandkreis, also in einer sehr dünn besiedelten Region, und darum gibt es sogenannte Schwerpunktsetzungen, die wir machen, wo gesagt wird, dieser Schulstandort ist für die nächsten 10 Jahre mit Kinderzahlen und so weiter definitiv gesichert, und dann gibt es die Möglichkeit, diese Infrastruktur zu verstärken.
1: Um auch junge Familien zu gewinnen, gibt es parallel dazu einen Bebauungsplan für 14 Eigenheime. Die Region sei zudem durch die Autobahnanbindung an die A24 und künftig die A14 attraktiv für Pendlerinnen und Pendler. Alle Beteiligten sind sicher, diese Investitionen sind sinnvoll und richtig, damit sich die Region weiter entwickeln kann.

0: Mecklenburg-Vorpommerns Schülersprecher hat es eben im Interview anklingen lassen hier bei uns bei Campus und Karriere. Der Ruf von Lehrerinnen und Lehrern hier in Deutschland ist häufig nicht der beste. Das ist einer der Berufsstände, die sich bis heute regelmäßig anhören muss, er arbeitet zu wenig. Dass das ein Vorurteil ist, das ergeben ebenso regelmäßig wissenschaftliche Studien, die dann auch zeigen, das Gegenteil ist meistens der Fall. Häufig arbeiten Schulkräfte sogar mehr als der Durchschnitt. Genauso war das offenbar auch bei Frank Post, ein inzwischen pensionierter Deutsch- und Geschichtslehrer, dessen Fall jetzt heute in diesen Stunden am Bundesverwaltungsgericht in Leipzig verhandelt wird. Mein Kollege Michael Borgers hat sich mit diesem Fall beschäftigt. Wo beginnt diese Geschichte hin zum Bundesverwaltungsgericht?
1: Frank Post war nicht nur Lehrer, er war auch Schulleiter bis zu seiner Pensionierung. Genauer, er hat eine staatliche Grundschule in Niedersachsen geleitet, eine Ganztagsschule. In einem Porträt über ihn der Bildungsgewerkschaft GEW, der er auch angehört, wird aufgelistet, was das bedeutet habe, nämlich beispielsweise 71 Mitarbeitende zu koordinieren, von Caterern bis hin zu Erzieherinnen und Lehrkräften. Ein ganz normaler Pädagoge, wie ihn eine Schule im 21. Jahrhundert benötigt, wie es weiter in diesem Artikel heißt. Das Problem sei nur, und hier wird Frank Post dann selbst zitiert in diesem Artikel, dass diese Arbeit noch immer nach Regeln aus dem 19. Jahrhundert bezahlt werde. Eine Erkenntnis, die ihm gekommen sei, nachdem er an einer Arbeitszeitstudie teilgenommen hatte.
0: Was genau ist da untersucht worden in dieser Studie?
1: Letztlich, wie viel Lehrerinnen und Lehrer arbeiten und welche Folgen das hat. Sich angeschaut haben das Göttinger Wissenschaftler im Auftrag der GEW. Und zwar durch eine Langzeituntersuchung, an der sich rund 2.500 Lehrkräfte beteiligt hatten, darunter Frank Post. Über ein Jahr lang dokumentierte er dann, also der Schulleiter, über dessen Fall nun das höchste deutsche Verwaltungsgericht entscheidet, wie lange er woran gearbeitet hat, vom Unterricht bis zu Verwaltungsaufgaben. Und zwar in einer App. Das Ergebnis bei ihm, eine Mehrarbeitszeit von 8 Stunden und 42 Minuten, und das jede Woche.
0: Und daraufhin ist er vor Gericht gezogen.
1: Genau, und zwar unterstützt von seiner Gewerkschaft und gemeinsam mit weiteren Kolleginnen und Kollegen in Niedersachsen zog er vor das Verwaltungsgericht in Hannover. Weil die Klage dort in Hannover abgewiesen wurde, zog man weiter, dieses Mal mit Erfolg. Das Oberverwaltungsgericht entschied, im vergangenen Jahr war das, das Land Niedersachsen schulde dem inzwischen pensionierten Schulleiter 31.000 Euro. Das Gericht sah es als erwiesen an, dass seine wöchentliche Arbeitszeit als noch aktiver Pädagoge durch die starren Vorgaben des Landes systematisch und deutlich überschritten worden sei. Und da diese durch die App-Dokumentation lückenlos belegt sei und nicht in Freizeit ausgeglichen werden könne, stehe ihm das Geld zu. Eine Entscheidung, gegen die wiederum das Land vorgegangen ist, also hin bis zur höchsten Instanz nun.
0: Welche Begründung hatte das Land dafür?
1: Das Land Niedersachsen argumentiert in seiner Revision, dass Schulleiter als Spitzenbeamte ihre Zeit selbst freier einteilen können und die Mehrarbeit im Rahmen ihrer Dienstpflichten liege. Und genau hier muss nun also das Bundesverwaltungsgericht entscheiden, also wo sie verlaufen, die rechtlichen Grenzen für die Belastung von Lehrkräften und Schulleitungen im Beamtentum.
0: Also auch eine Entscheidung, die über diesen Einzelfall von Frank Post hinausgeht, letztendlich.
1: Ja, auf jeden Fall, weil es hier ja um eine grundsätzliche Frage geht, nämlich ob die Länder die zu viel Arbeit ihrer verbeamteten Schulkräfte systematisch erfassen und ob sie das dann finanziell oder durch Freizeit ausgleichen müssen. Sollte das Bundesverwaltungsgericht das so sehen, also so wie die Instanz zuvor bereits, würde das sicherlich den Druck auf die Politik erhöhen, hier zeitgemäße und transparente Lösungen zu finden. Man muss dazu aber auch sagen, es gibt eigentlich ein Urteil des Europäischen Gerichtshofs aus 2019, also vor 7 Jahren, das vorschreibt, dass die Arbeitszeit erfasst werden muss, auch die von Lehrkräften. Doch reagiert hat die Politik darauf bislang nicht, mit einer Ausnahme. In Bremen erfassen Lehrkräfte seit diesem Schuljahr in einer App, wann sie welche Tätigkeiten nachgehen. Ein Pilotprojekt ist das. Andere Länder wollen das bislang nicht, etwa Bayern, weshalb dort die Gewerkschaft GEW nun eine App für seine Mitglieder zur Verfügung gestellt hat, um die Arbeit zu erfassen. Vor allem aber, um den Druck auf die Länder weiter zu erhöhen. Solche Apps gibt es auch noch in Hessen, Berlin und Baden-Württemberg.
0: Das Bundesverwaltungsgericht in Leipzig urteilt heute zum Thema Arbeitszeit von Lehrkräften. Und die Informationen dazu hatte Michael Borgers für uns. Vielen Dank.

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1: Uhr, die Nachrichten. Nach dem Sieg der Opposition bei der Parlamentswahl in Schweden hat Ministerpräsident Kristersson seinen Rücktritt angekündigt. Das erklärte der konservative Politiker auf der Plattform X. Er schrieb, das Wahlergebnis mache die Bildung einer neuen Regierung kompliziert. Nötig sei eine konstruktive Offenheit der Parteien. Laut dem vorläufigen Ergebnis, das die Wahlkommission in Stockholm mitteilte, erzielt das Mitte-Links-Bündnis um die Sozialdemokratin Andersson 176 Parlamentssitze. Das konservative Lager inklusive der Rechtspopulisten kommt auf 173 Mandate. Das endgültige Wahlergebnis soll am Wochenende feststehen. Eine Regierungsbildung dürfte auch deshalb schwierig werden, weil die Mitte-Links-Parteien bei vielen Themen zum Teil weit auseinanderliegen. Außerdem lehnt die Zentrumspartei eine Zusammenarbeit mit der Linkspartei bisher ab. Kanadas Premierminister Carney hat den Vorschlag einer assoziierten Mitgliedschaft in der EU begrüßt. Er sagte vor dem Europäischen Parlament in Straßburg, Europa und Kanada seien gemeinsam stärker. Er sprach von einer Wahlverwandtschaft auf Grundlage gemeinsamer Werte und Ideen. Beide sollten etwa bei künstlicher Intelligenz und kritischen Rohstoffen enger zusammenarbeiten. EU-Kommissionspräsidentin.
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2: Hoch die Gläser, Anne. Sind ja schon.

So, meine Damen und Herren, bei dem nächsten Stück bitte volle Konzentration. Es folgt nämlich jetzt der Geismaraner Unterdorfstraßenblues. Es ist sehr schwer zu beherrschen, weil die Töne absichtlich daneben gesungen werden müssen. Uneingeweihte denken immer, das klingt falsch. Aber wir haben lange dafür probieren müssen. Ernst, komm.

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1: Es ist 16 Uhr und das sind die aktuellen Meldungen mit Benita Heukamp.
2: Im Fall um die Kontokündigung des Vereins Rote Hilfe e.V. ist die Sparkasse nun im Berufungsverfahren gescheitert. Das Oberlandesgericht Braunschweig bestätigt damit die Entscheidung, die das Landgericht Göttingen im Januar im Eilverfahren gefällt hat. Die Sparkasse muss das Vereinskonto so lange weiterführen, bis im Hauptverfahren eine endgültige Entscheidung getroffen wird. Das gab das Oberlandesgericht heute bekannt. Im Dezember hatte die Sparkasse dem Rote Hilfe e.V. mit Sitz in Göttingen das Konto gekündigt. Als Gründe führte sie unter anderem einen hohen Verwaltungsaufwand durch eine neue Risikobewertung und möglichen Reputationsverlust an. Das Oberlandesgericht bestätigt nun die Einschätzung des Göttinger Landgerichts, dass die Sparkasse keinen sachgerechten Grund für eine Kündigung vorweisen konnte. Diesen brauche die Sparkasse als Anstalt des öffentlichen Rechts jedoch. Der Verein Rote Hilfe e.V. verzeichnet knapp 18.500 Mitglieder und unterstützt Personen, die aufgrund ihrer politischen Aktivitäten von Strafverfolgung betroffen sind, unter anderem durch anwaltliche Beratung und Vertretung. Seit 2012 wird er vom Verfassungsschutz beobachtet. Er gilt als die größte und eine der wichtigsten Gruppierungen im deutschen Linksextremismus. Verboten ist er jedoch nicht. Nach einer Verkehrsunfallflucht auf der B243 bei Bad Lauterberg sucht die Polizei nach Zeugen. Am späten Sonntagabend wurde ein Mann aus Bad Sachsa leicht verletzt, als ein blauer Pritschenwagen, der am Fahrbahnrand hielt, rückwärts auf die Fahrbahn rollte und mit einem VW-Transporter kollidierte. Der Fahrer des VW-Transporters wurde dabei leicht verletzt, der Pritschenwagen war währenddessen unbesetzt. Kurz darauf ist ein Unbekannter zu Fuß erschienen und hat sich nach einem kurzen Gespräch mit dem Verletzten mit dem Pritschenwagen von der Unfallstelle entfernt. Im weiteren Verlauf ist es zu einem zweiten Unfall gekommen. Ein nachfolgender PKW ist mit dem auf der Fahrbahn stehenden VW-Transporter zusammengestoßen. Hierbei wurde niemand verletzt. Die Polizei bittet nun um Hinweise zu dem unbekannten Fahrzeugführer und seinem Wagen. Der Mann soll etwa 1,80 Meter groß und um die 50 Jahre alt sein. Er hat eine schlanke Statur und kurze Haare. Bekleidet war er mit einem hellen Oberteil, gesprochen hat er mit einem osteuropäischen Akzent. Der blaue Pritschenwagen müsste voraussichtlich insbesondere im Heckbereich stark beschädigt sein. Die Polizei Bad Lauterberg bittet Zeugen, die den Unfall beobachtet haben oder Angaben zu dem Unbekannten machen können, sich zu melden. Sollte so ein Fahrzeug in einer Werkstatt oder bei Abschlepp

0: 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Jetzt schauen wir noch einmal auf das Wetter und den Verkehr. Wir messen aktuell 19 Grad in Göttingen und Northeim. In Osterode sind es 18 Grad. Ja, heute ist es in Göttingen dicht bewölkt mit Höchsttemperaturen von 19 Grad, weht zudem ein mäßiger Wind aus Südwesten. In der Nacht sinken die Temperaturen auf 13 Grad und es kann mit Regen gerechnet werden. In den nächsten Tagen gibt es wieder einen Mix aus Sonne und Wolken. Morgen Vormittag kann man sich zudem auf Regen einstellen. Die Höchstwerte der nächsten Tage liegen um die 20 Grad. Schauen wir auf die Straßen. Die Kreisstraße 109 ist von der Einmündung der L530 im Ellertal bis zum Ortsausgang Hilkerode in Richtung Borchthausen voll gesperrt. Grund dafür sind Arbeiten zur Sanierung der Fahrbahn. Der Durchgangsverkehr wird von Hilkerode über die L530 in Richtung Langenhagen über Furbach nach Brochthausen umgeleitet. Auch in der Gegenrichtung wird diese Umleitungsstrecke ausgeschildert. Die Einrichtung soll noch bis morgen bleiben. Genau. Außerdem, aufgrund eines Wasserrohrbruchs kommt es in der Straße Neustadt in Northeim im Bereich der Hausnummern 41 und 42 zu einer Vollsperrung. Die Zufahrt bis zur Baustelle ist nur von der Mühlenstraße aus möglich. Die Sperrung gilt auch bis morgen. Und der Iltisweg in Dreilinden bei Osterode ist bis zum 25. September vollgesperrt. Grund für die Sperrung ist die Neuverlegung von Stromleitungen durch die Harzenergie. Die Aufgrabungen beginnen an der vorderen Einmündung vom Igelweg und setzen sich dann abschnittweise im Uhrzeigersinn entlang des Iltiswegs fort. Werfen wir noch einen Blick auf die Blitzer. Im Landkreis Göttingen wird in der Samtgemeinde Gieboldehausen, Roßdorf, Bad Grund und der Stadt Bad Lauterberg geblitzt. Im Landkreis Northeim dagegen im Raum Katlenburg-Lindau, Nörten-Hardenberg. Die semi-stationäre Messanlage Alice wird voraussichtlich bis Montag im Raum Kahlefeld eingesetzt. Damit wünsche ich allen unterwegs eine gute und vor allem auch eine sichere Fahrt. Das waren die Stadtradio Göttingen Lokalnachrichten. Die nächsten Lokalnachrichten gibt es dann wieder zur vollen Stunde um 17 Uhr. Und um 16:30 hören wir die überregionalen und internationalen Meldungen vom Deutschlandfunk.
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Einen schönen guten Tag, herzlich willkommen bei Mittendrin am Nachmittag hier im Stadtradio Göttingen. Schön, dass Sie eingeschaltet haben. Mein Name ist Carsten Gref und ich begleite Sie heute durch den Nachmittag. In der nächsten Stunde geht es hier im Programm unter anderem um das 10-jährige Jubiläum von Teatro Regio, die neue Meteoritensammlung für das Max-Planck-Institut und den Machtwechsel in Duderstadt. Außerdem stelle ich Ihnen in unserem Veranstaltungskalender ein paar Veranstaltungen vor, die Sie demnächst in Südniedersachsen besuchen können. In die Stunde starten wir aber mit Musik, und zwar mit Life is a Rollercoaster.

0: Als Trägerverein unterstützt Teatro Regio mit seiner Vorsitzenden Silvia Hattasidi jährlichen Aufführungen der interkulturellen Gemeinschaft, die in der KGS Moringen eine Bühne bekam und künstlerisch vom Theaterduo Stille Hunde betreut wird. Nach den Dorftheaterprojekten und den Geschichten aus der Region stehen jetzt vor allem Klassiker der Weltliteratur auf dem Spielplan, bei denen Silvia Hattasidi die Idee einer offenen Bühne betont. Tina Fiebiger hat mit der Autorin und Regisseurin über die Projekte von Teatro Regio und seine interkulturellen Forschungsreisen gesprochen.
1: Silvia, Teatro Regio feiert am Wochenende 10-jähriges Jubiläum. Das betrifft vor allem das Bürgertheater interkulturell. Aber diese Theatergemeinschaft gibt's ja schon viel, viel länger. Und da denke ich an die erste Inszenierung Ab nach Jamaika.
2: Ab nach Jamaika war tatsächlich die erste Arbeit, die ich gemacht habe im Solling. Damals war ich noch am Deutschen Theater engagiert und habe gedacht, ich muss da mal in die Gegend. Wenn man von Göttingen aus nach Westen guckt, guckst du auf so eine blaue leuchtende Hügelkette. Und ich habe immer gedacht, was mag da wohl sein? Und da habe ich dann gefunden, dass es eine Auswandererbewegung gab in der frühen Mitte des 19. Jahrhunderts, tatsächlich nach Jamaika. Und diese Geschichte war so abenteuerlich, dass ich gedacht habe, da mache ich ein Theaterprojekt draus, genau in der Gegend, von wo die Leute kamen, die damals ausgewandert sind.
1: Das war ja also ein Grundmotiv auch von Teatro Regio, Lebensräume erkunden in der Region, Landschaften und Geschichten, die sich darin spiegeln. Das hat sich dann ja über die Jahre fortgesetzt.
2: Das hat sich über die Jahre fortgesetzt. Ab nach Jamaika gab es erstmal eine lange Pause und dann habe ich mir sozusagen in der weiten Welt selber die Hörner abgestoßen, als selber Fremdsein irgendwo. Bin zurückgekommen und habe einfach da wieder einen Faden aufgenommen, weil mich diese Dörfer, weil mich diese Landschaft, weil mich diese Menschen, die da leben in ihren landschaftlichen Räumen, das ist ja ganz richtig, irgendwie sehr interessiert haben. Ich habe da irgendwie meinen Namen dran gefressen. Und dann fand ich in Herrn Martin vom Landschaftsverband Südniedersachsen einen super Förderer, der auf meine Frage hin, könnten Sie mich unterstützen bei einem ersten Theaterprojekt in Fredelsloh, gleich gesagt hat, warum wollen Sie nur eins machen? Mit dem Konzept würde es sich anbieten, eine ganze Reihe zu machen. Und so ist letztendlich diese Dorftheaterreihe in Südniedersachsen entstanden, mit den eigenen Wurzeln in die Zukunft. Also wir haben ja auch mit unseren Theaterstücken, das erste war Wildfänge in Fredelsloh, ziemlich Erfolg, auch überregional. Und schon kamen Anfragen, wir hätten auch eine Idee oder kommt doch mal hierher. Wir wissen zwar nicht, was wir machen wollen, aber wir haben das Gefühl, wir könnten, wir sollten mal, uns brennt was auf den Nägeln oder wir haben eine Geschichte aus der Vergangenheit, die würde uns interessieren, dass wir die mal auf die Bühne bringen, weil die so ihre Fänge auswirft in die Zukunft bzw. in unsere Gegenwart. Und so sind da insgesamt 8 Theaterproduktionen entstanden im Laufe der Jahre.
1: Das gehört ja auch zu dem Credo von Teatro Regio, die Bürger unterschiedlichster Generationen, unterschiedlichster Anliegen einzubinden in ein Gemeinschaftsprojekt. Und in dem Fall kamen dann halt geflüchtete Menschen, Migranten dazu, auch die Idee, das zwischen den Generationen stattfinden zu lassen.
2: Das Bestechende an Bürgertheater interkulturell ist, dass es für alle offen ist. Da kannst du auch leichte Beeinträchtigungen haben. Da kannst du auch ein Mensch sein, der Deutsch kaum kann, außer guten Tag vielleicht und guten Weg. Da kannst du eine ganze Familie sein, die aus Kolumbien hergekommen ist und du einfach sagst, wir müssen zusammenhalten, wir müssen sowas gemeinsam machen. Da kannst du jemand sein, der das Gefühl hat, er wird zu wenig gesehen oder seine Geschichte oder sie wird zu wenig gesehen und ihre Geschichte. Und die kommen da alle und alle spielen mit.
1: Es ist schon ein Abenteuer, wenn man sich mit dem Weißen Rüssel beschäftigt, einer Geschichte, mit der viele Menschen noch nie was zu tun hatten, oder jetzt im Salzkammergut Dialekte probieren. Selbst so ein Klassiker wie Der Sturm von Shakespeare, da ist man ja auch erstmal am Gucken, was hat das mit mir zu tun und wie spiele ich das? Also da kommen immer Motive zusammen, die sich jetzt nicht so klassisch einnorden lassen.
2: Das finde ich das Gute an diesem Ansatz. Der Ansatz ist nicht der, also ich stelle dich auf die Bühne und du erzählst mir die Geschichte deiner Flucht oder ich stelle dich auf die Bühne und du erzählst mir die Geschichte, warum du weg musstest und wie abenteuerlich der Weg hierher war oder wie es dir hier so geht, sondern da gibt es einfach ein Angebot, sich mit einem Thema zu beschäftigen. Und das Wichtigste an diesem Angebot ist die Arbeit in dieser Gruppe, ist die gemeinsame Arbeit an diesem Werk. Und ich bin sicher, dass manche auch hinterher noch nicht genau wissen, warum jemand Lederhosen trägt. Viel wichtiger ist, was es mit den Menschen im Austausch in der Gemeinschaft macht. Und dann muss man beim Bürgertheater interkulturell immer das Publikum als Partner denken. Das Publikum ist die Stadtöffentlichkeit. Und die sehen dann irgendwelche Menschen, ich sag mal, die würden sie normalerweise nicht grüßen und auch nicht richtig angucken, weil die irgendwie so ein Bild vermitteln von hergelaufen oder was machen die Flüchtlinge hier. Aber nein. Die gehen auf die zu, die kennen die mit Namen, die werden begrüßt, denen wird geholfen. Jobs, Wohnungen, alles Mögliche. Und das sind so Schnittstellen, wo ganz viel aneinander greift, wo sich die Kunst trifft mit einer ganz klaren sozialen Konsequenz. Und das finde ich eigentlich toll.
1: Was wir auch zuletzt in der Geier-Walli, das war ja die aktuellste Inszenierung, zu erleben waren. Ne?
2: Ja, das ist natürlich gut, weil es um eine sehr, sehr starke Frauenfigur geht. Also das war richtig was auch für die mitspielenden Frauen zum absolut Identifizieren. Ja, das war gut, ja.
1: Und es gab ein Projekt, was so ein bisschen auch an die Wanderbewegungen von Teatro Regio anknüpft, mit dem Spaziergang durch den Moringer Stadtpark, wo Liebesgeschichten und Szenen und Begegnungen, Happy End, Träume aus der gesammelten Weltliteratur miteinander kollagiert wurden und man gewandert ist. Das wäre ja auch mal ein Anlass, darüber nachzudenken, mit der Gruppe des Bürgertheaters auf Wanderschaft zu gehen, die ja ihre Aufführung immer in der KGS Moring machen, zu gucken, was gibt es da noch für Möglichkeiten, so in der Region nach Geschichten zu suchen oder wiederum auch klassische Stoffe in die Region reinzupflanzen.
2: Also angedacht bzw. drüber gesprochen haben wir schon, nur bei der Fülle an Mitwirkenden, das sind ja manchmal fast 30 Leute, die da mitspielen, ist es natürlich ein logistisches Problem, wenn die nach der Arbeit oder nach der Schule dann auf diese wirklich sehr kleinteiligen Proben gehen. Angedacht ist es auf jeden Fall, ich fände es auch gut, sich neue Räume zu erobern. Und wenn wir schon bei neuen Räumen sind, seit 2 Jahren erobert sich ja der Verein Teatro Regio neben dem Standbein in Moringen einen Raum, nämlich die uns umgebende Natur in Bezug zu setzen, zu uns, den Bewohnern, der Geschichte. Wie geht es uns damit? Nehmen wir sie wahr, anders als die Geschichte erzählt? Wie haben die Menschen früher mit diesem riesigen Wald umgegangen? Was haben sie sich daraus geholt? Wie haben sie damit gelebt? Und was geschieht heute? Das ist so ein zweites Standbein geworden. Da sind wir gerade im zweiten Jahr jetzt richtig nochmal am Einsteigen.
1: So die Frage, wie verständigen wir uns mit der Natur? Also auch wieder ein Projekt, wo es ganz besonders um das Miteinander geht.
2: Es geht um Kommunikation und Dialog. Klingt jetzt sehr banal, aber ich glaube, dass das Allerwichtigste ist, Menschen miteinander ins Gespräch zu bringen und vor allen Dingen in Austausch, in ernst gemeinten Austausch.
1: Also mit der Aussicht auf weitere Horizonte und Abenteuer im Theater und Entdeckungsreisen.
2: Genau. So ist es.
0: Das war Tina Fiebiger im Gespräch mit Silvia Hatasi, der Vorsitzenden von Teatro Regio und das Bündnis mit dem Bürgertheater Interkulturell in Moringen, welche am Wochenende gemeinsam 10 Jahre feiern.

0: Es ist ein Highlight für das Göttinger Max-Planck-Institut für Sonnensystemforschung. Eine Sammlung von 4780 Steinen aus dem All ist aus Frankfurt aus dem Senckenberg-Forschungsinstitut in den Justus-von-Liebig-Weg eingezogen. Wie Petra Bendrich erfahren hat, freuen sich die Forscherinnen und Forscher des Max-Planck-Institut für Sonnensystemforschung nun damit forschen zu können.
1: Es ist eine Auszeichnung, dass eine Meteoritensammlung aus dem Senckenberg-Forschungsinstitut und Naturmuseum Frankfurt nach Göttingen an das Max-Planck-Institut für Sonnensystemforschung umgesiedelt wurde. Das hängt zusammen mit der Berufung des Kosmochemikers Professor Thorsten Kleine ans MPS. Die Forschungssammlung ist sehr umfangreich. Ihr neuer Kurator ist Dr. Jan Hellmann.
2: Also wir haben hier knapp 5000 Proben von ungefähr 1900 verschiedenen Meteoriten.
1: Zuvor wurde die Sammlung von Dr. Jutta Zipfel wissenschaftlich und kuratorisch bewahrt und ausgebaut. Die Sammlung umfasst verschiedene Meteoritenklassen und ist ein Abbild außerirdischer Gesteinskörper, die auf die Erde gestürzt sind. Die Sammlung zählt zu den vielfältigsten der Welt. Ziel der Forschenden ist es zu verstehen, wie unsere kosmische Heimat vor 4,6 Milliarden Jahren entstanden ist und wie sie sich weiterentwickelt hat. Meteorite sind steinerne Zeugen dieser Ereignisse. Meteorite sind Bruchstücke von Körpern der Geburtsstunde des Sonnensystems. Bei einem Großteil handelt es sich um sogenannte Chondrite.
2: Chondrite sind quasi die primitivsten Meteorite, die wir haben. Das sind quasi kosmische Sedimente. Das heißt, die sind aus dem sogenannten solaren Nebel entstanden und haben einfach alles, was da war, aufgenommen. Und dann ist aber nichts weiter passiert. Die heißen Chondrite, weil sie sogenannte Chondren enthalten. Das sind kleine Schmelzkügelchen, die im solaren Nebel entstanden sind. Und danach sind sie benannt.
1: Die Proben sind 4,6 Milliarden Jahre alt. Noch wird am MPD umgebaut und die neuen Labore müssen noch fertiggestellt werden. Ab Frühjahr 2027 soll die Sammlung zu bestimmten Anlässen auch für die Öffentlichkeit zugänglich gemacht werden. Dann können Interessierte auch besondere Highlights bestaunen.
2: Ja, wir haben hier auch Mond- und Mars-Meteorite tatsächlich. Wir bauen gerade unsere Sammlung an Mars-Meteoriten aus, weil wir damit aktiv forschen gerade. Gerade umfasst die Sammlung ungefähr 40 verschiedene Mars-Meteorite. Generell geht es uns darum, Mars besser zu verstehen, wie er entstanden ist und wie er sich dann weiterentwickelt hat.
1: Die Meteoritensammlung soll den Forschenden helfen, die Frühgeschichte des Sonnensystems zu rekonstruieren und zu verstehen, wie die Planeten im Sonnensystem entstanden sind und wie die Erde zu dem Ort wurde, den wir heute kennen.
0: Sie hörten einen Beitrag von Petra Bendrich zu den außerirdischen Kostbarkeiten, die der Erforschung unseres Sonnensystems dienen und die ab 2027 auch der Öffentlichkeit zugänglich gemacht werden. 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

0: 16.30 Uhr die Nachrichten. In Brandenburg ist ein Iraker wegen des Verdachts der Vorbereitung einer schweren staatsgefährdenden Gewalttat festgenommen worden. Der Mann soll einen Anschlag auf eine Kirche in Bremen geplant und dafür bereits eine Schusswaffe besessen haben, wie die Generalbundesanwaltschaft in Karlsruhe mitteilte. Der Anhänger der Terrororganisation Islamischer Staat wurde heute von Beamten des Bundeskriminalamts und der Bundespolizei im Landkreis Barnim festgenommen und dem Ermittlungsrichter vorgeführt. Nach der Zusammenlegung von RTL Deutschland und Sky sollen bis Ende 2027 weitere 500 Stellen in den beiden Unternehmen abgebaut werden. Der überwiegende Teil davon solle noch in diesem Jahr gestrichen werden, teilte RTL mit. Zuvor hatte die Bild-Zeitung darüber berichtet. Erst Ende 2025 waren rund 600 Stellen im Zuge von Sparmaßnahmen weggefallen. Der Stellenabbau soll nach Angaben einer RTL-Sprecherin sozialverträglich und in enger Abstimmung mit den zuständigen Betriebsräten erfolgen. Auslaufende Verträge würden nicht verlängert und offene Stellen nicht nachbesetzt, hieß es. Betriebsbedingte Kündigungen sollten so vermieden werden. In Hamburg ist die Inbetriebnahme des bislang größten deutschen Windparks auf See gefeiert worden. Bundesumweltminister Schneider sagte, die Anlage mache Deutschland unabhängiger von fossiler Energie. In der Entwicklung der Offshore-Windenergie liege enormes Potenzial für den Wirtschaftsstandort Deutschland. Nach Angaben des Betreibers NBW soll der Nordsee-Windpark He Dreiht im Oktober seine volle Kapazität erreichen. Er liegt rund 110 Kilometer von Helgoland entfernt und ist schon länger im Teilbetrieb. Mit 64 Anlagen und einer Leistung von 960 Megawatt liefert der Park Strom für rechnerisch rund 1,1 Millionen Haushalte. Eine Untersuchungskommission der Vereinten Nationen wirft den USA mögliche Kriegsverbrechen im Iran vor. Die unabhängige UNO-Mission für den Iran sagte, es gebe hinreichende Gründe für die Annahme, dass die USA für Militärschläge gegen eine Schule und eine Sportstätte verantwortlich seien. Die Schule lag dem Bericht zufolge neben einem Marinestützpunkt der Revolutionsgarden. Diese Angaben seien vor dem Angriff auf die Schule im Februar jedoch nicht ausreichend überprüft worden. Iranischen Medien zufolge wurden mehr als 150 Menschen getötet, vor allem Kinder. In dem Bericht für den UNO-Menschenrechtsrat wurde außerdem die Reaktion der iranischen Regierung auf die landesweiten Unruhen untersucht. Die Mission kommt zu der Einschätzung, dass die iranischen Behörden bei der gewaltsamen Niederschlagung der Proteste Verbrechen gegen die Menschlichkeit begingen. In Frankfurt am Main ist eine weitere Person an Malaria gestorben. Wie die Stadt mitteilte, wohnte sie im Umfeld des Flughafens im Stadtteil Schwanheim. Dort waren zwei Fälle der Tropenkrankheit gemeldet worden. Nach Einschätzung der Behörden könnten die Erkrankten von einer infizierten Mücke gestochen worden sein, die mit einem Flugzeug nach Frankfurt gelangt ist. Bereits im Sommer waren 6 Flughafenmitarbeiter an Malaria erkrankt, 2 von ihnen starben. Das Gesundheitsamt rät inzwischen allen Bürgern zu Mückenschutz. Die seit Jahresbeginn gesenkte Mehrwertsteuer auf Speisen in Restaurants hat laut einer Studie im Auftrag der Gewerkschaft NGG nicht zu niedrigeren Preisen geführt. Nur 1% der Gerichte sei günstiger geworden, heißt es in einer in Berlin vorgestellten Studie der Gastrogewerkschaft. Verglichen wurden die Preise für rund 180.000 Gerichte in 12.000 Restaurants vor und nach der Steuersenkung. Bei 91% blieben die Preise unverändert. 8% der Speisen wurden teurer, vor allem Bowls, Schnitzel und Steaks. Die Gewerkschaft kritisierte, dass viele Beschäftigte der Branche angesichts einer hohen Arbeitsbelastung zunehmend auf dem Zahnfleisch gingen. In den laufenden Tarifverhandlungen mit dem Deutschen Hotel- und Gaststättenverband erlebe die NGG eine große Blockadehaltung bei Lohnerhöhungen. Bundesweit überlegten 71% der Befragten, die Branche zu verlassen. Dies sei ein Alarmsignal. Das Wetter: im Norden bewölkt mit Regen, sonst Wechsel von Sonne und lockeren Wolken, Höchstwerte 17 bis 24 Grad. Morgen wechselnd bewölkt mit teils längeren heiteren Abschnitten, in der Nordhälfte örtlich Schauer, Temperaturen 17 bis 23 Grad. Die weiteren Aussichten: am Samstag in der Nordhälfte stark bewölkt und gebietsweise Regen. In der Südhälfte nach Nebelauflösung heiter. 19 bis 26 Grad. Das waren die Nachrichten.
1: Und das war der Deutschlandfunk mit den überregionalen und internationalen Meldungen. Schauen wir jetzt noch einmal auf das Wetter hier bei uns im Sendegebiet. Und zwar messen wir aktuell 18 Grad in Göttingen. In Northeim sind es 19 Grad und in Dransfeld 17. Ja, heute ist es in Göttingen dicht bewölkt mit Höchsttemperaturen von 19 Grad. Zudem weht ein mäßiger Wind aus Südwesten. In der Nacht sinken die Temperaturen auf 13 Grad und es kann mit Regen gerechnet werden. In den nächsten Tagen gibt es dann wieder einen Mix aus Sonne und Wolken. Morgen Vormittag kann man sich zudem auf Regen einstellen. Die Höchstwerte liegen dann um die 20 Grad.

0: Duderstadt wird nach 7 Jahren wieder politisch schwarz. Denn der parteilose CDU-Kandidat hat sich bei der Wahl zum Bürgermeister innerhalb eines Dreikampfs direkt durchgesetzt. Nico Mader.
1: Mit 9 Stimmen hat Gerhard Werner sich in Duderstadt bei der Wahl zum Bürgermeister durchgesetzt. Insgesamt 5.425 Duderstädter und Duderstädterinnen haben für ihn votiert. Das hat ihn gefreut.
2: Liebe Duderstädterinnen und Duderstädter, am Sonntag habt ihr mich zu eurem Bürgermeister gewählt. Ich freue mich riesig darüber und danke euch von ganzem Herzen für das besondere Vertrauen, was ihr damit in mich gesetzt habt.
1: Amtsinhaber Thorsten Feike hat rund 34% der Stimmen erhalten. Eines der Kernprojekte, für das er sich in seiner Amtszeit seit 2019 eingesetzt hatte, ist die Ausrichtung der Landesgartenschau in Duderstadt 2030. Seine Amtszeit geht noch bis Ende Oktober. Für die SPD hat Katja Neumann ein gutes zweistelliges Ergebnis eingefahren.
3: Ich bin dankbar für die 17,77%, die ich erreichen konnte. Ich gratuliere Gerald Werner an dieser Stelle zu seinem Wahlsieg. Ich habe wahnsinnig viel lernen dürfen und alles das werde ich in meine weitere kommunalpolitische Arbeit mitnehmen.
1: Gerald Werner ist derzeit als Kämmerer bei der Stadt Duderstadt beschäftigt. Im Wahlkampf hat er brisante Themen angesprochen, wie zum Beispiel die Parkgebühren. Laut ihm möchte er diese nun reduzieren.
4: Meine Meinung dazu ist ganz klar. Als Bürgermeister werde ich mich dafür einsetzen, die Parkgebühren in Teilbereichen komplett abzuschaffen und sie auch generell zu senken. Denn ich bin der festen Überzeugung, Parkgebühren dürfen nicht dazu führen, dass die Menschen sagen, dann fahre ich eben woanders hin.
0: Die Töne von Gerald Werner stammen von Beiträgen aus seinem Instagram-Profil. Produziert hat diesen Beitrag Nico Mader.

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1: Heute Abend gibt es in der Stadthalle Northeim ein Konzert, das Klassik, Rock und Pop miteinander verbindet. Bei Queen und ABBA bei Kerzenschein werden die Hits der beiden Gruppen von einem Orchester neu interpretiert. Los geht es heute Abend um 19 Uhr in der Stadthalle Northeim. Restkarten sind an der Abendkasse erhältlich. Die renommierte Schneiderei der Schwestern Alberta und Gabriela hat einen bedeutenden Auftrag bekommen. Sie sollen die Kostüme für einen Historienfilm schneidern. Die 18 angestellten Frauen müssen sich ans Werk machen. Währenddessen versuchen die Frauen, mit dem Führungsstil ihrer Chefinnen und eigenen Problemen umzugehen. Aber die Frauen sind nicht allein, sondern haben einander als Unterstützung. Der Film Diamanti läuft heute Abend um 20 Uhr im Kino Méliès im Originalton mit Untertiteln. Und dann noch ein kleiner Ausblick auf morgen Abend, denn im Nörgelbuff tritt morgen die schwedische Band Ocracy auf. Die Musik der Band orientiert sich an den Melodien von The Beatles und The Helicopters. Nach ihrer Debütsingle ist die Band zu einer der begehrtesten Bands in Schweden geworden. Die Tickets können bereits jetzt online gekauft werden. Es wird morgen Abend aber auch eine Abendkasse geben. Das Konzert startet dann um 21 Uhr im Nörgelbuff. Das war der Veranstaltungskalender. Zusammengestellt wurde dieser von Anna D. Aljay, Patak und Caroline Zaske.

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2: Okay, nochmal.

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1: Es ist 17 Uhr und das sind die aktuellen Meldungen mit Benita Heukamp.
2: Im Fall um die Kontokündigung des Vereins Rote Hilfe e.V. ist die Sparkasse nun im Berufungsverfahren gescheitert. Das Oberlandesgericht Braunschweig bestätigt damit die Entscheidung, die das Landgericht Göttingen im Januar im Eilverfahren gefällt hat. Die Sparkasse muss das Vereinskonto so lange weiterführen, bis im Hauptverfahren eine endgültige Entscheidung getroffen wird. Das gab das Oberlandesgericht heute bekannt. Im Dezember hatte die Sparkasse dem Rote Hilfe e.V. mit Sitz in Göttingen das Konto gekündigt. Als Gründe führte sie unter anderem einen hohen Verwaltungsaufwand durch eine neue Risikobewertung und möglichen Reputationsverlust an. Das Oberlandesgericht bestätigt nun die Einschätzung des Göttinger Landgerichts, dass die Sparkasse keinen sachgerechten Grund für eine Kündigung vorweisen konnte. Diesen brauche die Sparkasse als Anstalt des öffentlichen Rechts jedoch. Der Verein Rote Hilfe e.V. verzeichnet knapp 18.500 Mitglieder und unterstützt Personen, die aufgrund ihrer politischen Aktivitäten von Strafverfolgung betroffen sind, unter anderem durch anwaltliche Beratung und Vertretung. Seit 2012 wird er vom Verfassungsschutz beobachtet. Er gilt als die größte und eine der wichtigsten Gruppierungen im deutschen Linksextremismus. Verboten ist er jedoch nicht. Nach einer Verkehrsunfallflucht auf der B243 bei Bad Lauterberg sucht die Polizei nach Zeugen. Am späten Sonntagabend wurde ein Mann aus Bad Sachsa leicht verletzt, als ein blauer Pritschenwagen, der am Fahrbahnrand hielt, rückwärts auf die Fahrbahn rollte und mit einem VW-Transporter kollidierte. Der Fahrer des VW-Transporters wurde dabei leicht verletzt, der Pritschenwagen war währenddessen unbesetzt. Kurz darauf ist ein Unbekannter zu Fuß erschienen und hat sich nach einem kurzen Gespräch mit dem Verletzten mit dem Pritschenwagen von der Unfallstelle entfernt. Im weiteren Verlauf ist es zu einem zweiten Unfall gekommen. Ein nachfolgender PKW ist mit dem auf der Fahrbahn stehenden VW-Transporter zusammengestoßen. Hierbei wurde niemand verletzt. Die Polizei bittet nun um Hinweise zu dem unbekannten Fahrzeugführer und seinem Wagen. Der Mann soll etwa 1,80 Meter groß und um die 50 Jahre alt sein. Er hat eine schlanke Statur und kurze Haare. Bekleidet war er mit einem hellen Oberteil, gesprochen hat er mit einem osteuropäischen Akzent. Der blaue Pritschenwagen müsste voraussichtlich insbesondere im Heckbereich stark beschädigt sein. Die Polizei Bad Lauterberg bittet Zeugen, die den Unfall beobachtet haben oder Angaben zu dem Unbekannten machen können, sich zu melden. Sollte so ein Fahrzeug in einer Werkstatt oder bei Abschleppunternehmen aufgefallen sein, wird auch hier um Hinweise gebeten. Gestern Mittag hat es in einem Windrad in der Nähe von Dramfeld gebrannt. Das geht aus einer Pressemitteilung der Polizei hervor. Demnach entdeckte ein Mitarbeiter die Rauchentwicklung, als er die Hauptzugangstür öffnete. Ein großes, offenes Feuer konnte aber verhindert werden. Die Brandursache war ein technischer Defekt im Schaltraum. Eine Manipulation und Brandstiftung kann die Polizei ausschließen. Wie hoch der entstandene Sachschaden ist, kann zum jetzigen Zeitpunkt noch nicht eingeschätzt werden.
1: Das war Benita Heukamp mit den

0: kann mit Regen gerechnet werden. In den nächsten Tagen gibt es wieder einen Mix aus Sonne und Wolken. Morgen Vormittag kann man sich auf Regen einstellen. Die Höchstwerte der nächsten Tage liegen um die 20 Grad. Schauen wir auf die Straßen. Die Kreisstraße 109 ist von der Einmündung L530 im Ellertal bis zum Ortsausgang Hilkerode in Richtung Brochthausen voll gesperrt. Grund dafür sind Arbeiten zur Sanierung der Fahrbahn. Der Durchgangsverkehr wird von Hilkerode über die L530 in Richtung Langenhagen über Furbach nach Brochthausen umgeleitet. Auch in der Gegenrichtung wird diese Umleitungsstrecke ausgeschildert. Die Einschränkung soll noch bis morgen bleiben. Außerdem aufgrund eines Wasserrohrbruchs kommt es in der Straße Neustadt in Northeim im Bereich der Hausnummern 41 und 42 zu einer Vollsperrung. Die Zufahrt bis zur Baustelle ist nur von der Mühlenstraße aus möglich. Die Sperrung gilt ebenfalls bis morgen. Und der Iltisweg in Dreilinden bei Osterode ist bis zum 25. September voll gesperrt. Grund für die Sperrung ist die Neuverlegung von Stromleitungen durch die Harzenergie. Die Aufgrabungen beginnen an der vorderen Einmündung vom Igelweg und setzen sich dann abschnittweise im Uhrzeigersinn entlang des Iltisweg fort. Werfen wir einen Blick auf die Blitzer. Im Landkreis Göttingen wird in Gieboldehausen, Roßdorf, Bad Grund und Bad Lauterberg geblitzt. Im Landkreis Northeim dagegen im Raum Katlenburg-Lindau, Nörten-Hardenberg. Die semi-stationäre Messanlage Alice wird voraussichtlich bis Montag im Raum Kahlefeld eingesetzt. Damit wünsche ich allen unterwegs eine gute und vor allem auch eine sichere Fahrt. Das waren die Stadtradio Göttingen Lokalnachrichten. Die nächsten Lokalnachrichten gibt es dann wieder zur vollen Stunde um 18 Uhr und um 17:30 hören wir die überregionalen und internationalen Meldungen vom Deutschlandfunk.
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Und damit noch einmal herzlich willkommen bei Mittendrin am Nachmittag hier im Stadtradio Göttingen. Ich bin Carsten Gref und heute für Sie im Studio und freue mich sehr, dass Sie eingeschaltet haben. Es ist jetzt kurz nach 5 und damit ist die letzte Stunde dieser Sendung auch schon angebrochen. Gleich schauen wir hier noch gemeinsam auf die Reihe Kultur im Kreis, diesmal in Rittmarshausen und das Mords-Harz-Festival in Walkenried. Außerdem haben wir noch einmal die wichtigsten Meldungen des Tages im Kurzüberblick für Sie und auch eine kleine Vorschau darauf, was Sie nach dem Ende dieser Sendung hier auf der 107,1 erwartet. Vorher gibt es jetzt aber erstmal Musik und zwar von Santigold.

0: Zum 20-jährigen Festivaljubiläum hat der Kulturverein Rittmarshausen sein Bündnis mit Kultur im Kreis aufgefrischt. Zwei ebenso geistreiche wie unterhaltsame Entertainer hatte der Ehrenvorsitzende des Vereins bereits für einen Festivalabstecher nach Rittmarshausen begeistern können. In der Kulturscheune hält das Hyp-Dutch-Duo das Publikum bei Laune, das auch Matthias Heinz immer wieder begeistert hat, wie er im Gespräch mit Tina Fiebiger berichtet. Stimmung machen Hüb Weyes und Chris Oettinger nicht nur mit Witz und Ironie, Satire und tieferer Bedeutung, sondern auch mit einem ungewöhnlichen Fundus an Instrumenten unter dem Konzertantenmotto Life is fine when you're on Wäscheline.
1: Matthias, als ihr mit dem Kulturverein Rittmarshausen bei Kultur im Kreis angeklopft habt, wir möchten wieder dabei sein, hattest du ja auch schon das passende Duo.
2: Erstmal feiert Kultur im Kreis ja Jubiläum, 20 Jahre. Das ist eine tolle Leistung, das ist ein tolles Programm und da kann ich nur den Hut vorziehen, was die Leute da geleistet haben und von daher schon mal an der Stelle herzlichen Glückwunsch. Ja, wir freuen uns. Wir sind ja, glaube ich, so alle 2 Jahre wieder mit im Programm mit der Kulturscheune Rittmarshausen und das Hyp-Dutch-Duo. Klingt jetzt sehr niederländisch, die kommen aber eigentlich aus Baden-Württemberg. Und auch der Hyp-Dutch, der Niederländer, lebt auch schon sehr, sehr lange dort. Und Chris Oettinger und Hüb haben sich da vor Jahrzehnten kennengelernt und haben, glaube ich, spontan eine Improvisation im Rahmen einer kleinen Veranstaltung gemacht und haben gemerkt, wow, wir gehören irgendwie zusammen. Seitdem sind die unterwegs mit einer sehr berührenden Kabarettmusik und ein bisschen auch so Jazz-Einlagen und auch einer verwegenen Instrumentierung. Also es ist ein Flügel dabei, aber es gibt dann auch den berühmten Besenbass, also sehr ungewöhnlich. Und der Hyp-Dutch ist durchaus in der Lage, auf einem Gartenschlauch auch ein tolles Jazz-Solo hinzulegen.
1: Die Rede ist auch von einem Speiskübel, was immer das bedeutet.
2: Das wird das sein. Das ist, glaube ich, dieses bestimmte Bassinstrument. Und die beiden haben eine Gabe, eben halt tolle Musik und, ich sag mal, sehr gewitzte, ironische, schlagwertige Texte rüberzubringen und sich ein bisschen die Bälle auch zu spielen. Das geht auch bei denen viel improvisatorisch. Und ganz toll, was die unglaublich gut können, ist das Publikum mit einzubinden. Das heißt, es gibt einen sehr intensiven Dialog zwischen den beiden und dem Publikum. Und ich habe es ein paar Mal jetzt erlebt. Also die Leute sind hingerissen. Wir haben ja auch schon den Kleinkunstpreis in Baden-Württemberg gewonnen.
1: Und lässt dann die beiden eher politisch oder was so Alltäglichkeiten und Absurditäten
2: das
1: angeht? Oder ist das auch ein bisschen abhängig davon, was für ein Publikum ihnen lauscht?
2: Ich glaube, das geht so kreuz und quer. Man kann bei denen immer mit allem rechnen. Womit man auf jeden Fall rechnen kann, ist, dass das sprachlich sehr gewitzt ist, sehr schlagfertig und das eben gemischt mit einer sehr schlagfertigen Musik auch. Also ein wahrhaft unterhaltsamer Abend und ich habe es ein paar Mal erlebt, Standing Ovations am Ende des Abends vom Publikum. Also eine große Freude.
1: Die beiden könnten ja im Grunde auch euer jährliches Festival Jazz ohne Gleichen mal ein bisschen kabarettistisch auf.
2: Das war tatsächlich eine Idee, die ich hatte. Und ich habe mit den beiden auch lange dazu verhandelt. Aber an der Stelle haben sie gesagt, nein, Schuster bleibt bei deinen Leisten. Und sagte, ihr habt so tolle Jazzmusiker da. Das ist total lieb gemeint, aber so weit lehnen wir uns jetzt nicht aus dem Fenster. Das machen wir nicht. Fand ich schade. Ich hätte gedacht und bin auch immer noch überzeugt, das würde gut passen.
1: Aber es knüpft ein bisschen an die Jazzvorlieben in eurem Bündnis an.
2: Genau, und wir sind ja jetzt gar nicht so weit weg. Das Jazzfest liegt ja gerade hinter uns und insofern knüpft das auch ganz gut an.
1: Habt ihr da noch mehr vor in den nächsten Monaten? so für die Aussichten?
2: Ja, also wir haben noch einiges jetzt vor, ne? Auch Workshops. Wir haben noch Schreibwerkstätten, die wir durchführen wollen. Und was mich ganz besonders freut, schon mal vielleicht der Hinweis auf den 21. November. Da wird Elisabeth Richter Kubotat kommen und aus dem Roman Die Schöpfung von Franz Fühmann lesen. Und der von mir sehr geschätzte Gitarrist Eugen Beidinger wird sie begleiten. Elisabeth ist eine grandiose Vorleserin, natürlich auch schon viele CDs eingelesen, hat ein riesen Literaturprogramm inzwischen entwickelt, ist sehr begehrt als Vorleserin. Sie hat am Deutschen Theater in Berlin gewirkt und beim Berliner Ensemble unter tollen Leuten gespielt. Aber irgendwann hatte sie den Theaterbetrieb über und hat sie gesagt, ich mache mich jetzt selbst auf eigene Wege. Und das war eine gute Entscheidung.
1: Ihr macht ja mit eurem Kulturbündnis ganz viele Exkursionen in ganz unterschiedliche Richtungen. Also Musik ist ein Schwerpunkt in der Kulturschorne.
2: Literatur, Theater. Also wir haben wirklich unterschiedlichste Dinge, weil wir, glaube ich, auch alle sehr neugierig sind. Und der rote Faden, glaube ich, zwischen allen Stilen und allen Angeboten, die wir machen, ist, dass immer es uns wichtig ist, in den Dialog, in die Beziehung zum Publikum zu kommen. Also das ist ein ganz wichtiger Ansatzpunkt bei uns, weil gerade in diesen Zeiten, wo Dialoge wieder so wichtig sind, dass man Brücken auch baut, sind wir sehr froh, dass wir ein Programm haben, von dem wir doch hoffen, dass dieses Programm die Menschen zusammenführt.
1: So gesehen wirft das Duo, was jetzt am Wochenende die Kulturscheune unterhaltsam aufmischt, den Ball dann gleich ins Feld, ins Publikumsfeld.
2: So, aber da kann man sich drauf verlassen, genau. Samstagabend, 20 Uhr in der Kulturscheune in Rittmarshausen.
1: Musik und Entertainment, das klingt so schlicht. Es ist etwas mehr.
2: Es ist deutlich mehr, ja.
0: Das war Tina Fiebiger im Gespräch mit Matthias Heinz, dem Ehrenvorsitzenden des Kulturvereins Rittmarshausen, zum Gastspiel des Hüb Dutch Duo beim Festival Kultur im Kreis am Samstagabend. Konzertbeginn ist um 20 Uhr in der Kulturscheune in Rittmarshausen. 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

0: Am 19. September startet die vierte Staffel von Babylon Berlin in der ARD. Basierend auf den Kriminalromanen von Volker Kutscher hat die Serie das Interesse an den goldenen 1920er Jahren neu entfacht. Nachschub für Fans von Spannungsromanen, die in der Weimarer Republik spielen, kommt von Ralf Thiessen. Nach Die Toten vom Königsberg und Krähen über Königsberg ist jetzt mit Schatten über Königsberg der dritte Band seiner historischen Krimireihe um den jüdischen Kommissar Aaron Singer erschienen. Am 19. September liest er um 18 Uhr im Rahmen des Mordsharz Krimifestivals im Zisterzienser Museum Kloster Walkenried aus seinem neuesten Roman. Janine Rudert hat ihn bereits gelesen und sagt Ihnen, ob sich ein Besuch der Lesung lohnt.
1: Ostpreußen ist bekannt für seine deftige Küche, vor allem für seine Klöße. Königsberger Klopse haben sich bis heute als beliebtes Gericht der Deutschen erhalten. Obwohl Königsberg, rund 150 Kilometer von Danzig entfernt, schon lange nicht mehr zu Deutschland gehört. Einst war es die Hauptstadt der preußischen Provinz Ostpreußen. Seine rund 700-jährige Geschichte. Königsberg entstand 1255, als der Deutsche Ritterorden die gleichnamige Burg errichtete, endete infolge des Zweiten Weltkriegs. Ab 1946 gehörte es zu Russland und hieß ab dann Kaliningrad. Im Jahr 1924 war davon noch nichts zu spüren. Der Erste Weltkrieg war gerade erst 6 Jahre vorbei und niemand dachte an einen weiteren verheerenden Krieg, der die damals nordöstlichste Großstadt des Deutschen Reiches größtenteils zerstören sollte. Die Kommissare Aaron Singer und Heinrich Puschkat sind mal wieder auf dem Weg an die Ostsee. Dies ist bereits ihr dritter Fall, der sie zusammen von Königsberg dorthin führt. Erst im März war der jüdische Kommissar Singer, Bankierssohn, von Berlin nach Ostpreußen versetzt worden, um den Mord an einem Rederssohn aufzuklären. Mit seinen modernen Ermittlungsmethoden eckte er in der Provinz ziemlich an. Doch nachdem beide vor ein paar Monaten eine weitere Mordserie aufklären konnten, sind Singer und Puschkat, ein preußisches Urgestein, mittlerweile ein eingespieltes Team. Es ist Mitte September, als an einem Strand, weit ab der eleganten Seebadvillen, die Leiche eines Mannes im Schilf gefunden wird. Sein Boot treibt im frischen Haff. Singer und Puschkat finden schnell heraus, dass es sich bei dem Mann um Wilhelm Levring handelt. Ein unangenehmer Mensch, der alles getan hat, um seine Interessen durchzusetzen. Bei ihren Ermittlungen finden die Kommissare heraus, dass er vergiftet wurde. Aber von wem? Er hatte sich mit seiner Art viele FeindInnen gemacht. Zuletzt wollte er ein Spielcasino einrichten und ein Fischerdorf zu einem modernen Tourismusort mit Hotels umbauen, womit er sich den Zorn der örtlichen Fischergemeinschaft zugezogen hat. Kurz darauf ereignet sich ein weiterer rätselhafter Mord und Singer und Puschkat müssen schleunigst den oder die TäterIn finden. Denn zu Singers Entsetzen ist seine einstige Geliebte, Maximiliane Mattern, auch eine Jüdin, für die Tat verantwortlich gemacht und in Untersuchungshaft genommen worden. Blutverschmiert, mit der Tatwaffe in der Hand, ist sie am Tatort angetroffen worden. Aber die Blumenhändlerin hat gar kein Motiv, wollte heiraten und hatte Singer sogar zu der Feier eingeladen. Was ist an dem Tag passiert? Ralf Thiessen lässt mit seinem historischen Kriminalroman Schatten über Königsberg die Zeit der goldenen 20er Jahre, die unstete Zeit der Weimarer Republik, wieder aufleben. Historisch gut recherchiert, taucht man mit Thiessens Charakteren tief ein in eine untergegangene Zeit und in eine Landschaft, die heute noch Sehnsüchte bei älteren Deutschen weckt. Denn viele Familien sind nur 20 Jahre, nachdem der Roman spielt, aus Ostpreußen geflohen, haben aber ihre Erinnerungen, ihre Rezepte und ihre plattdeutsche Sprache mitgenommen und an ihre nachfolgenden Generationen weitergegeben. Thiessen versteht es meisterhaft, diese Zeit wieder aufleben zu lassen, ohne sie zu verklären. Der Kriminalfall ist spannend konstruiert und verwebt Ostpreußen mit dem Ruhrpott, denn auch ein Mülheimer Unternehmen ist in den Fall verwickelt. Hinzu kommt die wunderschöne Landschaft entlang des frischen Haffs, von Sopot über Danzig bis nach Pillau. Zur Veranschaulichung ist im Inneren des Kriminalromans eine Karte der Gegend abgedruckt. Fans der mittlerweile dreiteiligen Reihe werden sich freuen, dass sie nicht nur mit Maximiliane Figuren aus den ersten beiden Teilen wiedersehen. Es gibt auch immer wieder Anspielungen im Text zu den ersten beiden Bänden. Die Fälle daraus liegen aber auch nur maximal ein halbes Jahr zurück. Für NeueinsteigerInnen in die Serie ist es zunächst ein bisschen schwierig, die Namen und Zuständigkeiten einzuordnen, aber wenn man dranbleibt, entfaltet sich schnell Spannung auf hohem Niveau. Besonders Singer und Pushcart werden von Thiessen authentisch dargestellt, sodass man sich schnell in sie einfühlen kann und mit ihnen mitfiebert. Aber auch die Nebencharaktere begeistern, wie die Mitarbeiter der konkurrierenden Polizeidienststelle aus Elbing, die den Fall gerne auch bearbeitet hätten. Thiessens Schreibstil ist locker, der Zeit entsprechend und er lässt immer wieder, wie nebenbei, kleine Informationen zum Schauplatz einfließen. Wie das passende Bier, Bergschlösschen oder die Information, dass das Ermland eine katholische Enklave mitten im evangelischen Ostpreußen war, da es aufgrund seiner politischen Sonderstellung vor der Reformation geschützt war. Da merkt man, wie gut sich der 1964 geborene Autor aus dem Bergischen Land auskennt.
0: Das war Janine Rudert mit einer Rezension über den historischen Kriminalroman Schatten über Königsberg von Ralf Thiessen. Das Buch ist am 20. Mai im Goldmann Verlag erschienen und hat 448 Seiten. 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Die nächste Ausgabe ist am 21. September, kurz nach 10 Uhr. Diese dreht sich um Herbstbücher.

0: 17.30 Uhr die Nachrichten. Angesichts der hohen Dieselpreise fordern Spediteure in einem offenen Brief an Bundeskanzler Merz staatliche Entlastung. In dem Schreiben des Spediteurverbands BGL heißt es, in dem mittelständisch geprägten Transportgewerbe habe sich die Lage dramatisch zugespitzt. Die Betriebe könnten die Kostensteigerungen kaum noch alleine tragen. Der Verband wandte sich aber gegen den Vorschlag von Wirtschaftsministerin Reiche, die Mehrwertsteuer auf Kraftstoffe vorübergehend zu senken. Für Unternehmen, die die Mehrwertsteuer absetzen dürften, ergäbe sich so keine unmittelbare Entlastung. Stattdessen fordert der BGL, die Energiesteuer für gewerblich genutzten Diesel zu senken. Diesel ist in Deutschland so teuer wie nie zuvor. Wie aus Zahlen des ADAC hervorgeht, kostete ein Liter im bundesweiten Tagesdurchschnitt gestern 2,45 Euro. Kanadas Premierminister Carney hat den Vorschlag einer assoziierten Mitgliedschaft in der EU begrüßt. Er sagte vor dem Europäischen Parlament in Straßburg, Europa und Kanada seien gemeinsam stärker. Er sprach von einer Wahlverwandtschaft auf Grundlage gemeinsamer Werte und Ideen. Beide sollten etwa bei künstlicher Intelligenz und kritischen Rohstoffen enger zusammenarbeiten. EU-Kommissionspräsidentin von der Leyen hatte Kanada das Angebot gestern unterbreitet. US-Präsident Trump drohte der EU daraufhin mit neuen Zöllen. Kanada und die EU hatten sich in den vergangenen Monaten weiter angenähert. Hintergrund ist unter anderem die Handels- und Außenpolitik der US-Regierung. Bei der Parlamentswahl in Schweden hat das Mitte-Links-Bündnis nach vorläufigem Ergebnis die Wahl gewonnen. Wie die Wahlkommission in Stockholm mitteilte, erzielen die vier Parteien, die die Sozialdemokratin Andersson als Regierungschefin unterstützen, 176 Parlamentssitze. Dazu zählen neben den Sozialdemokraten die Linke, die Grünen und die Zentrumspartei. Das konservative Lager inklusive der Rechtspopulisten kommt auf 173 Mandate. Das endgültige Wahlergebnis soll am Wochenende veröffentlicht werden. Ministerpräsident Kristersson kündigte bereits seinen Rücktritt an. Andersson versprach eine Regierung, die Schweden voranbringt. Die Regierungsbildung dürfte jedoch schwierig werden, da die Mitte-Links-Parteien bei vielen Themen zum Teil weit auseinanderliegen. Außerdem lehnt die Zentrumspartei eine Zusammenarbeit mit der Linkspartei bisher ab. Die Bundesarbeitsgemeinschaft Wohnungslosenhilfe hat die geplanten Maßnahmen der Bundesregierung zur Bekämpfung von Sozialbetrug kritisiert. Die vorgesehenen Verschärfungen treffen nicht organisierten Missbrauch, sondern Menschen, die seit Jahren in Deutschland lebten, arbeiteten oder arbeitssuchend seien, erklärte der Verband in Berlin. Diese befinden sich ohnehin in einer prekären Situation. Die Wohnungslosenhilfe kritisiert unter anderem, dass der Aktionsplan seine Zielgruppe über Chiffren wie Südosteuropa und sogenannte Schrottimmobilien adressiere. Betroffen sei in der Praxis überproportional die Gruppe der Roma aus Rumänien und Bulgarien, deren strukturelle Benachteiligung eine Form von Rassismus sei, hieß es. Gestern war das Vorhaben der Bundesregierung bekannt geworden. Dieses soll für mehr Kontrollen und strengere Regeln bei einem Bezug von Sozialleistungen sorgen. Fußball-Bundestrainer Klopp hat die Nationalspieler für die ersten Länderspiele benannt. Klopp plant mit zwei Kadern mit jeweils 22 Spielern. Sie sollen jeweils zwei Länderspiele bestreiten. Im Aufgebot stehen 16 Spieler ohne Länderspielerfahrung, darunter Mittelfeldspieler Felix Keidel vom Bundesliga-Aufsteiger SV Elversberg. Das erste Länderspiel findet nächste Woche Donnerstag gegen die Niederlande statt. Klopp war bei der Vorstellung des Aufgebots für einen, Zitat, positiven Patriotismus. Man müsse verstehen, in welch großartigem Land man lebe. Der 59-Jährige betonte, er wolle den Nationalstolz nicht den falschen Leuten überlassen und die Fahne zurückholen. Das Wetter? In der Nacht in der Südosthälfte wolkig, örtlich Nebel. Sonst wechselnd bis stark bewölkt und zeitweise Regen. Tiefstwerte 13 bis 6 Grad. Morgen wechselnd bewölkt, mit teils längeren, heiteren Abschnitten. In der Nordhälfte örtlich Schauer. Temperaturen 17 bis 23 Grad. Die weiteren Aussichten: am Samstag in der Nordhälfte stark bewölkt und gebietsweise Regen. In der Südhälfte nach Nebelauflösung heiter. 19 bis 26 Grad. Das waren die Nachrichten.
1: Und das war der Deutschlandfunk mit den überregionalen und internationalen Meldungen. Schauen wir jetzt noch einmal auf das Wetter hier bei uns im Sendegebiet. Und zwar messen wir aktuell 19 Grad in Göttingen und Northeim. In Herzberg sind es 17 Grad. Ja, heute ist es in Göttingen bewölkt mit Höchsttemperaturen von 19 Grad. Weht zudem ein mäßiger Wind aus Südwesten. In der Nacht sinken die Temperaturen auf 13 Grad und es kann mit Regen gerechnet werden. In den nächsten Tagen gibt es wieder einen Mix aus Sonne und Wolken. Morgen Vormittag kann man sich auf Regen einstellen. Die Höchstwerte der nächsten Tage liegen um die 20 Grad.

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1: Die Suche nach Kampfmitteln in Göttingen geht weiter. Als nächstes wird in Wehende auf dem Gelände der neuen IGS und der dortigen Kitas sondiert. Grund sind geplante Baumaßnahmen auf dem Gelände. Vorab wurde eine Luftangriffschronik erstellt. Die zeigt, dass im Zweiten Weltkrieg in diesem Bereich Kampfmittel abgeworfen wurden. Im Fall um die Kontokündigung des Vereins Rote Hilfe e.V. ist die Sparkasse nun im Berufungsverfahren gescheitert. Das Oberlandesgericht Braunschweig bestätigt damit die Entscheidung, die das Landgericht Göttingen im Januar im Eilverfahren gefällt hat. Die Sparkasse muss das Vereinskonto so lange weiterführen, bis im Hauptverfahren eine endgültige Entscheidung getroffen wird. Der offizielle Spatenstich für das Feuerwehrhaus in den Ortsteilen Gimte und Volkmarshausen ist getan. Interessierte Bürger, Politiker und Ortsbrandmeister nutzten die Gelegenheit, um einen ersten Blick auf den Bau zu werfen. Es entsteht hier eine 920 Quadratmeter große Nutzfläche mit Räumen für Einsatzkräfte, Ausbildung, Jugendfeuerwehr und Aufenthalt sowie eine Fahrzeughalle mit ausreichend Stellplätzen. Und gestern Mittag hat es in einem Windrad in der Nähe von Dramfeld gebrannt. Das geht aus einer Pressemitteilung der Polizei hervor. Demnach entdeckte ein Mitarbeiter die Rauchentwicklung, als er die Hauptzugangstür öffnete. Ein großes offenes Fenster konnte aber verhindert werden. Das war der Tag im Überblick für heute Donnerstag, den 17. September.

Ein Blick auf die Uhr verrät uns, dass sich diese Sendung allmählich dem Ende nähert. Doch was passiert eigentlich nach dem Nachmittagsmagazin? Ja, zunächst einmal laufen um 18 Uhr noch die Lokalnachrichten. Danach übernimmt Radioaktiv Nordheim auf Sendung. Hier gibt es einen bunten Mix aus Gesprächen, Interviews, Veranstaltungstipps und natürlich Musik. Danach übernimmt dann für kurze Zeit die Musikbox, ehe es dann mit dem Bürgerfunk weitergeht, und zwar mit dem Format Lautness. Hier gibt es einen Mix aus Musik der härteren Gangart, und zwar von Prog-Rock, Hard-Rock über Metal ist alles vertreten. Darauf folgt dann wieder die Musikbox, die sie durch die Nacht begleitet. Die nächste Mittendrin-Ausgabe gibt es dann morgen früh um 7 Uhr mit meiner Kollegin Leonie Nasser Eldine. Jetzt läuft noch ein wenig Musik, ehe es dann um 18 Uhr weitergeht mit den Lokalnachrichten.

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1: Es ist 18 Uhr und das sind die aktuellen Meldungen mit Benita Heukamp.
2: Nordheims Landrätin Astrid Klinkert-Kittel ist offiziell aus ihrem Amt verabschiedet worden. Ihre zweite Amtszeit endet am 31. Oktober, nach gut 10,5 Jahren an der Spitze des Landkreises. Bei der Feierstunde würdigten unter anderem die Kreistagsvorsitzende Frauke Heiligenstadt und Ministerpräsident Olaf Lies per Videobotschaft ihr Wirken. Klinkert-Kittel selbst blickt auf viele kleine Bausteine ihrer Amtszeit zurück. Besonders erwähnte sie die Einrichtung eines eigenen Demokratieförderungsreferats, das erste dieser Art in einer niedersächsischen Kreisverwaltung. Im Fall um die Kontokündigung des Vereins Rote Hilfe e.V. ist die Sparkasse nun im Berufungsverfahren gescheitert. Das Oberlandesgericht Braunschweig bestätigt damit die Entscheidung, die das Landgericht Göttingen im Januar im Eilverfahren gefällt hat. Die Sparkasse muss das Vereinskonto so lange weiterführen, bis im Hauptverfahren eine endgültige Entscheidung getroffen wird. Das gab das Oberlandesgericht heute bekannt. Im Dezember hatte die Sparkasse dem Rote Hilfe e.V. mit Sitz in Göttingen das Konto gekündigt. Als Gründe führte sie unter anderem einen hohen Verwaltungsaufwand durch eine neue Risikobewertung und möglichen Reputationsverlust an. Das Oberlandesgericht bestätigt nun die Einschätzung des Göttinger Landgerichts, dass die Sparkasse keinen sachgerechten Grund für eine Kündigung vorweisen konnte. Diesen brauche die Sparkasse als Anstalt des öffentlichen Rechts jedoch. Der Verein Rote Hilfe e.V. verzeichnet knapp 18.500 Mitglieder und unterstützt Personen, die aufgrund ihrer politischen Aktivitäten von Strafverfolgung betroffen sind, unter anderem durch anwaltliche Beratung und Vertretung. Seit 2012 wird er vom Verfassungsschutz beobachtet. Er gilt als die größte und eine der wichtigsten Gruppierungen im deutschen Linksextremismus. Verboten ist er jedoch nicht. Nach einer Verkehrsunfallflucht auf der B243 bei Bad Lauterberg sucht die Polizei nach Zeugen. Am späten Sonntagabend wurde ein Mann aus Bad Sachsa leicht verletzt, als ein blauer Pritschenwagen, der am Fahrbahnrand hielt, rückwärts auf die Fahrbahn rollte und mit einem VW-Transporter kollidierte. Der Fahrer des VW-Transporters wurde dabei leicht verletzt, der Pritschenwagen war währenddessen unbesetzt. Kurz darauf ist ein Unbekannter zu Fuß erschienen und hat sich nach einem kurzen Gespräch mit dem Verletzten mit dem Pritschenwagen von der Unfallstelle entfernt. Im weiteren Verlauf ist es zu einem zweiten Unfall gekommen. Ein nachfolgender PKW ist mit dem auf der Fahrbahn stehenden VW-Transporter zusammengestoßen. Hierbei wurde niemand verletzt. Die Polizei bittet nun um Hinweise zu dem unbekannten Fahrzeugführer und seinem Wagen. Der Mann soll etwa 1,80 Meter groß und um die 50 Jahre alt sein. Er hat eine schlanke Statur und kurze Haare. Bekleidet war er mit einem hellen Oberteil, gesprochen hat er mit einem osteuropäischen Akzent. Der blaue Pritschenwagen müsste voraussichtlich insbesondere im Heckbereich stark beschädigt sein. Die Polizei Bad Lauterberg bittet Zeugen, die den Unfall beobachtet haben oder Angaben zu dem Unbekannten machen können, sich zu melden. Sollte so ein Fahrzeug in einer Werkstatt oder bei Abschleppunternehmen aufgefallen sein, wird auch hier um Hinweise gebeten.
1: Das war Benita Heukamp mit den Lokalnachrichten. Jetzt schauen wir noch einmal auf das Wetter und den Verkehr. Wir messen aktuell 18 Grad in Göttingen, in Nordheim sind es 19 Grad und in Bad Sachsa 17. Ja, heute ist es in Göttingen dicht bewölkt mit Höchsttemperaturen von 19 Grad. Es weht zudem ein mäßiger Wind aus Südwesten.

0: Rochthausen voll gesperrt. Grund dafür sind Arbeiten zur Sanierung der Fahrbahn. Der Durchgangsverkehr wird von Hilkerode über die L530 in Richtung Langenhagen über Furbach nach Rochthausen umgeleitet. Auch in der Gegenrichtung wird diese Umleitungsstrecke ausgeschildert. Die Einschränkung soll noch bis morgen bleiben. Außerdem der Iltisweg in Dreilinden bei Osterode ist bis zum 25. September voll gesperrt. Grund für die Sperrung ist die Neuverlegung von Stromleitungen durch die Harzenergie. Die Aufgrabungen beginnen an der vorderen Einmündung vom Igelweg und setzen sich dann abschnittweise im Uhrzeigersinn entlang des Iltiswegs fort. Und auf der Wehender Landstraße in Göttingen kommt es stadtauswärts zwischen der Kreuzung Berliner Straße und der Einfahrt zum Parkplatz der Universität zur Sperrung der rechten Fahrspur. Die Straße ist in diesem Zeitraum dort nur einspurig befahrbar. Grund ist eine Fahrbahn- und Gossensanierung. Die Einschränkungen sollen ebenfalls bis morgen bleiben. Werfen wir einen Blick auf die Blitzer. Im Landkreis Göttingen wird in Giebolderhausen, Roßdorf, Bad Grund und Bad Lauterberg geblitzt. Im Landkreis Northeim, im Raum Katlenburg-Lindau, Nörten-Hardenberg. Die semi-stationäre Messanlage Lies wird voraussichtlich bis Montag im Raum Kahlefeld eingesetzt. Damit wünsche ich allen unterwegs eine gute und vor allem auch eine sichere Fahrt. Das waren die Lokalnachrichten und das war's für heute auch mit Mittendrin am Nachmittag, Ihrem Nachmittagsmagazin im Stadtradio Göttingen auf der 107,1. Die Nachrichten hörten Sie heute von Benita Heukamp. Mein Name ist Carsten Gräf und ich war heute für Sie im Studio. Weiter geht es jetzt mit Radioaktiv Northeim auf Sendung. Morgen früh spricht dann meine Kollegin Leonie Nasser-Eldine ab 7 Uhr in der Morgensendung zu Ihnen. An dieser Stelle verabschiede ich mich und wünsche Ihnen noch einen schönen Resttag. Lassen Sie es sich gut gehen. Wir hören voneinander.
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1: Ja, liebe Hörerinnen und Hörer, da sind wir wieder mit Nordheim auf Sendung. Wie gesagt, diesmal und bis zum 13. September mit Ihrem Harald Merz und mit Dr.
2: Stefan Teuber.
1: Ja, mein neuer Sideman. Und zwar führen wir jetzt einmal ein in unser Thema, Stefan, und zwar mit einem meiner Lieblingslieder, das heißt Baker Man und ist von der Gruppe Laid Back. Und es wird in der Szene gefeiert, ein Lied von, ich glaube, 1989, als ein Lied der Entschleunigung. Der Bäcker backt sein Brot. 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

0: So wie immer, slow down, auch die Botschaft. Und dann gibt es da eine Zeile, wo man lange gerätselt hat, was will die Gruppe, ist ein Duo aus Dänemark, uns damit sagen, Sagabona Kunjani Vena.
1: Und das musst du mir jetzt auch
0: Und dann
1: erklären.
0: frage ich dich jetzt, was heißt das?
1: Ich habe keine Ahnung, Harald.
0: Doch, du solltest auch sagen, das ist Zulu und heißt, hallo, wie geht es?
1: Ach so, das war das mit den Zulus.
0: Und
1: Wunderbar.
0: Baker Man erklären wir dann noch später.

Ja, es geht jetzt um den 12. November diesen Jahres. Und zwar gibt es da in Northeim eine kleine Sensation. Durch Bekannte ist es uns gelungen, den Brotpapst Dr. Michael Kleinert hier für Northeim zu verpflichten. Michael Kleinert ist ein Bäckermeister, der ursprünglich aus Bad Lauterberg kommt und der die große wissenschaftliche Karriere gemacht hat an der Züricher Hochschule für angewandte Wissenschaften, also eine Elite-Universität hier in Europa. Und dieser Michael Kleinert hat das Rad der Aromen erfunden. Er ist also eine Art Brotsommelier und schmeckt aus Brotsorten bis zu 62 Aromen heraus. Und das ist vergleichbar mit den Spitzen Sommeliers, die wir aus dem Weinbereich kennen. Und um ihm eine Straße zu bereiten, spielen wir jetzt die Baker Street von Undercover und nicht von Jerry Rafferty, wie der ein oder andere vielleicht erwartet. Undercover, Baker Street. 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

0: Lieber Harald, das klingt alles sehr gut. Meine Zunge ist sicherlich nicht ganz so fein wie die von Herrn Kleinert, aber ich werde mir bei der Veranstaltung sehr viel Mühe geben, dann wenigstens die wichtigsten Aromen rauszuschmecken. Eine andere Frage, wer macht denn dort mit? Was sind die Kooperationspartner und wie ist denn der ganze Ablauf vorgesehen? Ja,
1: Gott sei Dank machst du wieder mit. Du bist dabei mit deinem Heimatmuseum und bist vor Ort, weil du ja interessiert bist und hast auch schon in der Vorbereitungsphase so mitgewirkt. Es werden dabei sein unser Stadtradio Göttingen 107,1. Nochmal guten Tag, liebe Hörerinnen und Hörer. Wir sprechen heute über das Brot und über den ersten Nordheimer Brotkulturabend, der am 12.11. des Jahres stattfinden wird. Und was machen wir? Ach so, wen haben wir sonst noch dabei? Wir haben dabei NOM-WMT, also Wirtschaft und Tourismus, Michael Eilers und seine Truppe. Wir haben dabei die Kreishandwerkerschaft. Wir haben dabei die Bäckerinnung. Wir haben dabei, ich muss jetzt überlegen, das Europäische Brotmuseum natürlich in Ebergötzen. Und ich kämpfe noch um die Mitwirkung der Harz-Weser-Werke. Da hoffe ich auch, dass die dabei sein werden. Und ich weiß gar nicht, wahrscheinlich klinken sich noch weitere ein. Es wird also ein großer Veranstaltungsmix werden.
0: Und das ist man von dir ja so gewohnt, Harald, dass sich immer mehr Kooperationspartner finden, denn geteilte Arbeit ist halbe Arbeit und es geht alles viel leichter vonstatten, wenn man das Ganze auf mehrere Schultern verteilt. Immer eine wunderbare Sache bei deinen Projekten. Du hast eben auch das Europäische Brotmuseum, meine Kollegin Agnieszka Steuerwald, erwähnt. Da sind wir einmal hingefahren, da können wir aber gleich nach dem kommenden Lied.
1: Da singen wir dann gleich das hohe Lied auf Agnieszka. Da müssen wir jetzt noch wieder ein Brot- und Butterlied spielen. Und zwar heißt das Lied von den New Beats, I Like Bread.

0: Ja. Jetzt wollten wir noch das Hohelied auf Agnischa singen vom Europäischen Brotmuseum in Ebergötzen. Und da kannst du mehr dazu sagen als ich.
1: Ja, es war natürlich sofort und von Anfang an klar, dass in unserem Museum nur Tröge, ein paar Säcke, vielleicht noch Backmulden rumliegen. Aber um da eine kleine Begleitausstellung zu machen, den Leuten auch was zu präsentieren, rund ums Brot, zum Brot sozusagen, war von Anfang an klar, dass wir meine Kollegin ansprechen werden, Frau Steuerwald. Und die hat uns bei einem letzten Gespräch vor kurzem, da sind Harald und ich hingefahren und haben mit ihr gesprochen, und sie hat ihre Kooperation zugesagt. Sie wird uns auch mit Material beliefern. Wir sind dann auch durch die Ausstellung und haben auch unsere Begehrlichkeiten genannt. Also eine wunderbar unkomplizierte Sache, die wir da hinbekommen werden. Und so können wir das verkosten. Und die Vorträge und Veranstaltungen an dem 12. November ums Brot auch durch Objekte und Geschichten aus der Historie des Brotes bereichern.
0: Ja, Agnischa, und wenn du uns hörst hier auf 107,1 Stadtradio Göttingen, dann sei recht herzlich gegrüßt. Wir freuen uns auf dich und deine Mitarbeit. Und jetzt wieder das Lied Those Were the Days, also der Rückblick auf alte Zeiten. Those Were the Days.

0: Ja, Stefan, Bäckerhandwerk. Wie gesagt, wir haben ja immer weniger Handwerksbetriebe hier in Nordheim, der eine nach dem anderen schließt. Und gibt es denn noch so Utensilien aus dem Bäckerhandwerk, die du in deinem Museum hast und die du vielleicht in die Stadthalle schleppen kannst?
1: Also ein ganz klein wenig schlummert da im Magazin des Museums, also weniger in der Sonderausstellung oder in den Dauerausstellungen. Es werden aber hauptsächlich Säcke sein, worin das Getreide angeschleppt wurde. Es werden Tröge, Backmulden und dergleichen sein. Also so richtig gute, schöne Einrichtung einer Bäckerwerkstatt haben wir leider nicht. Und genau deswegen haben wir ja das Europäische Brotmuseum in Ebergötzen mit ins Boot geholt, damit wir das, was wir nicht selber haben, dann uns dort eben auch ausleihen und präsentieren können
0: Und
1: an dem Tag.
0: der Bäckermeister Carsten Arndt aus Stöckheim hat ja auch so ein kleines privates Museum. Da hängen Meisterbriefe und so weiter. Und da guckst du ja auch noch mal rein, was wir da noch abschöpfen
1: Auf
0: können.
1: alle Fälle werde ich das tun. Da bin ich auch schon sehr gespannt drüber, denn Carsten Arndt ist ein sehr lieber und netter Kollege von mir im
0: Ja, und
1: Rathaus.
0: wir grüßen die ganze Familie Arndt, die Mehlwurmfamilie aus Stöckheim von Stadtradio Göttingen auf 107,1. Und kannst du noch was zur Begleitaktion sagen, was wir so machen könnten?
1: Neben den ganzen Aktionen in der Stadthalle am 12. November wird es natürlich eine kleine Ausstellung geben an den Abend, die wir dort präsentieren und einen Wettbewerb. Nordheimerinnen und Nordheimer können ihre Geschichten bei uns abgeben, ums Brot, ums Backen vom Brot oder dergleichen. Und unter allen Einsendern verlosen wir dann zum Beispiel Eintrittskarten fürs Europäische Brotmuseum, so dass man dann mit der ganzen Familie dort einen schönen Sonntags- oder Wochenendbesuch machen kann. Und wir überlegen uns auch noch irgendwas Nettes, was wir dann noch geben können. Unser Gedanke ist natürlich, jeder ist ein Gewinner, denn deswegen wird es keine Rangliste geben, sondern die Preise werden einfach verlost.
0: Ja, bei unseren Aktionen ist immer jeder ein Gewinner und trotzdem spielen wir jetzt von Beck a Loser.

0: Ja, es ist fast 19 Uhr und Zeit, Goodbye zu sagen. Auf Wiedersehen, liebe Hörerinnen und Hörer von Stadtradio Göttingen auf 107,1. Northeim auf Sendung hat uns wieder sehr viel Spaß gemacht in Ihrer Anwesenheit mit Ihnen als Gästen. Und es verabschieden sich Ihr Harald Merz
1: und Dr. Stefan Teuber. Und wir würden uns alle freuen, wenn Sie am 12. November in die Stadthalle von Northeim kommen würden.
0: Bleiben Sie uns gewogen, gesund und munter und schalten Sie wieder ein, wenn es donnerstags heißt, um 18 Uhr Northeim auf Sendung.
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7: Hallo und moin. Herzlich willkommen ihr und allen in einen schönen guten Tag. Schön, dass ihr wieder eingeschaltet habt. Am Anfang dieser Folge, ihr habt es gerade gehört, lief ein Jingle zur Wahl des Behindertenbeirates der Stadt Göttingen. In dieser Folge sprechen wir mit dem Behindertenbeirat über seine Arbeit und wünschen euch viel Spaß dabei.
1: Hallo, wer seid ihr? Stellt euch doch bitte einmal vor.
4: Hallo, ich bin Marie Haben, derzeit amtierende Vorsitzende des Beirates für Menschen mit Behinderungen der Stadt Göttingen.
8: Hallo, ich bin die Ingrid Hack, ich bin die stellvertretende Vorsitzende des Beirats für Menschen mit Behinderungen der Stadt Göttingen.
9: Hallo, ich bin Daniel Brebes, ich bin der Schatzmeister.
10: Hallo, ich bin die Assistentin von Frau Haben.
1: Was ist der Behindertenbeirat?
4: Der Behindertenbeirat ist die Institution der Stadt Göttingen, die die Bürger mit Behinderungen der Stadt Göttingen gegenüber dem Rat und der Verwaltung vertritt.
1: Wer kann sich im Behindertenbeirat der Stadt Göttingen engagieren und welche Voraussetzungen gibt es dafür?
8: Alle können sich dafür engagieren.
4: Voraussetzung ist, dass eine Behinderung nach dem niedersächsischen Behindertengleichstellungsgesetz besteht, also die ist gleich wie die der WHO, dass der Gesundheitszustand länger als ein halbes Jahr von dem alterstypischen Zustand abweicht. Des Weiteren können jegliche Personen, die in irgendeinem Maße von Behinderung betroffen sind, also auch Angehörige, bei uns mitwirken.
1: Warum ist die Beteiligung von Menschen mit Behinderungen an kommunalpolitischen Entscheidungen aus Ihrer Sicht besonders wichtig?
8: Es ist wichtig, weil wir dem Rat beratend zur Seite stehen in jeglichen Angelegenheiten. Genau. Ein Beispiel ist zum Beispiel der Cheltenham Park, jegliche Sanierungsbeiräte, das sind wir auch. Und die Stadthalle, genau, da waren wir auch dabei mit am Start, um zu gucken, ob das alles so regelkonform ist.
1: Wie bringt der Behindertenbeirat die Interessen von Menschen mit Behinderungen in die Stadtpolitik ein?
4: Wir sitzen beratend in fast allen Ausschüssen und können da quasi unsere Expertise einbringen. Auch wenn Personen direkt auf uns oder unsere Geschäftsstelle zu kommen, nehmen wir das gerne auf und versuchen es in den Ausschüssen zur Sprache zu bringen. Kürzlich war ein Fall, dass wegen der Umkleiden für Menschen mit Behinderungen in der Eiswiese etwas nicht okay war. Da sind wir mit

0: Alles, wo so Straßenverkehr oder ÖPVN irgendwie Barrieren entstehen.
1: Die Ersatzbushaltestellen werden dann auch geguckt, dass die mit barrierefrei sind, so weitestgehend es möglich ist.
2: Beziehungsweise setzen wir uns auch stark dafür ein, wenn zum Beispiel Querungen nicht vernünftig sind und für Rollstuhlfahrer eine Gefahr darstellen, dass die dann entsprechend saniert und barrierefrei gemacht werden.
3: Wo haben Bürgerinnen und Bürger die Möglichkeit, sich mit ihren Anliegen, Ideen oder Problemen an den Behindertenbeirat zu wenden?
1: Über die Webseite von der Stadt oder die Geschäftsstelle von der Stadt?
4: Ja, die E-Mail-Adresse ist behindertenbeirat@göttingen.de.
3: Wie können Menschen mit Behinderungen aktiv an der Gestaltung ihrer Stadt und an den Entscheidungen des Behindertenbeirats mitwirken?
1: Hier gibt es Sanierungsbeiräte, und zwar einmal nördliche Innenstadt. Da kommen auch ganz viele Anwohner immer mit dazu. Und Grüne Mitte Ebertal, das sind die, ich jetzt mir gerade ad hoc einfallen.
2: Ergänzend möchte ich noch sagen, unsere Sitzungen sind eigentlich fast immer öffentlich, sodass interessierte Personen auch jederzeit zu einer unserer Sitzungen kommen können und sich da quasi vor Ort bei uns einbringen können. Meistens jeden zweiten Montag im Monat im Rathaus um 16.30 Uhr.
3: Welche Bedeutung haben die Wahlen zum Behindertenbeirat für die Interessenvertretung von Menschen mit Behinderungen?
2: Eine sehr große. Und zwar bietet sich hier die Chance, wenn man im Beirat mitwirkt, sich in den Ausschüssen für die eigenen Interessen bzw. die der jeweiligen Peer Group zu engagieren und auch Dinge zur Sprache zu bringen, die manchmal hinten runterfallen.
3: Wer darf bei den Wahlen zum Behindertenbeirat wählen bzw. kandidieren und wie läuft das Wahlverfahren ab?
2: Es gibt einerseits die Möglichkeit, wenn man Mitglied einer Institution der Behindertenhilfe ist, die man von unserer Seite her anschreibt, delegiert zu werden, als Delegierter quasi oder als Beiratsmitglied potenzielles. Und dennoch gibt es die Möglichkeit, sich bei unserer Geschäftsstelle zu melden, damit man so ein Mandat bekommt.
3: Was möchtet ihr Menschen mit Behinderungen sagen, die bisher wenig Interesse an Beteiligung oder Wahlen gezeigt haben?
2: Also letztendlich ist es total wichtig, sich zu engagieren. Immer nur meckern bringt nichts. Man muss auch was tun, wenn man etwas verändern möchte.
5: Nur wenn man die Probleme anspricht, können sie geändert werden.
3: Welche Ziele und Veränderungen möchten Sie in der kommenden Wahlperiode für die Menschen mit Behinderungen in Göttingen erreichen?
1: Dass wir sichtbarer werden im Allgemeinen, dass es uns gibt, dass wir einen Beirat haben, dass die Stadt auch hört, was wir sagen, dass wir ernst genommen werden. Ja, das wäre es eigentlich.
2: Ein Lobby für die Menschen mit Behinderungen hier in Göttingen zu bilden.
6: Gibt es solche großen Ziele, die in den letzten Jahren erreicht wurden oder auch in der letzten Zeit generell, auf die ihr einfach nur stolz seid?
1: Dass die Stadthalle weitestgehend barrierearm wurde und dass die Regenbogenschule war es, dass man da auch einen Panikraum implementiert hat. Eine weitere Errungenschaft von uns ist die Ampelschaltung am Gruner Tor. Da sind wir auch abgegangen, damit die Zeit, also das Timing besser gestimmt hat, so dass quasi auch ein Behinderter wie auch ein älterer Mensch in der Zeit der Schaltung.

0: die Straße überqueren konnte. Genau.
1: Eine weitere tolle Sache, die wir implementieren konnten, ist ein sogenanntes Field of Hope. Jetzt letztes Jahr war ein Sonnenblumenfeld gesät am Hirtenboden. Letztendlich sollen die Sonnenblumen darauf hinweisen, dass es ja die Krankheit Depressionen gibt. Und dass das eben nicht nur mal eben ein bisschen traurig sein ist.
2: Gibt es noch etwas, was ihr euch wünschen würdet von der Zusammenarbeit mit dem Rat, das, was ihr gerne erreichen würdet in der nächsten Zeit?
1: Eine noch stärkere Beteiligung als bisher und dass unsere Vorschläge dann auch wirklich richtig gut umgesetzt werden.

0: Das war die Folge zum Behindertenbeirat der Stadt Göttingen. Also nur meckern gilt nicht. Packt es an und engagiert euch im Behindertenbeirat. Hoffe, es hat euch die Folge wieder gefallen. Und wir von Influenza und Air Team sagen Tschüss. Am Mikrofon war Judith. Bis bald dann.
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